Die Nachrichten von SRF um 3 mit Manuela Burgermeister. Der deutsche Autokonzern Volkswagen will in den kommenden Jahren weitere 50.000 Stellen abbauen. Das wurde am Abend bekannt nach einer Sitzung des VW-Aufsichtsrats. Um den Konzern zu sanieren und fit für die Zukunft zu machen, habe der Aufsichtsrat einem umfassenden Spar- und Umbauprogramm zugestimmt, teilte VW mit. Zusammen mit einem bereits früher angekündigten Maßnahmenpaket plant der Konzern damit einen Abbau von voraussichtlich 100.000 Arbeitsplätzen. Das entspricht rund 15% der weltweiten Belegschaft. Zum Volkswagen-Konzern gehören insgesamt 10 Automarken, neben VW zum Beispiel Audi, Porsche oder Seat. In den USA geht der Rechtsstreit rund um die Briefwahl für die Zwischenwahlen weiter. Die Regierung von US-Präsident Donald Trump zieht erneut vor den Supreme Court, also vor das oberste Gericht. Sie fordert das Gericht per Eilantrag auf, Trumps neue Regeln zur Briefwahl wieder zuzulassen. Letzte Woche hatte eine Bundesrichterin die Pläne gestoppt. Sie seien wahrscheinlich verfassungswidrig und es sei unrealistisch, sie so kurz vor der Wahl noch umzusetzen, so die Richterin. Die Trump-Regierung möchte erreichen, dass die US-Post Stimmzettel nur noch an Personen zustellen darf, die in einem neuen nationalen Wählerverzeichnis aufgeführt sind. Dies würde die Stimmabgabe per Briefwahl erschweren und wohl die Demokratische Partei benachteiligen. Deren Wählerinnen und Wähler wählen häufiger per Brief. Die Zwischenwahlen in den USA sind Anfang November. Im Bundesstaat North Carolina sollen bereits diese Woche erste Briefwahlunterlagen versandt werden. In die Schweiz zu zwei kurzen Meldungen. Wegen eines medizinischen Zwischenfalls musste eine Swiss-Maschine außerplanmäßig in Kanada landen. Die Besatzung habe auf dem Weg von Zürich nach New York ein Notsignal abgesetzt, erklärte die Swiss gegenüber der Nachrichtenagentur Keystone SDA. In St. John's in Kanada sei der betroffene Passagier in ärztliche Obhut übergeben worden. Anschließend sei der Flug nach New York fortgesetzt worden. Die Zürcher Privatklinik Bethanien schließt ihre stationäre Geburtsabteilung per Ende Jahr. Als Grund nennt sie die gesunkenen Geburtenzahlen. In diesem Jahr rechnet die Klinik noch mit 260 Geburten. Das seien nicht einmal halb so viele wie noch 2020. Diese Entwicklung erschwere eine medizinische Qualitätssicherung. Für die betroffenen Mitarbeitenden gäbe es Anschlusslösungen. Zum Sport, zuerst Fußball mit zwei Resultaten aus der Super League. Basel verliert gegen Sitten 1-2 und Lugano gewinnt gegen Servette Genf 1-0. Eine Meldung vom Eishockey. Schweizer Meister Freiburg ist mit einem Sieg in die Champions Hockey League gestartet. Freiburg gewinnt in Österreich gegen Graz 4-2. Und das Wetter, es gibt einen sonnigen und nahezu wolkenlosen Tag bei rund 30 Grad. Das waren Nachrichten von Radio SRF, verantwortlich Manuela Burgermeister.

Die Nachrichten von SRF um 4 mit Manuela Burgermeister. Der deutsche Autokonzern Volkswagen will in den kommenden Jahren weitere 50.000 Stellen abbauen. Das wurde am Abend bekannt nach einer Sitzung des VW-Aufsichtsrates. Um den Konzern zu sanieren und fit für die Zukunft zu machen, habe der Aufsichtsrat einem umfassenden Spar- und Umbauprogramm zugestimmt, teilte VW mit. Zusammen mit einem bereits früher angekündigten Maßnahmenpaket plant der Konzern damit einen Abbau von voraussichtlich 100.000 Arbeitsplätzen. Das entspricht rund 15% der weltweiten Belegschaft. Zum Volkswagen-Konzern gehören insgesamt 10 Automarken, neben VW zum Beispiel Audi, Porsche oder Seat. In die Schweiz zu zwei kurzen Meldungen. Die Freiburger FDP-Ständerätin Joanna Gappani wird bei den eidgenössischen Wahlen in einem Jahr nicht mehr antreten. Das gab sie an der Delegiertenversammlung ihrer Partei bekannt. Gappani wurde 2019 in den Ständerat gewählt. Nun wolle sie wieder ins Berufsleben zurück, sagte sie der Zeitung La Liberté. Und die Zürcher Privatklinik Bethanien schließt ihre stationäre Geburtsabteilung per Ende Jahr. Als Grund nennt sie die gesunkenen Geburtenzahlen. In diesem Jahr rechnet die Klinik noch mit 260 Geburten. Das seien nicht einmal halb so viele wie noch 2020. Diese Entwicklung erschwere eine medizinische Qualitätssicherung. Für die betroffenen Mitarbeitenden gebe es Anschlusslösungen. Kuba hat damit begonnen, seine Wirtschaft zu öffnen. Die Regierung hat mehrere Punkte der angekündigten Reformen gesetzlich verankert, sowie Vorschriften und Normen veröffentlicht. Neu wird der Immobiliensektor für Investitionen aus dem Ausland geöffnet. Zudem erhalten staatliche Unternehmen mehr Autonomie und der Privatsektor darf direkt importieren und exportieren. Kubas Nationalversammlung hat den Reformen bereits Mitte Juni zugestimmt. Die Liberalisierungspläne umfassen mehr als 170 Punkte. Sie zielen darauf ab, im sozialistisch regierten Land marktwirtschaftliche Mechanismen einzuführen. Kuba steckt seit Jahren in einer schweren Wirtschafts- und Energiekrise. Diese hat sich mit den Sanktionen der US-Regierung in den letzten Monaten noch deutlich verschärft. Zum Sport. Zuerst Fußball mit zwei Resultaten aus der Super League. Basel verliert gegen Sitten mit 1:2 und Lugano gewinnt gegen Servet Genf 1:0. Und eine Meldung vom Eishockey. Schweizer Meister Freiburg ist mit einem Sieg in die Champions Hockey League gestartet. Freiburg gewinnt in Österreich gegen Graz mit 4:2. Und noch das Wetter. Es gibt einen sonnigen und nahezu wolkenlosen Tag bei rund 30 Grad. Das waren Nachrichten von Radio SRF. Verantwortlich Manuela Burgermeister.

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0: Die Nachrichten von SRF um 5 mit Manuela Burgermeister. Tausende Stellen werden gestrichen, der Konzern umfassend umgebaut. Der deutsche Autobauer Volkswagen will sich fit für die Zukunft machen. Und wieder wurde versucht, das deutsche Stromnetz zu sabotieren. An einem Umspannwerk in Nordrhein-Westfalen ist ein verdächtiger Gegenstand gefunden worden. Das Wetter sonnig und nahezu wolkenlos bei rund 30 Grad. Der deutsche Autokonzern Volkswagen will in den kommenden Jahren weitere 50.000 Stellen abbauen. Das wurde am Abend bekannt nach einer Sitzung des VW-Aufsichtsrates. Um den Konzern zu sanieren und fit für die Zukunft zu machen, habe der Aufsichtsrat einem umfassenden Spar- und Umbauprogramm zugestimmt, teilte VW mit. Zusammen mit einem bereits früher angekündigten Maßnahmenpaket plant der Konzern damit einen Abbau von voraussichtlich 100.000 Arbeitsplätzen. Das entspricht rund 15% der weltweiten Belegschaft. Mindestens für die Belegschaft von 4 Fabriken in Deutschland gilt aber, sie können mindestens vorläufig aufatmen, sagt Bertil Starke von der ARD.
1: Zwar ist weiter offen, ob und welche Autos in den Fabriken ab den 2030er Jahren gebaut werden sollen, aber ein Aus ist alles andere als besiegelt. Vorstand, Arbeitnehmerseite und das Land Niedersachsen wollen nun gemeinsam nach Lösungen suchen. Einig sind sich alle Seiten darin, dass VW Überkapazitäten abbauen muss. Was das genau für Jobs und Standorte heißt, wird sich erst in den kommenden Monaten zeigen. Von Betriebsrat und IG Metall heißt es, eine gefährliche Eskalation des Konflikts sei abgewendet, der Weg sei nun für, Zitat, tragfähige Lösungen geebnet. Alle hätten sich dafür aufeinander zubewegt, es sei kein Werk aufgegeben worden.
0: Zum Volkswagen-Konzern gehören insgesamt 10 Automarken, neben VW zum Beispiel Audi, Porsche oder Seat. Wieder soll es bei einem Umspannwerk in Deutschland einen Sabotageakt gegeben haben, also bei einem Knotenpunkt, an dem Strom umverteilt wird. Diesmal in Dormagen zwischen Köln und Düsseldorf. Dort sei ein verdächtiger Gegenstand gefunden worden. Dieser werde derzeit noch untersucht, sagte ein Polizeisprecher der deutschen Presseagentur. Der Polizei liegt laut weiteren Medienberichten ein Bekennerschreiben vor. Darin sollen auch die Vorfälle von Anfang Woche in Nordrhein-Westfalen und Brandenburg erwähnt sein. Am Dienstag wurde bei einem Umspannwerk in der Nähe von Köln ein Kurzschluss ausgelöst. Wenige Stunden zuvor waren in einem weiteren Umspannwerk in Brandenburg mehrere vermutlich selbstgebaute Sprengvorrichtungen gefunden worden. In den USA geht der Rechtsstreit rund um die Briefwahl für die Zwischenwahlen weiter. Die Regierung von US-Präsident Donald Trump zieht erneut vor den Supreme Court, also vor das oberste Gericht. Sie fordert das Gericht per Eilantrag auf, Trumps neue Regeln zur Briefwahl wieder zuzulassen. Letzte Woche hatte eine Bundesrichterin die Pläne gestoppt. Sie seien wahrscheinlich verfassungswidrig und es sei unrealistisch, sie so kurz vor der Wahl noch umzusetzen, so die Richterin. Die Trump-Regierung möchte erreichen, dass die US-Post Stimmzettel nur noch an Personen zustellen darf, die in einem neuen nationalen Wählerverzeichnis aufgeführt sind. Dies würde die Stimmabgabe per Briefwahl erschweren und wohl die Demokratische Partei benachteiligen. Deren Wählerinnen und Wähler wählen häufiger per Brief. Die Zwischenwahlen in den USA sind Anfang November. Im Bundesstaat North Carolina sollen bereits diese Woche erste Briefwahlunterlagen versandt werden. In die Schweiz zu zwei kurzen Meldungen. Die Freiburger FDP-Ständerätin Joanna Gappani wird bei den eidgenössischen Wahlen in einem Jahr nicht mehr antreten. Das gab sie an der Delegiertenversammlung ihrer Partei bekannt. Gappani wurde 2019 in den Ständerat gewählt. Nun wolle sie wieder ins Berufsleben zurück, sagte sie der Zeitung La Liberté. Und die Zürcher Privatklinik Bethanien schließt ihre stationäre Geburtsabteilung per Ende Jahr. Als Grund nennt sie die gesunkenen Geburtenzahlen. In diesem Jahr rechnet die Klinik noch mit 260 Geburten. Das seien nicht einmal halb so viele wie noch 2020. Diese Entwicklung erschwere eine medizinische Qualitätssicherung. Für die betroffenen Mitarbeitenden gebe es Anschlusslösungen. Kuba hat damit begonnen, seine Wirtschaft zu öffnen. Die Regierung hat mehrere Punkte der angekündigten Reformen gesetzlich verankert sowie Vorschriften veröffentlicht. Neu wird der Immobiliensektor für Investitionen aus dem Ausland geöffnet. Zudem erhalten staatliche Unternehmen mehr Autonomie und der Privatsektor darf direkt importieren und exportieren. Kubas Nationalversammlung hat den Reformen bereits Mitte Juni zugestimmt. Die Liberalisierungspläne umfassen mehr als 170 Punkte. Sie zielen darauf ab, im sozialistisch regierten Land marktwirtschaftliche Mechanismen einzuführen. Kuba steckt seit Jahren in einer schweren Wirtschafts- und Energiekrise. Diese hat sich mit den Sanktionen der US-Regierung in den letzten Monaten noch deutlich verschärft. Zum Sport, zuerst Fußball mit zwei Resultaten aus der Super League. Basel verliert gegen Sitten mit 1:2, Lugano gewinnt gegen Servette Genf 1:0. Eine Meldung vom Eishockey. Schweizer Meister Freiburg ist mit einem Sieg in die Champions Hockey League gestartet. Freiburg gewinnt in Österreich gegen Graz mit 4:2. Und das Wetter, heute ist es sonnig und nahezu wolkenlos bei rund 30 Grad. Das waren Nachrichten von Radio SRF. Verantwortlich Manuela Burgermeister.
2: 6:05 SRF Verkehrsinfo auf der A3 Zürich Richtung Chur in Höhe Pfäffikon. Die Anschlussstelle ist gesperrt wegen eines Unfalls. Sonst keine Meldungen. Gute Fahrt in der Freitag.
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2: Juhu! 5 Club am Freitag. Das ist nur ein Bonus.
4: Ja, das stimmt.
2: Mit euch können in das Wochenende gehen.
4: Und ich habe Glück, der Schlüssel geht also am Freitag. Ach, wunderbar, aufpatchen da. Und wir haben schon auf da für euch bereit gemacht. Roter Teppich ist draussen.
2: Wir können lauter so Weekend-Musik spielen. Machen wir wieder so ein Party-Song-Voting am 20:06.
4: Das machen wir genau so.
2: Mit
4: genau
2: Friday so. Und Weekend und so, genau. Ja,
4: freuen wir uns, dürfen da sein.
5: Juhu! Guten Morgen, guten Morgen. Guten Morgen, Sonnenschein. Ihr seid so schön. Ihr gebt mir so positive Energie. Dankeschön.

0: Leonie und Callum Scott mit Stay. Guten Morgen am Freitag, der 4. September. Wir gehen zusammen mit euch im 5. Club in Richtung Wochenende. Das haben wir selbst, dass wir zusammen mit euch so ins Wochenende kommen. Ja. Am Donnerstag ein schönes Wochenende wünschen, ist ein bisschen blöd.
1: Ja, das ist doof.
0: Freitag sind wir selten da. Ja. Darum feiern wir das heute. Heute ist einfach nur ein Bonus.
1: Ja, genau. Ja, genau. Freitag ist einfach auch ein gutes Gefühl. Sie beide, die das machen, Darius anders sind in der Ferien.
0: Ja, genau.
1: Wir übernehmen die Stellvertretung natürlich sehr gerne.
0: Tipptopp. Und da könnten wir zum Beispiel... Ah, mal schauen, wie es Marcello
1: geht. Ja, nein, also bei Marcello, Entschuldigung, haben wir eine erste Frage schon mal zu klären. Was hat er bitteschön in dem Kaffee?
2: Hey, losend. Ich trinke einen feinen Kaffee.
0: Wir möchten gerne auch einen Schluck von diesem Kaffee.
1: Marcello, also ist das mit Güx oder ist das nur ein Espresso guten? Oder schaust du vielleicht
0: die
1: wunderbare See raus?
0: Ja, das kann gut sein.
1: Marmorera See.
0: Stausee, ja. Genau. Und wir haben Lust zum Spielen, ja. Von wegen Rätsel. Mhm. Wir würden gerne so das Spiel machen, wo wir euch im besten Fall jünger machen oder sonst einfach weisen. Wo wir herausfinden anhand von Fragen, wie alt das die denn eigentlich sind.
1: Wer hat Lust mitspielen? Also das heisst, wir würden telefonieren miteinander und wir würden Fragen stellen und versuchen, euch ein Alter herauszufinden.
0: Meldet euch jetzt auch auf, oh, warte mal, geht es das per WhatsApp oder einfach direkt anrufen? Weil sonst dürft ihr einfach das Profilbild nicht
1: anrufen. Ah ja, stimmt. Also, nein, direkt anrufen.
0: Direkt anrufen auf 0848 300 333. Damit wir es dann wirklich mal anhand von Fragen dann herausfinden, wie alt das sind.
1: Und zu gewinnen gibt es einen Wunschsong.
0: Genau. Ein kleines Beispiel, also wenn ihr jetzt könntet erklären, was ein Fluxkompensator ist und dass ihr euch als Kind also einen DeLorean gewünscht hättet, die Zeitmaschine vom Doc Brown, um ein bisschen zurückreisen oder vorwärts, dann hat man ungefähr eine Ahnung, wie alt das da etwa sind. Aber gleich alt wie ihr, oder nicht? Etwa so in die Richtung gehen die Folgen, wer Lust hat, um mitmachen, jetzt anrufen 0848 300 333. Oder sonst wie ein Handy 0739 380.

0: guten Karussell und ich habe Rendezvous auf SRF 3 am 22. ab 5 Uhr im 5 Uhr Club. Wo wir jetzt ein uraltes Spiel gerne wieder mal spielen, um herauszufinden, wie alt oder wie jung das sie sind, anhand von unseren Fragen. Mhm. Und wer hat einen Kandidat, Marco?
1: Wir haben den Kandidat Resu Zimmermann aus Walkringen, Kanton Bern. Das ist ja so ein bisschen eingebettet. Emmental.
0: Burtlöf,
1: genau. Rubigen. Schön. Auf jeden Fall in der Nähe von guten Merenken, oder? Da gibt es ja Merenken und Käse. Und
0: oh, herrlich. Guten Morgen, Jesu.
2: Guten Morgen.
0: Schön, dass du dich gemolden hast.
2: Ja, schön, wenn ich mal durchgekommen bin.
0: Ja, cool, wunderbar. Bist du fleissig auch dabei um diese Zeit, schon immer so früh wach, oder ist es heute ein bisschen Ausnahme?
2: Ja, eigentlich schon. Immer.
0: Darf ich mich jetzt fragen, was du schaffst?
1: Ich glaube, das kann man.
0: Im Alter ja eigentlich nicht ausmachen.
1: Genau.
0: Was machst denn du
2: denn? Ich bin Chauffeur.
0: Ah, okay, cool.
1: Sehr gut. Was fahrst
2: du? Ja, ein bisschen alles. Lebensmittel, so Sachen, Frisches.
1: Ah, okay. Darum früh unterwegs sein, natürlich, das ist klar. Mhm.
0: Also, die Regel kurz erklärt: Wir machen je drei Fragen. Mhm. Und am Schluss schreiben wir auf den Jahrgang. Die dürfen übrigens, wenn ihr zuhört, auch direkt schreiben per WhatsApp.
1: Selbstverständlich.
0: Vielleicht liegt jemand gerade richtig. 079 308 33 33. Mal schauen, ob wir das herausfinden, wie alt du denn bist. Marco, legen wir los.
1: Ja, wir legen los.
0: Also komm, tu dir mal schnell deine erste Frage.
1: Also, postest du im WhatsApp-Status?
2: Ab und zu.
1: Gut.
0: Weißt du, hast du in Italien in der Ferien noch eine Klasse mit Lire gezahlt?
2: Ja.
1: Okay. Welches war deine erste Game-Konsole, wenn du gamet hast?
2: Der Game Boy.
1: Okay.
0: Was war das Lieblingsessen vom Garfield?
1: Weißt du das noch gut?
0: Du weißt, wer der Garfield ist?
2: Ja, das weiß ich schon, aber was er genau gegessen hat, das kann ich jetzt nicht sagen.
1: Aber du hast nicht geschaut?
2: Ja.
1: Gut, also dann ist das eigentlich auch schon viel.
0: Lasagne ist.
1: Und meine letzte Frage ist: Hast du das Spiel Snake auf deinem Handy gespielt?
2: Nein.
1: Aber hast du es gekannt?
2: Ja.
1: Gut.
0: Meine letzte Frage noch: Bist du auf TikTok?
2: Nein.
0: Das hätte doch nicht müssen sein, die Frage. Da haben wir jetzt jede drei Fragen eingeschrieben.
1: Spannend für euch, haben wir ganz viele Vorschläge rein. Von 079 308 33, Perry seit 1976, Nicole seit 1972, der Patrick seit, er ist 55, Nicole aus Mamis Haus seit 74. Bevor das ein Verrat ist, müssen wir natürlich noch unsere Tipps abgeben. Philipp, was sagst du, was für einen Jahrgang hat der Resu Zimmermann aus Walkringen?
0: Ich sage 1975.
1: Ich sage 1968.
0: Jetzt aber Achtung! Weiß ich was? Wie alt bist du?
2: 75 Jahrgang.
1: Nein!
0: Wow!
1: Das glaube ich
0: nicht! Yes!
1: Wow!
0: Dann bist du 51. Oder 51 oder 50?
2: 51.
0: Ja, logischerweise, ja. Genau, 51.
1: Da bin ich natürlich leid, dass ich das 7 Jahre älter gemacht habe. Das war der Alf.
0: Aber wir haben gesagt, entweder machen wir die Jünger, wir treffen es gerade, oder wir machen die Weiser. Also du hast ja quasi... sehr cool. Du hast ja einen Wunschsong noch gewünscht gehabt, was natürlich auch ein bisschen einen Hinweis darauf gibt, auch schon aufs Alter. Wie ist eigentlich so von den 5 Klüppern? Haben sie die meisten auch so ein bisschen...
1: 1975 gesehen, niemand bräuchte 71, 64, 70, 77, 74.
0: Wow, goldig drauf.
1: Alles dabei.
0: Dankeschön vielmals fürs Mitspielen. Wünsche dir einen super Tag. Gute Fahrt weiterhin. Mach's gut.
2: Danke.
0: Da ist für dich Tina Turner. Ja.

0: wieder Resu, Tina Turner, Steamy Windows. Cool Spiel, ich sehe, gell, wie alt bin ich.
1: Mhm.
0: Machen wir wieder mal am Freitag.
1: Das machen wir wieder mal am Freitag. Nächstes Freitag zum Beispiel.
0: Ah, könnten wir, genau. 17:30 das sind Kursnachrichten mit Olivia Schmid.
2: Der deutsche Autobauer Volkswagen will in den kommenden Jahren weitere 50.000 Stellen streichen. Das hat der Aufsichtsrat gestern entschieden im Rahmen eines umfassenden Spar- und Umbauprogramms. Zusammen mit früher angekündigten Programmen will VW insgesamt 100.000 Arbeitsplätze abbauen. Wir bleiben in Deutschland. Zwischen Düsseldorf und Köln ist erneut ein Umspannwerk Ziel eines Sabotageakts geworden. Davon geht die Polizei aus. An dem Knotenpunkt, wo Strom umverteilt wird, sei ein verdächtiger Gegenstand gefunden worden. Es ist bereits der dritte Vorfall diese Woche an einem deutschen Umspannwerk. Zum Sport, zuerst Eishockey. Schweizer Meister Freiburg ist mit einem Sieg in die Champions Hockey League gestartet. Freiburg gewinnt in Österreich gegen Graz 4:2. Und Fußball, in der Super League hat Basel gegen Sitten verloren mit 1:2 und Lugano hat gegen Servette Genf gewonnen mit 1:0.
0: Das Wetter mit dem Jack. Mit dem Jack Ackermann, guten Morgen.
3: Guten Morgen, Philipp.
0: Heute ist ganz einfach zu erklären, Sonne pur, oder?
3: Sonne pur, genau. Es gibt nämlich einen sonnigen und vielfach sogar wolkenlosen Tag und es wird heiss. Die Höchstwerte liegen zwischen 29 und lokal 33 Grad. Es kommt dann am Nachmittag noch ein mäßiger Westwind auf.
0: Eine Minute nach 17:30, SRF Verkehrsinfo. Es liegen zurzeit keine Meldungen über größere Störungen vor. Gute Fahrt.
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0: Was ist gut am Freitag?
3: Alles.
0: Logischerweise. Und wir freuen uns auf ein Wochenende, Weekend, Fridays. Ja. Und jetzt gerade in unserem Songvoting.
1: Ja, alles mit Friday, wo läuft, wo nach vorne geht. Wochenende zelebriert. Machen wir.
0: Mit Weekend in und so. Ganz genau. Nur auf 079 308 33 33.
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0: Vogue und Don't Let Go von der En Vogue am 20 vor 6. Perfekt für alle die, die am Trainieren sind. Vielleicht unterwegs am Joggen oder daheim auf einem Hometrainer, Rudergerät oder sonst einem Stepper oder so.
1: Ja, es ist verrückt, wie viel, dass da schon Sport machen, zwischen 5 und 6 zum Beispiel. Das kommen wir mit über, wie zum Beispiel Nicole aus Mamis Haus, Kanton Bern, der sagt, super Sound. Das ist natürlich perfekt zum Trainieren. Oder der Christian Ming aus dem Luzernischen, der uns einmal zuschaut und zulässt.
2: Ist er am Rennen oder
1: ja, Rudern? Ja, er ist auf dem Sport, ich weiß nicht mehr, welches.
2: Okay.
1: Ja, ich sage, er macht Sport, Workouts einmal, oder?
2: Natürlich, morgen.
1: Morgen-Workout und dann immer SRF 3 schalten.
2: Perfekt. Warte das nochmal ab, was jetzt für Sound geht. Da geht's, geht es gerade noch ein bisschen auf und der Puls wahrscheinlich auch noch gerade damit. Weekend und Friday Sound vorgeschlagen.
1: Passt perfekt.
2: Zum Beispiel der Bruno von Luzern sagt Michael Gray.
1: Das könnte sein.
2: The Weekend.
1: Dass der Bruno und ich uns mal irgendwo auf einer Tanzfläche zu Luzern getroffen haben. Von dem Song.
2: Oh, Luzern hat so tolle Clubs gehabt früher noch.
1: Mhm.
2: Guten Vorschlag. Das war die Nummer von Michael Gray, The Weekend auf dem 1. Dann auf dem 2.
1: Ein Klassiker. So eine richtige, typische Freitagsmorgen-Radionummer von The Cure.
2: Ja,
1: Friday, I'm in love.
2: Wo wir uns doch alle Arbeitstage durch gefeitet haben. Und den Freitag laden. Vorschlag Nummer 2 für Happy Friday.

0: Mike Smith und Stargazing am 12 vor 6 in der 5 Club am Freitagmorgen mit Weekend Sound. Mhm. Hast du gegen links raufgeschaut, habe ich etwas falsch
1: gesagt? Nein, Stargazing, oder?
0: Ja, Stargazing.
1: Weil der Bruno Sozern hat jetzt gerade verraten, dass er der DJ Gacy ist.
0: Ah,
1: er ist der DJ Gacy. Er ist etwa mal unterwegs. Ja.
0: Cool. Er hat ja vorgeschlagen, den Michael Gray mit Weekend. Wenn er ab und zu eben auflegt, dann kommt er immer mega an.
1: Sind immer die Einschritte.
0: Kommt auf dem Vorschlag, Platz Nummer 1 gehört. Michael Gray wieder abgeschnitten.
1: Ja, ist ein bisschen ausgerutscht auf einer Pfütze, wo irgendjemand ein Bier verschüttet hat. Ja. Leider nicht gewonnen.
0: Kann basieren auf dem Dancefloor Amix. Dann haben wir ein bisschen eine Aussenseite gehabt, Kevin Harris und Ready for the Weekend. Ich habe Alex Nussbaumer gesehen, der gestimmt hat für
1: Das stimmt. Harris. Ja. So einen Mitleidstaumen hat es gegeben.
0: Hey, was hast du gesagt? Nein, alle, die abgestimmt haben, könnten jetzt zusammen einen Jazz spielen?
1: Ja, es waren relativ wenig. Mittlerweile könnten den Brandy Dog machen. Sind ein bisschen mehr. Aber ich finde, wenn wir den noch mal ein paar Mal angespielt hätten, hat er eine Monsterchance. Das ist ein super Song.
0: Die erste grosse Nummer von Kevin Harris, einem der erfolgreichsten und reichsten DJs überhaupt auf dieser Welt. Dann haben wir noch den Vorschlag 3 gehabt. Das wahrscheinlich jetzt schon klar, dass
1: das Rennen gemacht. Secure hat das Rennen gemacht und zwar klar und deutlich.
0: Ah, weißt du, ich habe gemerkt, ich habe es noch nicht übergeladen.
1: Ah ja? Den Song, ja? Dann mach doch mal schnell die Warteschleife rein, Wartemusik.
0: Wartemusik.
1: Wie bei jedem besseren Unternehmen. Bitte warten. Okay. In diesen Augenblicken wird der Song gesucht.
0: Friday.
1: Die Wartezeit beträgt noch 20 Sekunden.
0: Ein Apostroph.
1: Bitte warten. Der Song ist jetzt bereit.

0: Wach sind Eminem und Without Me und jetzt das Wichtigste vom Tag. Guten Morgen, das ist SRF 3 mit dem Update.
1: Die Nachrichten von SRF um 6 Uhr mit Livia Schmid. Guten Morgen. Die Luftabwehr für die Schweiz lässt weiter auf sich warten. Auch Verhandlungen mit Deutschland über eine frühere Lieferung sind gescheitert. Dann zusätzliche 50.000 Stellen baut der Autobauer VW in den kommenden Jahren ab. Der Aufsichtsrat und die Konzernleitung einigen sich auf ein Sparprogramm. Und das Wetter? Es wird sonnig und heiß heute. Erhält die Schweiz ihre bestellte Flugabwehr aus den USA jetzt doch früher als angenommen? Diese Hoffnung kam Anfang Sommer beim Bundesrat auf. Und auch, dass das Patriot-System günstiger wird als befürchtet. Recherchen von SRF zeigen jetzt aber, daraus wird nichts. Aus dem Bundeshaus Dominik Mayer.
2: Die Schweiz hatte auf Deutschland gesetzt. Berlin sollte seine Patriot-Lieferung ganz oder zum Teil an die Schweiz abtreten. Diese Lieferung war ursprünglich eigentlich ohnehin für die Schweiz bestimmt, die USA aber hatten sie letztes Jahr Deutschland zugeteilt. Den Sommer über hat das Verteidigungsdepartement VBS mit Deutschland und den USA als Lieferstaat verhandelt. Doch nun bestätigt Rüstungschef Urs Lohe gegenüber SRF, die Gespräche haben erfolglos geendet, die Optionen mit Deutschland sind vom Tisch.
3: Die haben sich jetzt so zerschlagen, dass sie so nicht umgesetzt werden können.
2: Lohe macht Deutschland und den USA keinen Vorwurf. In der aktuellen Bedrohungslage würden alle den für sich besten Weg wählen.
3: Deutschland hat denjenigen gewählt, wo sie überzeugt sind, am schnellsten die Systeme zu erhalten. Sie möchten die Systeme, die sie an die Ukraine abgegeben haben, rasch möglichst aufgefüllt haben.
2: Wenn der Handel mit Deutschland geklappt hätte, hätten für die Schweiz in Anführungszeichen nur mehr Kosten von 1 Milliarde Franken resultiert. Jetzt aber wird es noch teurer. Die Mehrkosten betragen mindestens 1,7 Milliarden.
3: Wir haben eine Bandbreite zwischen 1,7 und 4,3 Milliarden.
2: Und die Lieferung verzögert sich weiter. Statt nächstes Jahr dürften die Patriot-Systeme frühestens in 6 Jahren eintreffen.
1: Nach Deutschland. Dort hat es wieder einen mutmaßlichen Sabotageakt an einem Umspannwerk gegeben, also bei einem Knotenpunkt, an dem Strom umverteilt wird. Diesmal in Dormagen zwischen Köln und Düsseldorf. Dort sei ein verdächtiger Gegenstand gefunden worden. Dieser werde derzeit noch untersucht, sagte ein Polizeisprecher der deutschen Presseagentur. Der Polizei liegt laut weiteren Medienberichten ein Bekennerschreiben vor. Darin sollen auch die Vorfälle von Anfang Woche in Nordrhein-Westfalen und Brandenburg erwähnt sein. Ob das Schreiben echt ist, werde aktuell untersucht. Der deutsche Autobauer Volkswagen streicht weitere 50.000 Stellen in den nächsten Jahren. Das hat der Aufsichtsrat entschieden. Am Abend stimmte er einem Spar- und Umbauprogramm zu, das der Vorstand vorgeschlagen hatte. SRF-Wirtschaftsredaktorin Charlotte Schackmar erklärt, wie diese Einigung zwischen Aufsichtsrat und Vorstand zu werten ist.
4: Dass dieses Sparpaket nun abgesegnet ist, ist einerseits eine gute Nachricht, weil eine Eskalation verhindert werden konnte und VW den Konzern umbauen muss. Man hat keine Wahl. VW ist heute zu träge, zu teuer. Bis gestern Abend war aber nicht einmal sicher, ob Arbeitgeber, Arbeitnehmer und Politik überhaupt nur schon eine gemeinsame Linie finden würden. Nun hat der Verwaltungsrat von VW die Sparpläne von Konzernchef Oliver Blume einstimmig abgesegnet. Das ist mal ein Erfolg. Andererseits sind die Probleme, die VW hat, ja nicht vom Tisch. Und die Zukunft der 4 VW-Werke in Deutschland, von denen immer wieder die Rede war, Emden, Zwickau, Hannover und Neckarsulm, ist nach wie vor völlig ungewiss.
1: Nochmals in die Schweiz. Die Freiburger FDP-Ständerätin Joanna Gappani wird bei den eidgenössischen Wahlen in einem Jahr nicht mehr antreten. Das gab sie an der Delegiertenversammlung ihrer Partei bekannt. Gappani wurde 2019 in den Ständerat gewählt. Nun wolle sie wieder ins Berufsleben zurück, sagte die 38-Jährige der Zeitung La Liberté. Zum Sport. Zuerst Eishockey. Schweizer Meister Freiburg ist mit einem Sieg in die Champions Hockey League gestartet. Freiburg hat in Österreich gegen Graz 4:2 gewonnen. Und Fußball in der Super League hat Basel gegen Sitten verloren mit 1:2 und Lugano hat gegen Servette Genf gewonnen mit 1:0. Die Börsendaten von SIX. Der Dow Jones Index in New York hat 1,2% gewonnen. Der Nikkei Index in Tokio steigt um 1,1%. Der Euro wird zu 93,97 gehandelt. Der Dollar zu 80,82. Das waren Nachrichten von Radio SRF. Verantwortlich Jan von Tobel.
0: Jack Ackermann, es ist noch frisch, mit Betonung auf noch.
5: Genau, wir haben aktuell 12 bis 15 Grad, das kühlt sogar noch ein bisschen ab bis zum Sonnenaufgang, aber die Sonne, die heizt dann heute Tag durch so richtig ein, es gibt 29 bis lokal 33 Grad und die Sonne scheint den ganzen Tag praktisch uneingeschränkt. Es kommt noch ein bisschen Wind auf, das im Norden und in den Bergen oben, da kommt ein schwacher bis mäßiger Westwind auf.
0: 5 ab 6 SRF Verkehrsinfo mit dem Michael Grein und aufpassen gilt gerade am Zürichsee.
6: Und dort auf der A3 Richtung Zürich zwischen Richterswil und Wädenswil. Dort ist Gefahr wegen Gegenständen, die auf der linken Spur liegen. Und dann am gleichen Ort Richtung Chur. Dort ist die Anschlussstelle Pfäffikam, also die Auffahrt und die Ausfahrt gesperrt. Das wegen einem Unfall.
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0: Guten Morgen. Der Freitagmorgen früh, wenn ihr jetzt gerade am Aufstehen sind, schnell vielleicht noch mal schnell das Buch büschelt, das auf dem Nachttisch liegt. Was lesen ihr im Moment gerade so? Jack, du?
5: Ich habe kein Buch.
0: Nein?
5: Nein, ich bin nicht so.
8: Ich bin auch nicht so der Leser, ganz ehrlich. Also Moment. Seit du ja drei Bücher draus hast, habe ich die natürlich schon einmal gelesen.
0: Ah, ich habe drei Bücher draus.
8: Ja, das ist ein Dreiteil. Teil 1 ist... Komm ein bisschen später. Teil 2 ist, oh, hast du vergessen. Und Teil 3 ist, ich habe es noch gut gemeint.
0: Aber das sollte man eigentlich mal noch schreiben. Das war
8: ja, gut, das könnten wir doch mal angehen.
0: Aber was war das für ein Genre? Das war mir jetzt so etwas zwischen Krimi und Drama und Thriller. Und
8: ich glaube, alles ein bisschen miteinander.
0: Der Stress hat es anders gemacht. Er hat jetzt schon das zweite Buch rausgebracht und ist bei uns Gast gewesen.
8: Sehr cool.
0: Zuerst mal Rag'n'Ball Man.

0: Alex Mann und Ordinary am 13. ab 6. Guten Morgen mit SRF 3. Wir haben ein Mail bekommen von unserer Kollegin, der Selina Delis, die gestern Sendung.ch hatte. Was hat sie zuerst geschrieben? Das war wieder mal deep.
1: Ja, über den Besuch vom Rapper und Musiker Stress.
0: Der bringt ja heute Nummer, es ist noch wie ein Studioalbum raus, wo die Nummer drauf ist zum Beispiel. Sondern auch noch gerade das Buch.
1: Mit Stress umgehen ist bereits das zweite. Es ist so ein Tagebuch, ein Ratgeber, ein persönliches Protokoll, eigentlich alles ein bisschen in einem hinein. Er erzählt, wie er mit Krisen umgeht, was ihm hilft. Und lässt auch Menschen zu Wort kommen, die ihn geprägt haben. Darunter zum Beispiel seine Ex-Frau Melanie Weiniger oder auch seine Mami.
0: Ja, und was wir wirklich auch toll finden ist, er will ja nicht nur Entertainer sein, er möchte seine Erfahrungen auch teilen. Und das ist der Grund für das Buch.
2: Ich habe das Gefühl, dass ich kann mehr oder ich will mehr geben, weil Entertainer finde ich gut, aber wenn ich sehe, wie viel Lyrics von jemand anderem hat mir mein Leben geändert, wenn ich sehe, dass mit deiner Offenheit du kannst auch anderen helfen, dafür, ich glaube, habe ich dieses Buch auch geschrieben, dass wir können wirklich auch etwas anderes teilen.
1: Ja, der Stress ist 49, ich könnte jetzt schon sagen, aus unserer Erfahrung, ab 50 nimmt es ab mit Energie. Also mach noch alles, was du kannst. Stress, also Buch rausgeben und ein neues Album.
0: Und vor allem eben London das zu Woken, wo immer noch zu wenig eigentlich so besprochen wird, wenn es eben um psychische Gesundheit geht. Und darum ist eben ganz wichtig auch seine Stimme und auch seine Musik. Zum Beispiel beim Titel «Force», den wir gerade hören. Um was geht es so genau?
2: Um «Force», ich sage immer «Force». Es heisst Mut. Mut oder Kraft. Zu allen die Leute, die gehen durch Challenges mit mentaler Gesundheit. Kraft zu allen Familien, die haben jemanden verloren und sind am Essentisch und realisieren diese Person nicht mehr da. Kraft auch zu mich selber, weil ich versuche alles, was ich kann, dass ich kann das überleben. So, es geht um Mut und Kraft und wir schicken das zu allen die Leute, die brauchen das.
0: Der Stress ab heute mit neuem Album und mit neuem Buch in der Sendung. .ch liest er sogar auch draus, wenn er sie nachhören wollt, auf srf3.ch. Alles parat. Da ist ja der Stress mit Force.

0: Neuer schöner Song vom Stress Force, gestern Premiere geführt in der Schweizer Musiksendung.ch. Zum Nachhören bei uns online. Guten Morgen, guten Start. Der Freitag mit Klassiker von der Whitney Houston.
1: Guten Morgen.

0: Von der Whitney Houston am 22 ab 6 aufpassen, gerade aktuell in der Region Zürich, SRF Verkehrsinfo mit dem Michael Grein.
1: Und dort auf dem Nordring, Richtung Bern, zwischen Affoltern und Weiningen liegen Gegenstände auf der Autobahn. Und entwarnen kann ich vom Zürichsee, dort auf der A3 Richtung Zürich, zwischen Richterswil und Wettenswil sind Gegenstände wieder fort.
0: Ich wünsche euch einen guten Start in der Freitag. Und gestern zu oben, Donnerstag zu oben, ist das eine herrliche Stimmung. Sehr schön warm überall. Und, also in Basel, wo ich so mit dem Velo durch die Stadt gefahren bin, voller Vorfreude auch bei den FCB-Fans, weil ich so ein bisschen aufs Tram oder auf den Bus gewartet haben, der rot-blaue Liebling. Haben sich gefreut auf das Super League-Spiel gegen Sio. Und dann. Was ist da rausgekommen, der Mobereto hält?
2: Zuerst ist es ja gut gelaufen, gell? 1-0 geführt, der Match recht gut im Griff gehabt. Nachher sogar das 2-0 gemacht, noch vor der Pause. Der Jean Cellar hat beide Go gemacht. Ja, und nachher.
0: Ja, bis dort eben tönt das alles gut. Tönt super für Fans und FCB-Freunde und auch der Basel-Trainer Stefan Lichtsteiner.
3: Wir haben das auch lange ganz okay gemacht, ordentlichen Match gemacht, 1-0 geführt, Spiel unter Kontrolle gehabt. Und dann ist halt Part von der Game, dass so Episoden dann halt ein Spiel ändern.
0: Ja, es hat geändert und wie für Basel. Es hat ab der Minute 44, gell?
2: Das zweite Goal ist dann annulliert worden vom Schanzscheller. Er hat eben nicht gezählt, zu Recht, wegen Offside. Nachher hat Moussa Sisse zweimal gelb geholt. In 47 Sekunden haben wir es gestoppt. Gelb-rote Karte, wirklich Marke, darfst du so nicht holen. Nachher zwei Gegengol in 3 Minuten, Spiel verloren. Also krass schlechte 20 Minuten, die Basel dort nach der Halbzeit hatte. Und das Fazit von Stefan Lechtscheiner ist darum ziemlich einfach.
3: Wenn man gewinnen muss, muss man auf Detail aufpassen. Müssen wir unbedingt daraus lernen.
0: Ja, genau, die Details. Basel verliert also 1-2 gegen Sion. Und das ist immer noch nicht alles, was gegen Basel gelaufen ist.
2: Hey, der Albion Aljeti hat man weggegeben unter der Woche auf Lugano, weil man zu Basel gesagt hat, den können wir nicht mehr brauchen, das ist jetzt doch keine Go. Erstes Spiel gestern zu oben zu Lugano, erstes Go. Er kann es eben gleich noch. Lugano gewinnt, hat schon 5 Punkte Vorsprung. Dank dem Stürmer aus Basel. Schlimmer geht es nicht mehr.
0: Wirklich, sagst du, schlimmer hat es bei der FCB gestern zu oben nicht können. Obwohl eigentlich alles so schön anfangen.

0: genau 25 Jahre alt, Mojo und Lady auf SRF 3. Jetzt ist 6:30 Uhr, Kurznachrichten, Livia Schmid.
1: Die Patriot-Luftabwehr für die Schweiz lässt weiter auf sich warten. Auch Verhandlungen mit Deutschland über eine frühere Lieferung sind gescheitert. Der Bund bestätigt entsprechende SRF-Recherchen. Deutschland erhielt von den USA letztes Jahr die Lieferung, die ursprünglich für die Schweiz vorgesehen war. Der deutsche Autobauer Volkswagen will in den kommenden Jahren weitere 50.000 Stellen streichen. Das hat der Aufsichtsrat gestern entschieden im Rahmen eines umfassenden Spar- und Umbauprogramms. Zusammen mit früher angekündigten Programmen will VW insgesamt 100.000 Arbeitsplätze abbauen. Wir bleiben in Deutschland. Zwischen Düsseldorf und Köln ist erneut ein Umspannwerk Ziel eines Sabotageakts geworden. Davon geht die Polizei aus. An dem Knotenpunkt, wo Strom umverteilt wird, sei ein verdächtiger Gegenstand gefunden worden. Es ist bereits der dritte Vorfall diese Woche an einem deutschen Umspannwerk.
0: Im Fußball ist es eine Runde für Lugano gewesen, Reto Held.
2: Sauber hat Lugano 1-0 gewonnen gegen Servette und hat die perfekte Bilanz. 5 Spiele, 5 Siege, 15 Punkte. Besser kannst du nicht starten. Und besser hat es gestern auch nicht können laufen, weil der dritte der Tabelle, Basel, verliert gegen Sion 1-2 und hat schon 5 Punkte Rückstand auf Lugano. Im Eishockey ist es die erste Runde der Champions Hockey League gewesen und das war eine gewesen für Freiburg. Der Meister gewinnt gegen Graz 4-2. Abheben tut wegen dem Sieg, aber niemand. Für das hat Freiburg viel zu viele Probleme gehabt. Perfekt, also so Anfangssaison. Und im Tennis war es keine Runde für Félix Auger-Aliassime. Das Nummer 3 vom Turnier ist beim US Open im Tennis schon in der ersten Runde, in der zweiten Runde rausgekommen.
0: Jack Agamon, es gibt einen heissen heute.
3: Genau, es gibt einen heissen Tag. Nach dem frischen Morgen steigen Temperaturen mit viel Sonne auf 29 bis 33 Grad und die Sonne scheint den ganzen Tag praktisch vom wolkenlosen Himmel. Es kommt noch ein bisschen Wind auf im Norden und in den Bergen. Da bläst dann am Nachmittag ein schwacher bis mäßiger Westwind.
0: 2:30 Uhr, SRF-Verkehrsinfo mit Michael Krein. Es gilt weiterhin aufpassen in der Region Zürich.
4: Und dort auf dem Nordring, Richtung Bern, zwischen Affolter und Weiningen, dort liegen Gegenstände. Auf der Autobahn, dann gehen wir an Zürichsee, Richtung Chur, sind Aus- und die Einfahrt Pfäffikon gesperrt. Grund für die Sperrung ist ein Unfall.
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0: Du, Freitagsrunde. Ich warte noch auf Christoph Blocher.
6: Mhm.
0: Karin Keller-Sutter, Bundesrätin, sollte kommen.
6: Ja.
0: Mit Schwabo.
6: Es ist vorher gerade ein bisschen in die Tiefgarage runtergefahren. Es könnte sein, dass die das sind.
0: Ah, dass sie alle
6: da sind. Ja. Müssen wir ein bisschen Platz machen jetzt.
0: Wunderbar. Wir freuen uns gerade am 20 vor. Wir sind an Michael Schulte und Major Laser.
6: Morgen.

0: Michael Schulte und 5am am 22.07. Guten Morgen, Fabian Unterrecker.
1: Guten Morgen, Philipp Gerber.
0: Da ist schon frisch parat. Wir schauen zurück Krass. Und ein bisschen führen.
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0: Ja, am Sonntag sind in Deutschland Landtagswahlen in Sachsen-Anhalt. Und so wie es aussieht, gewöhnt sich der Spitzenkandidat von der AfD, der Ulrich Siegmund, sein Wahlversprechen, er kämpfe für ein Deutschland, wie es früher noch war. Was meint er damit, Nationalrätin Jacqueline Badran?
3: Am liebsten wird die AfD wahrscheinlich zurück ins Jahr 1933. Das ist inakzeptabel. Inakzeptabel ist das. Nein, das ist nicht richtig, Frau Badran. Ist nicht richtig. Wie früher meint die schöne Zeit vor der EU.
0: Ja, in die Zeit zurück möchte noch viele Christoph Blocher. In welche Zeit würden Sie gerne leben, wenn Sie könnten, Jetset Lady Irina Bello?
3: Ich würde gerne in der Zeit vor 3 Jahren leben, als ich noch konnte einkaufen in Globus.
0: Die gute alte Zeit. Welche Zeit ist die beste gewesen? Bundesrätin Karin Keller-Sutter.
4: Da muss ich nicht in die Vergangenheit gehen. Ich habe immer die beste Zeit, denn die beste Zeit ist Arbeitszeit.
0: Gehen wir vor der Vergangenheit in Zukunft. In Zürich sind eigenartige Stellenausschreibungen auftaucht. Gesucht werden Menschen, die zum Beispiel Kleider falten. Man sucht Leute, die mit einfacher Tätigkeit den Roboter trainieren. Ja. Ist denn das sinnvoll?
3: Hab ich's. Zum Wüsten überlegen. Hätten wir das Personal? Können auch mal etwas machen. Die sollen aber Roboter gescheiter beibringen, wie man einen Dachs fängt. Wie wir im Garten. Ja
5: gut, ich kann inzwischen dem Roboter auch noch zeigen, wie man schlecht Gitarre spielt.
0: Auf das können wir, glaube ich, verzichten, Peach Weber. Aber es ist ja schon ein bisschen komisch, wenn wir mit dem Roboter etwas zeigen müssen. Vielleicht können Sie da auch ein bisschen aufklären, Andreas Moser.
6: Der Roboter ist ein putziger kleiner Kerl. Und das Besondere ist, er schläft nicht. Er ist also Tag und Nacht aktiv. Und er isst auch nichts. Ab und zu stibitzt der Schlawiner da und dort, aber ein Arbeitsplätzchen.
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0: Triana und Kaffee Creme am 17 vor 7.
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0: Jack Ackermann, das ist eine Sommerwoche in dieser ersten meteorologischen Herbstwoche, wo wir hier haben. Das Hoch-Thomas spürt man immer noch.
2: Genau, es wirkt heute absolut. Wir liegen voll unter dem Hoch-Thomas. Unter dem Hoch hat es praktisch keine Wolken. Es gibt in dem Fall Sonne pur. Und das bei Höchsttemperaturen von 29 bis 33 Grad. Es kommt noch ein bisschen Wind auf den Bergen, aber bläst so zum Teil starker Wind. Sonst bläst dann am Nachmittag ein schwacher bis mäßiger Westwind.
0: Wie geht es noch weiter so am Wochenende?
2: Ja, da kommt das Hoch-Thomas Schwäche über. Das heisst, morgen kommt eine schwache Kaltfront rein. Es ist nicht mehr ganz so sonnig. Es ziehen im Laufe des Vormittags von Norden her ein paar Wolken auf. Besonders in der zentralen Ostschweiz bleiben die Wolken auch hartnäckig. Könnten auch dort ein bisschen Regen bringen. Sonst wird es morgen im Laufe des Nachmittags von Norden her wieder sonniger. Und das leitet dann einen meistens sonnigen Sonntag ein. Dazu wird es am Wochenende nicht mehr ganz so heiß wie heute.
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0: Jetzt haben wir gewettet, ob der wach sind oder nicht. Und
1: merkt es jemand?
0: Fitnesscheck. Hat es jemand gemerkt? Funktioniert oder nicht? Es war ein bisschen wie wenn man ein falsches Möbel zusammenbaut. Ja. Also das Möbel falsch zusammenbaut, meine ich.
1: Also Roxette haben wir gespielt, Joyride ist gelaufen und anstatt beim Auftakt der Schluss noch hoch wäre, ist plötzlich der Look gelaufen.
0: Wollen wir nochmal schnell richtig zusammensetzen? Gehen wir nochmal schnell den Schluss.
1: Habe ich es gemerkt? Nadia, Manuela.
0: So, wir sind wach von der Freitag, definitiv. Ein ganz dicker Daumen rauf.

0: Ein dickes Ei haben wir euch gelegt vorher. So ein Roxette-Ei. Aber natürlich, wir wissen, in unserem Land, da hat es ganz viele und enge Roxette-Fan. Auch gerade nach dem Auftritt von Per Gessle und Roxette in der neueren Form, wo sie auftreten sind, gerade am Wochenende.
1: Ja, zum Beispiel unser Andreas Forster, auch Moderationskollege, der dann das Intro gemacht hat und wirklich für Roxette immer noch schwärmt. Kann man übrigens noch nachschauen auf SRF3 Insta.
0: Falls ihr es gerade jetzt eingestellt habt, so hat es gerade getönt, vorher bei Roxette.
1: Joyride.
0: So eine kleine Pause. Es passt eigentlich perfekt.
1: In the look.
0: Viele von euch wollen lachen. Und auch hier Reaktion.
2: Morgen miteinander. Und ich habe gemeint, dass wieder irgendetwas Neues, Modisches mit einem Redmix oder etwas. Aber gemerkt habe ich es. Ich wünsche euch einen schönen Morgen.
1: Ihr auch, WhatsApp-User-Guru.
0: Wir sind wach. Wir sind parat für den Freitag. Bis zu den News. Maroon 5 und Memories.
1: Guten Morgen.

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1: Die Nachrichten von SRF um 7 Uhr mit Livia Schmid. Weiterhin keine Patriot-Abwehrsysteme für die Schweiz. Wie SRF-Recherchen zeigen, sind Gespräche für eine frühere Lieferung gescheitert. Dann weitere 50.000 Stellen werden in den nächsten Jahren bei VW abgebaut, im Zuge eines umfassenden Spar- und Umbauprogramms. Und das Wetter? Es wird sonnig und heiß heute. Erhält die Schweiz ihre bestellte Flugabwehr aus den USA jetzt doch früher als angenommen? Diese Hoffnung kam Anfang Sommer beim Bundesrat auf. Und auch, dass das Patriot-System günstiger wird als befürchtet. Recherchen von SRF zeigen jetzt aber, daraus wird nichts. Aus dem Bundeshaus Dominik Mayer.
2: Die Schweiz hatte auf Deutschland gesetzt. Berlin sollte seine Patriot-Lieferung ganz oder zum Teil an die Schweiz abtreten. Diese Lieferung war ursprünglich eigentlich ohnehin für die Schweiz bestimmt, die USA aber hatten sie letztes Jahr Deutschland zugeteilt. Den Sommer über hat das Verteidigungsdepartement VBS mit Deutschland und den USA als Lieferstaat verhandelt. Doch nun bestätigt Rüstungschef Urs Lohe gegenüber SRF, die Gespräche haben erfolglos geendet. Die Optionen mit Deutschland sind vom Tisch.
3: Die haben sich jetzt so zerschlagen, dass sie so nicht umgesetzt werden können.
2: Lohe macht Deutschland und den USA keinen Vorwurf. In der aktuellen Bedrohungslage würden alle den für sich besten Weg wählen.
3: Deutschland hat denjenigen gewählt, wo sie überzeugt sind, am schnellsten die Systeme zu erhalten. Sie möchten die Systeme, die sie an die Ukraine abgegeben haben, rasch möglichst aufgefüllt haben.
2: Wenn der Handel mit Deutschland geklappt hätte, hätten für die Schweiz in Anführungszeichen nur mehr Kosten von 1 Milliarde Franken resultiert. Jetzt aber wird es noch teurer. Die Mehrkosten betragen mindestens 1,7 Milliarden.
3: Wir haben eine Bandbreite zwischen 1,7 und 4,3 Milliarden.
2: Und die Lieferung verzögert sich weiter. Statt nächstes Jahr dürften die Patriot-Systeme frühestens in 6 Jahren eintreffen.
1: Der deutsche Autobauer Volkswagen streicht weitere 50.000 Stellen in den nächsten Jahren. Das hat der Aufsichtsrat entschieden. Am Abend stimmte er einem Spar- und Umbauprogramm zu, das der Vorstand vorgeschlagen hatte. Wirtschaftsredaktorin Charlotte Schackmar erklärt, wie diese Einigung zwischen Aufsichtsrat und Vorstand zu werten ist.
4: Dass dieses Sparpaket nun abgesegnet ist, ist einerseits eine gute Nachricht, weil eine Eskalation verhindert werden konnte und VW den Konzern umbauen muss. Man hat keine Wahl. VW ist heute zu träge, zu teuer. Bis gestern Abend war aber nicht einmal sicher, ob Arbeitgeber, Arbeitnehmer und Politik überhaupt nur schon eine gemeinsame Linie finden würden. Nun hat der Verwaltungsrat von VW die Sparpläne von Konzernchef Oliver Blume einstimmig abgesegnet. Das ist mal ein Erfolg. Andererseits sind die Probleme, die VW hat, ja nicht vom Tisch. Und die Zukunft der 4 VW-Werke in Deutschland, von denen immer wieder die Rede war, Emden, Zwickau, Hannover und Neckarsulm, ist nach wie vor völlig ungewiss.
1: Wir bleiben in Deutschland. Dort hat es wieder einen mutmaßlichen Sabotageakt an einem Umspannwerk gegeben, also bei einem Knotenpunkt, an dem Strom umverteilt wird. Diesmal in Dormagen zwischen Köln und Düsseldorf. Dort sei ein verdächtiger Gegenstand gefunden worden. Dieser werde derzeit noch untersucht, sagte ein Polizeisprecher der deutschen Presseagentur. Der Polizei liegt laut weiteren Medienberichten ein Bekennerschreiben vor. Darin sollen auch die Vorfälle von Anfang Woche in Nordrhein-Westfalen und Brandenburg erwähnt sein. Ob das Schreiben echt ist, werde aktuell untersucht. Nochmals in die Schweiz. Die Freiburger FDP-Ständerätin Joanna Gappani wird bei den eidgenössischen Wahlen in einem Jahr nicht mehr antreten. Das teilt ihre Partei mit. Gappani wurde 2019 in den Ständerat gewählt. Nun wolle sie wieder ins Berufsleben zurück, sagt die 38-Jährige der Zeitung La Liberté. Zum Sport. Zuerst Eishockey. Schweizer Meister Freiburg ist mit einem Sieg in die Champions Hockey League gestartet. Freiburg hat in Österreich gegen Graz 4-2 gewonnen. Und Fußball. In der Super League hat Basel gegen Sitten verloren mit 1-2 und Lugano hat gegen Servette Genf gewonnen mit 1-0. Die Börsendaten, geliefert von SIX, der Dow Jones Index in New York hat 1,2% gewonnen, der Nikkei Index in Tokio steigt um 1,1%. Der Euro wird zu 93,94 gehandelt, der Dollar zu 80,80. Das waren Nachrichten von Radio SRF, verantwortlich Jan von Tobel.
5: Jack Ackermann, die Sonne ist aufgegangen und sie ist gekommen, zum Bleiben.
6: Genau, bis sie am 8. Untergang scheint sie vom praktisch wolkenlosen Himmel und sie heizt so richtig auf. Nach dem frischen Morgen gibt es am Nachmittag 29 bis lokal 33 Grad. Dazu kommt dann noch die schwache bis mäßige Westwind auf den Bergen oben blasen, zum Teil stark.
5: 5 ab 7 SRF Verkehrsinfo mit Michael Krein und du kannst entwarnen in der Region Zürich.
7: Und dort vom Nordring Richtung Bern zwischen Affolter und Weiningen sind die Gegenstände jetzt fort. Und dazu ist die Ausfahrt und Einfahrt Pfäffikon in Fahrt Richtung Chur wegen einem Unfall. Und jetzt kommt wieder ein Gegenstand und zwar in der Region Solothurn. Aufpassen, Richtung Bern zwischen Wangen an der Aare und Lutherbach. Dort liegt ein Todstier auf der Fahrbahn.
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5: Der Freitag startet in ein Wochenende. Ein Wochenende auch, wo wir hier im Land und auch ganz Europa genau auf Deutschland schaut.
9: Wahlsonntag im Bundesland Sachsen-Anhalt könnte sein, dass die ultrarechte Partei AfD zum ersten Mal in eine Regierung kommt. Und das schauen wir noch ein bisschen genauer an mit unserer Korrespondentin in Deutschland, Simone Fatzer.

0: Schweizer Musik am Freitagmorgen, Naomi Larraine und Hot Girl Summer am 12 ab 7. Guten Morgen. Ein wichtiger Wahlsonntag steht da, nicht bei uns in der Schweiz, sondern in Deutschland. Genauer gesagt im deutschen Bundesland Sachsen-Anhalt.
1: Landtagswahlen sind dort und seit Wochen gibt es mögliche Ergebnisse viel zu diskutieren. Die ultrarechte Partei AfD, also die Alternative für Deutschland, könnte zum ersten Mal in einer Regierung von einem Bundesland arbeiten.
2: Auf einmal kommt der Wahlsonntag so wie eine Wand auf Sachsen-Anhalt und auf die Menschen dort zu. Also die wissen, da passiert jetzt etwas ganz Wichtiges. Ich meine, das sind ja internationale Medienschaffende unterwegs, die dort sich sonst nicht wirklich für die Region würden interessieren. Also das merkt auch, hier passiert etwas sehr Wichtiges.
0: Das ist Simon Fatzer, unsere Korrespondentin in Deutschland, die im Vorfeld durch Sachsen-Anhalt gereist ist.
1: Also jetzt, ich will ein Bild machen, wer wählt die Partei aus Überzeugung? Wieso ist die AfD in diesem Bundesland so stark geworden?
2: Es ist ein junges Bundesland, nach der Wiedervereinigung entstanden, aber gleichzeitig auch das älteste. Also nie sind die Leute im Durchschnitt so alt. Es hat dort nach der Wende sehr viele junge Leute gegeben, die abgewandert sind. Und das waren halt oft Frauen, die gegangen sind. Also es gibt eine Art Männerüberschuss. Es gibt viele alte Leute, die zurückgeblieben sind. Und das alles zusammen akzentuiert eigentlich Probleme, die man auch sonst in Deutschland sieht. Also zum Beispiel der Fachkräftemangel.
1: Und die AfD Verständnis, ihre Stimme dort abzuholen, wo die Leute sind, auf dem Land, im Dorf.
2: Die AfD schafft es, und zwar nicht nur jetzt im Wahlkampf, hier wirklich als Kümmererpartei wahrgenommen zu werden. Also sie sucht für ihre Wahlkampfauftritte ganz gezielt ganz kleine ländliche Orte aus. Und wenn nachher die AfD, sage jetzt mal, einfahrt mit ihrem ganzen Tross für so einen Bürgerdialog, dann ist das einfach ein Event. Also da redet man drüber. Das ist Stadtgespräch oder Dorfgespräch. Und sie powert auch mit Plakaten in diesem ländlichen Bereich. Sie ist einfach sehr präsent.
1: Simon Fatzer, der für uns aus Deutschland berichtet und auch von der Wahl in Sachsen-Anhalt am Sonntag.
0: Und die AfD dürfte dabei am meisten Stimmen holen. Laut Umfragen könnte sie bis auf 40% kommen. Die CDU, die momentan der Ministerpräsident stellt, kommt auf ein bisschen mehr als 20% der Stimmen.

0: Magic und Jean-Paul zusammen und Lay You Down Easy am 20 ab 7.
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0: Wie soll die UBS abgesichert werden, damit es ihr nicht gleich geht wie der CS? Das ist diese Woche in der Wirtschaftskommission diskutiert worden. Und dabei hat man den Vorschlag von Ihnen, Finanzministerin Keller-Sutter, ausbremst.
2: Damit muss ich halt leben. Es wäre mir einfach wichtig, dass die nächste Bankenrettung nicht wieder an einem Wochenende stattfindet.
0: Sie und der Bundesrat haben wollen, dass die UBS Beteiligungen an Tochterunternehmen zu 100% mit hartem 100%. Eigenkapital abgesichert werden.
2: Jawohl, hartem Eigenkapital. Eigenkapital, das hat der Hause immer gehabt, immer. Aber das härteste Eigenkapital. Das härteste Eigenkapital sind immer meine Wettli. Schau mal, meine Wettli.
0: Oh, danke schön, Hause Niedernecker. Selber, ihr sind wirklich hart.
2: Ja, 100 Wettli, Olympia-Wettli.
0: Das ist jetzt gut. Die Wirtschaftskommission, die will aber eben nur 50% hartes Eigenkapital. Der Rest wird ein sogenanntes weiches Eigenkapital.
2: Weich sind die Bürgerlichen, die zuerst bei der CS-Rettung gepoltert hat. Und jetzt die UBS, der UBS wieder entgegenkommen. Das ist inakzeptabel, muss ich sagen.
3: Entschuldigung, Jacqueline Baudrano, oder was ist denn jetzt da für ein weiches Eigenkapital? Ist da noch Geld, wo man unter dem Matze hat?
0: Peach Weber, ich glaube, wir kommen hier nicht mehr weiter, darum wechseln wir jetzt das Thema. Laut dem Sonntagsblick hat es ja beim Umweltdepartement die Weisung gegeben, das Wort Klimawandel zu vermeiden. Stattdessen sollen wir andere Begriffe verwenden. Wie finden Sie das, Bundesrat Beat Jans?
4: Ja, ich finde das wunderbar, wenn Wörter einen freundlichen Anstrich bekommen. Die Wörter müssen auch positiv sein. Ich sage zum Beispiel schon lange nicht mehr Streit, sondern offensive Meinungsvielfalt. Ja.
5: Nein, man darf den Klimawandel nicht verharmlosen. Auch wenn es überraschend ist, dass die SVP plötzlich mehr Angst vor dem Klimawandel hat als vor dem Gendern.
3: Herr Rösti, muss ich sagen, als Herr Rösti, Herr Giro, ich habe von nichts Angst, ausser vor dem Wolf.
0: Na, schon klar, Wolf. Herr Rösti. Egal, wie man es jetzt aber nennt, es hat Auswirkungen. Die UNO hat diese Woche gemeldet, dass man das Ziel von einer maximalen Erderwärmung von 1,5 Grad nicht wird erreichen. Trotzdem will man an diesem Ziel festhalten. Wie passt das zusammen, Frau Keller-Sutter?
2: Es ist wichtig, dass man an Zielen festhält, auch wenn sie unerreichbar scheinen. Es ist wie bei der Bankenregulierung.
6: Du meine Güte! Es ist wie im Sport.
0: Wie meinst du das, Rainer Maria Salzgeber?
6: Das zeigt der olympische Gedanke. Wir können zwar nicht mehr gewinnen gegen Klimawandel, aber Hauptsache, wir sind dabei gewesen. Ist es nicht so? Es ist so.
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0: Pegasus und Come Home. Guten Morgen, das ist SRF 3 am Freitag. Jetzt eine Kurznachricht mit Olivia Schmid.
1: Die Patriot-Luftabwehr für die Schweiz lässt weiter auf sich warten. Auch Verhandlungen mit Deutschland über eine frühere Lieferung sind gescheitert. Der Bund bestätigt entsprechende SRF-Recherchen. Deutschland erhielt von den USA letztes Jahr die Lieferung, die ursprünglich für die Schweiz vorgesehen war. Der deutsche Autobauer Volkswagen will in den kommenden Jahren weitere 50.000 Stellen streichen. Das hat der Aufsichtsrat gestern entschieden im Rahmen eines umfassenden Spar- und Umbauprogramms. Zusammen mit früher angekündigten Programmen will VW insgesamt 100.000 Arbeitsplätze abbauen. Wir bleiben in Deutschland. Zwischen Düsseldorf und Köln ist erneut ein Umspannwerk Ziel eines Sabotageakts geworden. Davon geht die Polizei aus. An dem Knotenpunkt, wo Strom umverteilt wird, sei ein verdächtiger Gegenstand gefunden worden. Es ist bereits der dritte Vorfall diese Woche an einem deutschen Umspannwerk.
0: Zum Sport, da haben wir ein grosses Talent im Fußball-Retro-Held.
2: Was der Winsley Bottoli diese Saison zeigt, das ist einfach unglaublich. 50 Spiele in dieser Meisterschaft, 50 Goal für Sion, 12 Goal, wenn wir den Europacup noch dazu nehmen. Schlicht Wahnsinn. Und gerade gestern ist der Bottoli wieder mal vom Spiel gewesen. Zu Basel ist Sion zuerst hinten gewesen, bis er mit seinen beiden Goal für den Match gekehrt hat. Sion mit dem Winsley Bottoli, den muss man sich wirklich merken, den Namen. Schlott Basel auswärts 2-1 und Lugano gewinnt gegen Servet 1-0 und ist wieder Leader. Und im Wintersport gibt es schon gleich Weltmeisterschaften, und zwar noch mehr Weltmeisterschaften als bis jetzt. FIS, der International Ski- und Snowboardverband, will nicht mehr nur in den ungeraden Jahren WM, sondern jedes Jahr, wenn es keine Olympischen Spiele gibt.
0: Jack Ackermann, das sind so Temperaturen im Moment.
3: Aktuell ist es noch frisch. Wir haben zwischen 13 und 16 Grad, aber die Sonne die heizt immer mehr auf. Und am Nachmittag haben wir dann sehr warme bis heisse 29 bis lokal 33 Grad. Und die Sonne scheint praktisch den ganzen Tag vom wolkenlosen Himmel. Dazu haben wir noch ein Wind. Am Nachmittag frischt ein mässig schwacher bis mässiger Westwind auf.
0: 2:30 die SRF Verkehrsinfo mit Michael Krein. Und du kannst entwarnen in der Region Solothurn.
4: Und dort von der A1 Richtung Bern, zwischen Wangen an der Aare und Lutherbach, ist das Tier wieder fort. Und offen ist auch am Zürichsee die Anschlussstelle Pfäffikon, das in beiden Richtungen, also Ausfahrt und Einfahrt, sind wieder off in Richtung Chur.
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0: Schönen Freitagmorgen. Wir haben zu viele Goldreserven bei uns, haben wir festgestellt, in dieser Woche Morgen.
6: Ja, wir haben erst zwei Gewinner, muss ich sagen. Stefan Greder, Pascal Bussmann, die gewonnen im ABC SRF 3. Zweimal hat es leider keine Gewinnerin oder Gewinner gegeben. Wir haben hier noch sehr viele goldige Gewinnerinnen und Gewinnerzertifikate.
0: Wer will sich das ergattern und gewinnen? 0848 300 333 für uns das Lieblingsspiel am 10.

0: NSYNC und I Want You Back am 20 vor 8.
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0: Der deutsche Autokonzern VW streicht noch einmal 50'000 Stellen. Wir haben den Nachrichten gehört. Der Abbau ist ein Teil von einer historischen grossen Neuorganisation. Und das schauen wir jetzt im Detail an. Lucia Theiler von der SRF Wirtschaftsredaktion, guten Morgen.
2: Guten Morgen.
0: VW muss sparen und stellt sich eben neu auf, um überhaupt zu überleben. Was plant denn der Konzern genau im Zusammenhang mit diesem Stellenabbau?
2: Ja, also mit weniger Leuten wird auch weniger Auto produziert. Es gibt momentan zu Europa Überkapazitäten von 500'000, also zu viele Auto. Und die werden alle zum Teil zu Deutschland gemacht. Und was der Schnitt jetzt genau heisst für Fabriken in Deutschland ist noch nicht so ganz klar. VW schaut jetzt mal, was man vielleicht sonst noch produzieren könnte in diesen Werken. Klar ist aber, es wird sicher weniger viel Modelle geben.
0: VW hat schon angefangen, Modellpaletten zusammenzustreichen. Der VW Touran zum Beispiel, der wird jetzt schon nicht mehr produziert.
2: Nein, auf der Streichliste steht etwa die Hälfte von allen Modellen. Und die noch produziert werden, werden möglichst einfacher gebaut in Zukunft. Also das heisst, es gibt weniger verschiedene einzelne Teile. VW sagt dem im Jargon, dass die Komplexität der Modelle reduziert wird.
0: Jetzt kommen aber gerade Haufen so einzelne Teile aus der Schweiz. Was bedeutet die Sparmaßnahmen in Deutschland denn für so Schweizer Autozulieferer?
2: Ja, es gibt in der Schweiz etwa 500 Unternehmen, die die Autoindustrie beliefern und die machen zusammen etwa 15 Milliarden Franken Umsatz. Die meisten sind KMU. Viele sind aber jetzt eben nicht nur am Tropf von VW, sondern die liefern da verschiedene Marken. Also im Durchschnitt sind das etwa 18 verschiedene Marken. Und immer wichtiger für die Autozulieferer werden ganz andere Branchen, zum Beispiel Luftfahrt oder Medizintechnik. Also überall dort gibt es Chancen, wo es eben um schwierige, heikle Technologien geht, nicht einfach um Massenware. Aber klar, ja, die Krise jetzt bei VW und auch der ganzen deutschen Autoindustrie, das wird viele spüren. Und ein gutes Signal ist immerhin heute jetzt einmal, dass es das VW-Sparhebel gefunden hat. Ja.
0: Ja, aber es hätte ja auch können sein, dass sich der Verwaltungsrat, Management und Arbeitnehmervertreter gar nicht mehr irgendwie gefunden hat. Und dann wäre der Konzern einfach so von sich an gesäubert, kann man so sagen.
2: Ja, das wäre so gewesen. Also jetzt ist aber klar, es kommt nicht so weit. Und es, ja, so hart die Sparmaßnahmen jetzt auch tönen, sie sind immerhin ein Signal, dass es weitergeht in der fast 100-jährigen Geschichte von VW.
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0: Guten Morgen, Joya Marlin und Difficult.
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0: Jeden Morgen schauen wir wieder Neues an und treffen vielleicht auch Leute, die wir lange her einmal gehört haben, noch bei SRF 3 zum Beispiel auch als Kandidat bei uns beim Spielen. Ich glaube, über 20.

0: 20 Jahre ist es her, Marcel.
1: Ja, ich vermute, dass es sicher 20 Jahre her sind.
0: Wow. Das ist der Marcel Weigele von Tagenfall, der schön hast du dich gemolden.
1: Ja.
2: Und Marcel, was ist in den letzten 20 Jahren so gegangen?
1: Nein,
2: wir wollen nicht alles wissen.
1: Ja, genau. Nein,
0: haben wir eine Sendung. Ja, genau. Laden wir sonst schon mal für einen sonstigen Tag mal ein. Aber auf jeden Fall, schön bist du da. Schön ist das Spiel immer noch genug interessant, natürlich, wenn man so lange immer dran bleibt. Obwohl es ja eigentlich so einfach ist. Man holt einfach zu einem Anfangsbuchstaben innerhalb von 45 Sekunden so viel wie möglich Begriffe raus. Und dann ist man schon der Glückliche oder die Glückliche. Marcel, du hast Buchstaben.
2: Okay. Geh wie Glück.
1: Okay,
0: gut. Ja. Super. Dann starten wir. Deine 45 Sekunden laufen ab jetzt. Eine Stadt und Kanton.
1: Genf.
0: Kostenlos, sagt man auch.
1: Gratis.
0: Eine Zitrusfrucht. Ein Kuchen mit Loch.
1: Gucken.
0: Eine Fasnachtsband.
1: Gucken.
0: Umziehkabine.
1: Garderobe.
0: Der Berner Hausberg.
1: Gurte.
0: Dort wachsen Blumen.
1: Garten.
0: Ein Gemüse.
1: Gurke.
0: Hirner dient.
1: Gackere.
0: Und so machen sie euch.
1: Gurte.
0: Zwischen zwei Ländern.
1: Gente.
0: Zum Wasser geben brauchst du.
1: Gießkanne.
0: Eine Gewichtseinheit.
1: Gramm.
2: Ja, das ist das Gramm Spoko, das Gramm. Jetzt wollen wir schauen, ob das gelenkt hat. Was meinst du, Marcel?
1: Ich habe nicht so ein schlechtes Gefühl, aber ich habe nicht mitgezählt.
2: Ja, so habe ich es auch gesagt. In der Schule bei mir ist es aber anders rausgekommen als bei dir. Du hast 12 Punkte.
0: Hey, ist schon aufgegangen.
2: Zitrusfrucht ist nicht gewusst. Der Grapefruit hat man dort gesucht.
1: Genau.
2: Und wir wissen, dass Gurken nicht nur ein Gemüse, sondern biologisch natürlich anders. Aber wenn man in die Gemüseabteilung geht, holt man sich eine Gurke. Das ist absolut richtig. 12 Punkte für den Marcel Weigele aus Tegerfeld, Kanton Aargau.
0: Super gemacht, Marcel.
1: Danke.
0: Gratuliere dir herzlich. Du bekommst ein Öko-Auto- und Veloreinigungsset von DESA Autoglas im Wert von 100 Franken und eben das goldige Gewinnerzertifikat.
1: Gut, super, freue mich sehr, danke.
0: Wartest du noch mal 20 Jahre, gell?
1: Nein, ist gut, ich probiere es morgen wieder.
0: Mach's gut, schönen Tag.
2: Ciao, Marcel.
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0: Family Affair. Mary J. Blige gehört vor den News und nach den News in der nächsten Stunde die Mary J. Das ist unsere Princess vom SRF 3
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0: Nominiert für einen Förderpreis aus Lausanne. Frische, gute Musik hören wir, wie gesagt, dann zwischen 8 und halb 9. Und jetzt das Update. Guten Morgen.
2: Die Nachrichten von SRF um 8 Uhr mit Livia Schmid. Guten Morgen. Die Lieferung von Abwehrsystemen. Die Schweiz erhält die Patriot-Systeme nicht früher als geplant. Entsprechende Gespräche mit Deutschland sind gescheitert, bestätigt der Bund gegenüber SRF. Und wieder kündigt VW Massenentlassungen an. In den nächsten Jahren werden weitere 50.000 Stellen gestrichen. Das Wetter? Es wird sonnig und es hat praktisch keine Wolken am Himmel heute. Das Ganze bei 30 Grad. Erhält die Schweiz ihre bestellte Flugabwehr aus den USA jetzt doch früher als angenommen? Diese Hoffnung kam Anfang Sommer beim Bundesrat auf. Und auch, dass das Patriot-System weniger teuer wird als befürchtet. Recherchen von SRF zeigen jetzt aber, daraus wird nichts. Aus dem Bundeshaus Dominik Meyer.
3: Die Schweiz hatte auf Deutschland gesetzt. Berlin sollte seine Patriot-Lieferung ganz oder zum Teil an die Schweiz abtreten. Diese Lieferung war ursprünglich eigentlich ohnehin für die Schweiz bestimmt, die USA aber hatten sie letztes Jahr Deutschland zugeteilt. Den Sommer über hat das Verteidigungsdepartement VBS mit Deutschland und den USA als Lieferstaat verhandelt. Doch nun bestätigt Rüstungschef Urs Lohe gegenüber SRF, die Gespräche haben erfolglos geendet. Die Optionen mit Deutschland sind vom Tisch.
4: Die haben sich jetzt so zerschlagen, dass sie so nicht umgesetzt werden können.
3: Lohe macht Deutschland und den USA keinen Vorwurf. In der aktuellen Bedrohungslage würden alle den für sich besten Weg wählen.
4: Deutschland hat denjenigen gewählt, wo sie überzeugt sind, am schnellsten die Systeme zu erhalten. Sie möchten die Systeme, die sie an die Ukraine abgegeben haben, rasch möglichst aufgefüllt haben.
3: Wenn der Handel mit Deutschland geklappt hätte, hätten für die Schweiz in Anführungszeichen nur mehr Kosten von 1 Milliarde Franken resultiert. Jetzt aber wird es noch teurer. Die Mehrkosten betragen mindestens 1,7 Milliarden.
4: Wir haben eine Bandbreite zwischen 1,7 und 4,3 Milliarden.
3: Und die Lieferung verzögert sich weiter. Statt nächstes Jahr dürften die Patriot-Systeme frühestens in 6 Jahren eintreffen.
2: Der deutsche Autobauer Volkswagen streicht weitere 50.000 Stellen in den nächsten Jahren. Das hat der Aufsichtsrat entschieden. Am Abend stimmte er einem Spar- und Umbauprogramm zu, das der Vorstand vorgeschlagen hatte. Wirtschaftsredaktorin Charlotte Jacquemin erklärt, wie diese Einigung zwischen Aufsichtsrat und Vorstand zu werten ist.
5: Dass dieses Sparpaket nun abgesegnet ist, ist einerseits eine gute Nachricht, weil eine Eskalation verhindert werden konnte und VW den Konzern umbauen muss. Man hat keine Wahl. VW ist heute zu träge, zu teuer. Bis gestern Abend war aber nicht einmal sicher, ob Arbeitgeber, Arbeitnehmer und Politik überhaupt nur schon eine gemeinsame Linie finden würden. Nun hat der Verwaltungsrat von VW die Sparpläne von Konzernchef Oliver Blume einstimmig abgesegnet. Das ist mal ein Erfolg. Andererseits sind die Probleme, die VW hat, ja nicht vom Tische. Und die Zukunft der 4 VW-Werke in Deutschland, von denen immer wieder die Rede war, Emden, Zwickau, Hannover und Neckarsulm, ist nach wie vor völlig ungewiss.
2: In Nepal gehen im Katastrophengebiet die Rettungsarbeiten weiter. 9 Tage nach der verheerenden Sturzflut haben die Einsatzkräfte nun 2 Personen gerettet, die sich in einem Tunnel befunden haben. Das teilen die Behörden mit. Bei der Sturzflut wurden auch zahlreiche Wasserkraftanlagen verwüstet, von denen sich einige noch im Bau befanden. In den Tunnelsystemen der Anlagen werden nach wie vor hunderte weitere Arbeiter vermisst. Bei der Sturzflut im Grenzgebiet zwischen Tibet und Nepal kamen mehr als 1200 Menschen ums Leben. Nochmals in die Schweiz. Die Freiburger FDP-Ständerätin Joanna Gappani wird bei den eidgenössischen Wahlen in einem Jahr nicht mehr antreten. Das teilt ihre Partei mit. Gappani wurde 2019 in den Ständerat gewählt. Nun wolle sie wieder ins Berufsleben zurück, sagt die 38-Jährige der Zeitung La Liberté. Zum Sport, zuerst Eishockey. Schweizer Meister Freiburg ist mit einem Sieg in die Champions Hockey League gestartet. Freiburg hat in Österreich gegen Graz 4 zu 2 gewonnen. Und Fußball in der Super League hat Basel gegen Sitten verloren mit 1 zu 2 und Lugano hat gegen Servette Genf gewonnen mit 1 zu 0. Die Börsendaten von SIX, der Dow Jones Index in New York hat 1,2% gewonnen. Der Nikkei Index in Tokio steigt um 1,5%. Der Euro wird zu 93,95 gehandelt, der Dollar zu 80,77. Das waren Nachrichten von Radio SRF, verantwortlich Jan von Tobel.
0: Jack Ackermann, am Morgen sucht man die Sonne und am Nachmittag sucht man eher den Schatten, oder?
1: Genau, der Morgen ist noch relativ frisch, da scheint die Sonne auch schon praktisch uneingeschränkt und am Nachmittag ist dann wirklich wahrscheinlich an vielen schon wieder zu heiß mit 29 bis 33 Grad, dass man gerne den Schatten sucht. Dazu haben wir noch ein bisschen Wind, es geht einen schwachen bis mäßigen Westwind am Nachmittag.
0: 5:08 SRF Verkehrsinfo mit Michael Grein und du schaust noch in die Region Zürich.
6: Na, hier staut noch ein bit, und zwar Richtung St. Gallen vor dem Gubristunnel, ab Dietikon und ab Urdorf Nord.
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0: Guten Start an diesem Freitagmorgen, der Start in Richtung Weekend mit Musik von Weekend. Fährt doch so cool an. Bedient sich doch irgendwie an einer Serienmusik, oder? Welches Auto ist da schon wieder mit dabei gewesen?
8: A. Ferrari von Magnum, B. das Büssli von A-Team oder der Kit aus Knight Rider?
0: Keine Ahnung.
9: Also Philipp, wirklich, so schwer kann das doch nicht sein. Natürlich ist Antwort Knight Rider richtig. Ich war da als Auto auch der heimliche Star.
8: Voilà.
0: Ich habe das vergessen.
8: Das drückt den Turbo-Boost.

0: Guten Morgen am Freitag, 13 ab 8 Uhr. Und am Sonntag, am Wochenende, schaut ganz Deutschland genau an und auch wir hier aus der Schweiz. Alle schauen auf das Bundesland Sachsen-Anhalt, wo die Landtagswahlen sind. Und es sind eben nicht einfach so irgendwelche Wahlen, haben sicher mitbekommen, sondern eine Art wie ein Fiebermesser, was in der deutschen Politik eben gerade so abgeht.
1: Die AfD, die Alternative für Deutschland, dürfte die Wahl gewinnen. Die Frage ist eigentlich nur noch, wie hoch die AfD, die in Sachsen-Anhalt als gesichert rechtsextrem eingestuft wird.
0: Simon Fatzer, unsere Korrespondentin, in Deutschland haben wir gefragt, wie sie denn so die grosse Zerrissenheit in diesem Bundesland momentan wahrnimmt.
2: Das sind auf der einen Seite die sich sehr grosse Sorgen machen, was da kommt, wenn die AfD wirklich an die Regierung käme. Das wäre mit der absoluten Mehrheit ja der Fall. Und auf der anderen Seite des Grabens sind eben die etwa 40% in Umfragen, die riesige Hoffnungen in die AfD setzen. Die sehen Deutschland am Abgrund und die sehen halt in diesem Spitzenkandidat Ulrich Siegmund eine Art Heilsbringer endlich. Ist da eine Partei, die sich um uns Deutsche kümmert und die Gräben dort sind wirklich sehr tief.
1: Sie hat gerade von ihm geredet, vom Ulrich Siegmund, AfD-Spitzenkandidat in Sachsen, der verspricht, dass er sich um das Problem der Leute kümmert, ist aber auch vom Magazin Spiegel als der gefährlichste Mann Deutschlands bezeichnet worden.
2: Und die AfD verspricht natürlich auch viele Sachen, die sie gar nicht können umsetzen können, weil entweder es Bundespolitik oder es geht rechtlich nicht, Grundgesetz oder es fehlt einfach schlicht das Geld. Sie verspricht mehr, als sie dann gegenfinanzieren können. Aber das klingt für viele Leute jetzt zuerst mal sehr verheißungsvoll.
1: Ja, und es ist schon auch auffallend, wie die anderen Parteien offenbar schon ein bisschen aufgegeben haben, vor allem in den ländlichen Gebieten.
2: Und gleichzeitig hat man manchmal schon ein bisschen das Gefühl, die anderen Parteien haben die Gebiete möglicherweise schon ein bisschen aufgegeben und sie selber vor allem dort, wo sie das Gefühl haben, ihre Wählerinnen und ihre Wähler seien dort.
0: Ja, Simon Fatzer ist das, der für uns in Deutschland berichtet und wo vor der Wahl eben durch Sachsen-Anhalt gereist ist, durch ein Bundesland, das stark ländlich praktisch keine grosse Städte hat und wo die Jungen abwandern. Das habe ich alles eben auch einen Einfluss auf das mögliche Wahlergebnis dann am Sonntag, wo ein deutlicher Sieg von der AfD erwartet wird.
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0: Alicia Keys und No One auf SRF 3. Guten Morgen. Am Freitag, jetzt ist 8:30 Uhr, kurz nach Hechtet Livia Schmid.
1: Die Patriot-Luftabwehr für die Schweiz lässt weiter auf sich warten. Auch Verhandlungen mit Deutschland über eine frühere Lieferung sind gescheitert. Der Bund bestätigt entsprechende SRF-Recherchen. Deutschland erhielt von den USA letztes Jahr die Lieferung, die ursprünglich für die Schweiz vorgesehen war. Der deutsche Autobauer Volkswagen will in den kommenden Jahren weitere 50.000 Stellen streichen. Das hat der Aufsichtsrat gestern entschieden im Rahmen eines umfassenden Spar- und Umbauprogramms. Zusammen mit früher angekündigten Programmen will VW insgesamt 100.000 Arbeitsplätze abbauen. 9 Tage nach der verheerenden Sturzflut haben in Nepal die Einsatzkräfte 2 Personen gerettet, die sich in einem Tunnel befunden haben. Das teilen die Behörden mit. Sie sagen, es bestehe Hoffnung, dass noch weitere Überlebende in den verschütteten Tunnelnetzwerken sind. Bei der Flut letzte Woche kamen mehr als 1200 Menschen ums Leben.
0: Im Sport, im Fußball, Reto Held, kann man heute sagen, das haben wir gesehen. Auch.
2: Dass Lugano zum Beispiel gestern gegen Servette kein Go bekommen hat, das haben wir gesehen, auch, weil Lugano mit Abstand die beste Defensive der Liga hat. Das 1-0 gegen Servette, genau, haben wir darum eben gesehen. Auch. Dass der Vinzli Botteli gegen Basu ein Go macht, auch das haben wir gesehen. Auch. Sion gewinnt dank ihrem neuen Start 2-1 zu Basu. Der Botteli hat in dieser Saison schon 12 Go gemacht. Im Wintersport soll es nicht nur in den ungeraden Jahren WM geben, sondern auch Jahr ausser in den Olympischen Spielen. Das hat die FIS, der Internationale Ski- und Snowboardverband, beschlossen. Kommt jetzt auch nicht wahnsinnig unerwartet. Und im Eishockey gewinnt der Schweizer Meister gegen österreichisch Meister. Haben wir auch gesehen. In der Champions Hockey League schlägt Freiburg Graz 4-2. Heute erwarten wir dann noch Davos und Servette in der Champions Hockey League.
0: Und falls ihr euch heute noch ein bisschen um die Nase und die Ohren bläst, dann könnt ihr sagen, wir haben es gehört, dass es soll kommen mit dem Wind.
3: Jack Ackermann.
4: Genau.
0: Wie Stimmverlierer, das habe ich nicht gesehen.
4: Auf den Bergen oben bläst schon ein starker Südwestwind und am Nachmittag kommt auch im Flachland ein schwacher bis mäßiger Südwesten auf. Aber es ist eigentlich noch gut, weil es wird sehr heiß. Es gibt 29 bis 33 Grad. Dazu scheint die Sonne den ganzen Tag uneingeschränkt.
0: 2:30 Uhr, SRF Verkehrsinfo. Es liegen zurzeit keine Meldungen über größere Störungen vor. Gute Fahrt.
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0: Aber etwas ganz Grosses sehe ich auch, Marco.
6: Ja, und zwar Tickets für das Zürich Filmfestival vom 24. September bis 4. Oktober. 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
0: Wow, purer Goldstaub ist das.
6: Würde ich genau so sagen.
0: Von den wichtigsten Filmfestivals, die wir haben im deutschsprachigen Raum.
6: Ja.
0: Zürich Filmfestival. Und wann haben wir denn die Billet, wenn?
6: ASAP. In 8 Minuten.
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0: Der BLI Doppel G. Der Blick auf SRF 3 und auch immer wieder gern in Zürich, wenn es losgeht, so über einen grünen Teppich laufen am Zürich Film Festival.
1: Ja, ist regelmässig dabei, wenn sich Stars und Sternli gute Nacht sagen in Zürich.
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0: Es gibt es jetzt schon seit 2005, dass er sich in Zürich trifft. Internationale Filme, die gezeigt werden, nationale Filme. Es geht natürlich auch darum, Förderung und von den neuen und aufstrebenden Filmtalent, auch in der Schweiz. Und eben all die Filme, die da gezeigt werden, ist grossartig. Am 24. September geht es los.
1: Und wir verlosen darum sehr gerne einmal zwei Festival-Package für die Award Night für zwei Personen. Also Eintritt zur exklusiven Award Night am 3. Oktober. Zwei Kinogutscheine für Film nach Wahl, Popcorn, Getränkegutscheine und Festival-Goodie-Bag.
0: Okay. Es tönt schon danach, dass man etwas machen muss, um das Pack zu bekommen.
1: Das ist richtig. Ihr liebt Film, wir lieben sie auch. Und wir suchen zwei Filmkennerinnen und Kenner, die gegeneinander ein Quiz spielen. Ihr müsst etwas wissen über Schweizer Film oder international. Nationale Filme, was einfach ein bisschen interessiert in Sachen Kino. Und dann ja, gibt es Hinweise zu Filmen und ihr sagt dann, welcher Film das ist und alles weitere erklären,
0: ja, genau.
1: Wenn wir auf dem Sender sind.
0: Anmelden jetzt.
1: Ja, 079 308 33 33, schnell schreiben. Ich werde gerne dabei bei dem Kinofilmquiz.
0: Meldet euch bei uns. 079 308 33

0: Fest des Termins und jetzt wird es eine Runde spannend.
1: Mit einem guten Film.
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0: Zurich Film Festival, genau. Während rund 11 Tagen werden hier etwa 100 Filme gezeigt. Und natürlich gibt es Premiere mit Hollywood-Stars, einem bekannten Regisseur und ganz viele Leute auch aus dem eigenen Land, Filmschaffenden, die das machen. Du bist ein paar Mal mit dabei, das ist immer etwas Tolles.
4: Mega. Ja, das ist immer sehr geschätzt und sehr cool gewesen. Auch sich mal auf einen Film einlassen, wo man vielleicht findet, ist nicht so mies, und dann aber schauen und findet, wow, das ist ein sehr cooler Film gewesen.
0: Die lieben Film, wir auch. Und viele von euch kennen sich auch gut aus mit Filmen. Und wir hoffen jetzt mal, das ist bei uns nicht zwei Kandidaten. Auch so der Fall.
4: Zum einen ist das Melita Leu aus Zug und Janosch Temmel aus Baustu, Kanton Solothurn. Guten Morgen miteinander.
0: Hallo zusammen.
5: Hallo.
6: Guten Morgen.
0: Oh, so schön, also die Freude. Ich kann jetzt schon mal beide, dass sie durchgekommen sind. Jetzt natürlich hoffen wir für jeden von euch, dass es gut ausgeht.
4: Weil der Preis ist super. Eintritt zu der exklusiven Award Night vom 3. Oktober. 2 Kinogutscheine, wo ihr selber dann könnt sagen könnt, welchen Film ihr schauen wollt. Popcorn, Getränk, Festival, Goodie Bag und so weiter und so fort.
0: Marco, kannst du mir ganz schnell die Regeln erklären, was geht jetzt?
4: Okay, Janosch und Melita, Sie haben jetzt die Möglichkeit, in diesem Quiz mitzuspielen. Wir haben insgesamt 10 Hinweise zu einem Film. Wir suchen einen Film. Sobald ihr findet, nach dem ersten Hinweis, zweiten, dritten, vierten, ich weiss es, dann ruft Stopp. Wenn jemand Stopp ruft, fragen wir nachher, welchen Film das er meint. Beide haben die Möglichkeit, zweimal

0: Stopp zu sagen. Und wenn es halt dann nach zweimal Stopp das Falsche ist, gewinnt automatisch der andere oder die andere. Also das heisst...
1: Taktisch vorgehen.
0: Genau. Ein bisschen abwarten oder nicht oder sicher sein. Und das ist gar nicht so einfach.
1: Ja, ihr könntet auch schweigend einfach gewinnen. Quasi.
2: Gut.
0: Sind ihr beide schon mal am Zurich Film Festival gewesen?
3: Nein, noch nie.
1: Okay, okay.
2: Das war noch nie.
1: Ah, mögen wir es beide noch gewinnen. Ja. Also komm, die Regeln sind klar. Wir starten, wir suchen den Film, den hoffentlich jemand von euch gerade sofort dann gleich weiss. Hinweis Nummer 1.
0: Ein Mädchen wächst unter schwierigen Umständen auf.
1: Hinweis 2.
0: Ihr Zuhause ist alles andere als gewöhnlich.
1: Hinweis 3.
0: Drogen spielen eine wichtige Rolle in ihrem Leben.
1: Hinweis 4.
0: Geschichte spielt in der Schweiz.
3: Stopp!
0: Das war Melita, hat Stopp gerufen. Melita, welchen Film suchen wir?
3: Ist es Platzspitz Baby?
1: Du sagst, es ist Platzspitz Baby. Was wären noch weitere Hinweise? Ein berüchtigter Ort in Zürich spielt eine zentrale Rolle. Der Film basiert auf einer wahren Geschichte.
0: Der Titel verratet bereits den Ort, der im Film eine wichtige Rolle spielt. Du hast es
1: Melita, es ist Platzspitz Baby!
3: Oh mein Gott, das ist so geil.
1: Janosch, du bist mega leid. Du mega gut und schnell gewesen, gell?
2: Keine Ahnung.
1: Dankeschön fürs Mitspielen, dir Janosch. Und ganz schönes Wochenende. Auf jeden Fall und weiterhin viel Glück, wenn es Spiele gibt zum Gewinnen. Auch hier. Und hey Melita, wir gratulieren dir. Du hast das super gemacht.
0: Melita?
1: Melita, bist du da?
3: Ja, ich bin
1: jetzt, jetzt haben wir dich auf jeden Fall gar nicht gehört.
0: Du bist noch einmal durchs Büro durchgegangen und geschrauen.
1: Hey, so gut. Du hast dich so gefreut, dass du überhaupt durchgekommen bist und dann toll, jetzt ist es jetzt aufgegangen.
3: Ja, super.
1: Hey, hast du noch ein bisschen Hilfe gehabt von hinten oder so? Oder irgendwie?
3: Also die Kollegin, die Mitarbeiterin hat mitgelost und hat gesagt, hättest du doch mit dem Spielplatz. Und ich dachte, nein, nicht Spielplatz. Ja, ich habe den
1: Platz mit. Ja, super, wir gratulieren dir herzlich. Jetzt liegt es an dir, wenn du mich mitnehmen.
0: Also viel Spass.
1: Viel Spass.
3: Danke.
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0: Judo Cinema Club mit Sun. Das ist SRF 3. Guten Morgen.
1: Die Nachrichten von SRF um 9 Uhr mit Livia Schmidt. Wie steht es um die Lieferung von Patriot-Luftabwehrsystemen für die Schweiz? Im Sommer wurde über eine frühere Lieferung verhandelt, blieb aber erfolglos. Es steht nicht gut um den deutschen Autobauer VW. Er muss sparen und streicht in den kommenden Jahren weitere 50.000 Stellen. Das Wetter, es wird sonnig und es hat praktisch keine Wolken am Himmel heute. Die Schweiz muss weiter auf ihre bestellten Patriot-Luftabwehrsysteme warten. Die Hoffnung, dass es schneller geht, hat sich zerschlagen. Im Sommer hat der Bund mit Deutschland und den USA verhandelt darüber, dass Deutschland seine Lieferung oder einen Teil davon der Schweiz gibt. Erfolglos, wie Rüstungschef Urs Lohr gegenüber SRF bestätigt. Die USA hatten Deutschland letztes Jahr Lieferungen zugeteilt, die eigentlich für die Schweiz bestimmt waren.
2: Deutschland hat denjenigen gewählt, wo sie überzeugt sind, am schnellsten die Systeme zu erhalten. Sie möchten die Systeme, die sie an die Ukraine abgegeben haben, rasch möglichst aufgefüllt haben, damit Deutschland geschützt ist.
1: Auch die Hoffnung, dass die Patriot-Systeme weniger teuer werden als befürchtet, hat sich zerschlagen. Die Mehrkosten betragen mindestens 1,7 Milliarden.
2: Wir haben eine Bandbreite zwischen 1,7 und 4,3 Milliarden. Es wird innerhalb von dieser Bandbreite liegen.
1: Bis erste Patriot-Systeme in der Schweiz eintreffen, dauert es mindestens noch 6 Jahre. Der deutsche Autobauer Volkswagen streicht weitere 50.000 Stellen in den nächsten Jahren. Das hat der Aufsichtsrat entschieden. Am Abend stimmte er einem Spar- und Umbauprogramm zu, das der Vorstand vorgeschlagen hatte. Insgesamt will VW 100.000 Stellen streichen. Schon 2024 hatte der Konzern angekündigt, dass 50.000 Stellen wegfallen. Zudem stehen 4 Werke in Deutschland auf der Kippe. Vieles sei aktuell, aber noch unklar, sagt Wirtschaftsredaktorin Charlotte Schackmar.
3: Ja, jetzt beginnt die Arbeit erst für die Konzernleitung. Vieles muss ausgearbeitet werden noch. Es braucht zum Beispiel eben ein Konzept für diese angezählten Werke. Dieses Konzept soll bis Ende 2027 da sein, heißt es. Es müssen alternative Nutzungen dafür gesucht werden. Eine, die im Raum herumschwirbt, ist, dass man diese Fabriken für die Rüstungsindustrie brauchen könnte. Der Druck bleibt also hoch und Werkschließungen sind mitnichten ganz vom Tisch. Dann muss entschieden werden, welche Modelle, welche Marken man einstampfen will. Entschieden ist erst, dass der VW-Konzern in Europa 500.000 Autos weniger produzieren will. Ziel muss einfach sein, günstiger, schneller, effizienter zu werden, um eben gegen die Konkurrenz bestehen zu können.
1: In Nepal gehen im Katastrophengebiet die Rettungsarbeiten weiter. 9 Tage nach der verheerenden Sturzflut haben die Einsatzkräfte nun 2 Personen gerettet, die sich in einem Tunnel befunden haben. Das teilen die Behörden mit. Sie sagen, es bestehe Hoffnung, dass noch weitere Überlebende in den verschütteten Tunnelnetzwerken sind. Bei der Sturzflut wurden auch zahlreiche Wasserkraftanlagen verwüstet, von denen sich einige noch im Bau befanden. In den Tunnelsystemen der Anlagen werden nach wie vor hunderte weitere Arbeiter vermisst. Bei der Sturzflut im Grenzgebiet zwischen Tibet und Nepal kamen mehr als 1200 Menschen ums Leben. Fast 4 Jahre ist die rechte Regierung von Giorgia Meloni schon im Amt. Genau gesagt sind es 1413 Tage und damit hat Meloni einen Rekord geschafft. Melonis Regierung hat jetzt länger Bestand als jede andere Regierung, seit die italienische Republik 1946 gegründet wurde. Meloni hat die bisherige Rekordzeit von Silvio Berlusconi Anfang der 2000er Jahre übertroffen. Am 22. Oktober 2022 ist Giorgia Meloni als Ministerpräsidentin vereidigt worden, als erste Frau in der Geschichte Italiens. Davor war das Land von politischer Instabilität geprägt, mit häufigen Regierungswechseln. Zu den Devisenkursen von SIX. Der Euro wird zu 93 Rappen 98 gehandelt und der Dollar zu 80 Rappen 80. Bleibt der Blick aufs Wetter. Heute ist es sonnig und nahezu wolkenlos bei rund 30 Grad. Das waren Nachrichten von Radio SRF. Verantwortlich Jan von Tobel.
0: sind gerade 5 ab 9 Uhr, SRF Verkehrsinfo mit Michael Grein und du schaust in Aargau.
4: Und dort auf die A3, also von Basel auf dem Weg nach Zürich, dort ist ein Lastwagen geblieben stehen im Habsburg-Tunnel. Jetzt kommt aber die Meldung, dass der Lastwagen hat rausfahren konnte. Es steht aber zurück bis Effingen. Dann steht es auch noch im St. Galler Rheintal, dort in Richtung St. Gans zwischen Oberried und Buchs.
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0: Für viele die letzte 9 Pause vor dem Weekend. Ich wünsche euch einen schönen Freitagmorgen mit Tom Gregory, Forget Somebody.
6: Guten Morgen.

0: Alphabet und Fascination am 11 ab 9. Wir wissen es. Wir sollten im Voraus eigentlich nicht gratulieren. Aber wir nutzen doch jetzt einfach mal so die Gelegenheit und schicken schon mal Liebe. Geburtstagsgrüß Richtung Nordwestschweiz, Oberbaselbiet, auf Gelti, Geltenkinde. Dort hat alles angehangen für einen, der am Wochenende eine Runde feiert. Liebe Grüße an Baschi natürlich. Er feiert am Sonntag sein 40.
1: Gerade erst Papi wurde, das ist wahrscheinlich sein grösstes Geschenk, gerade aktuell. Da müssen wir ihm vermutlich sonst nichts vorbeibringen. Und der Baschi ist natürlich auch einer, wo wir alle so ein bisschen mitbekommen haben, was er in den letzten 20 Jahren gemacht hat. Mhm. Alles hat angefangen mit Music Star. Schwieriger Start, weil wer nimmt schon einen Castingsänger ernst?
0: Und das alles bespricht er in einem neuen Doc-Film mit seiner Mutter. Sebastian und Monika heisst er. Ab heute zu oben um 5 Uhr gibt es auf Play SRF und YouTube zum Schauen, Mutter und Sohn, die zusammensitzen und sich so aussprechen.
1: Zum Beispiel über einen Moment, wo vor 20 Jahren sein erster Song zum ersten Mal im Radio gelaufen ist.
2: Das weiss ich noch, es wäre es heute meine allererste Single. Dein Lied. Wenn du für mich lachst, geht die Sonne auf und wärmt mich. Wir haben dort in einer Wohnung gewohnt, Krummachenweg. Ja. Und dann bin ich am Morgen in dem Bett gelegen und auf dem DRS3, wahrscheinlich noch DRS3 vor 20 Jahren, haben Sie den Song vorgestellt?
1: Krummacherweg, der Baschi gehört seinen Song im Zimmer. Und glaubst du nicht, was er da gehört?
2: Dann habe ich mich ganz allein abfeiern, weil ihr wahrscheinlich eh wieder am Arbeiten sind. Nein, aber das weiss ich noch, wie gestern. Mhm. Wenn man läuft der Song im Radio und morgen macht.
3: Und ich weiss halt auch noch, dass mir am Anfang unangenehm war. Es war mir unangenehm, ich hatte Schiss. Ich dachte, wenn das nicht verhebt, dann gehst du ziemlich von hoch oben runter, oder?
1: Ja, ihre Angst war unbegründet, das wissen wir heute. Das verhebte Baschi hat wie fast kein anderer Mundartmusiker Karriere gemacht. Ist zwar immer ein bisschen auf und ab gegangen, aber vielleicht auch darum ist er immer noch dick im Geschäft.
0: Ich wünsche dem Baschi auf jeden Fall ein schönes Wochenende und ein gutes Geburtstagsfest am Sonntag. Und jetzt graben wir diesen Song nochmal aus, den ersten Song, holen wir führen. Dein Lied. Wenn du für mich

0: Run Republic und Need Your Love am 19. ab 9. Uhr, der Freitagmorgen. Wollen wir uns mal schon richtig ins Wochenende reingeben?
1: Mm, unbedingt.
0: In der Samstag oben.
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0: Wenn ich so eine lange Oper oder ein Intro hatte, dann würde ich in der Zeit ins Parkhaus einfahren, dann mal den Kaffee rauslassen und dann würde ich dann in dem Moment ins Studio reinlaufen.
1: Aber genau so cool moderiert er
0: ja,
1: oder?
0: Ja, genau. Matthias Föhl, jetzt bei uns bereits schon ein bisschen am Vorbereiten. Hallo. Mhm.
6: Guten Morgen. Ungewohnt um die Zeit im Studio.
0: Ja, genau. Mhm. Du machst die Sendung, wo ich wirklich auch neidisch bin. Ich würde das so gerne machen. Ich finde das so toll. Es ist so lässig, Samstag oben mit den Hörerinnen und Hörern feiern. Wie lange machst du das eigentlich?
6: Das ist top. Das ist wirklich super cool am Samstag oben. Ich bin selber ein bisschen erstaunt, dass es schon über 4 Jahre sind.
0: Machst du einen Witz? Echt?
6: Das ist jetzt? Über 4 Jahre, ja.
0: Boah.
6: Im Frühling 22 angefangen.
1: Und ich habe vorhin gefragt, ob du immer noch Spass hast. Und da hast du gerade gestrahlt und gesagt,
6: ja, extrem. Es ist, ich liege nicht, wenn ich sage, es ist mein Lieblingssamstag oben Beschäftigung.
1: Ja,
6: es ist wirklich
1: so
6: einfach cool. Und es ist ja auch super cool, da bin ich ehrlich gesagt selber erstaunt gewesen, dass so viele Leute mit, aktiv mit dabei sind am Samstag zu oben und zum Beispiel ihre Lieblingsparty-Wünsche bestellen.
1: So gut.
0: Ja. Das kann man doch jetzt bereits schon machen, dann hast du schon ein bisschen vor.
6: Kann man machen. Sehr gut, also, für morgen, ja.
0: Genau, also wenn du jetzt schon ein bisschen Weekend-Groove haben wollt oder schon mal reinfühlen, 079 308 33 33.
6: Sehr
0: was
6: gern.
0: Hast du denn parat sonst am Montag oben?
6: Ich mache ja sehr gerne so ein bisschen Blick zurück. Mhm. Jetzt mache ich genau 30 Jahre zurück. Also das ist die Hitparade vom 1. September 1996.
0: Wow.
6: Mache dort so ein bisschen Mix draus aus Titeln, die dort hoch platziert sind. Ist natürlich immer um die Zeit im Jahr noch die Sommerhits noch weiter,
0: okay, sagen
6: wir in der Hitparade.
0: Genau, schlimm noch ein bisschen nach. Also
6: genau.
0: 96 und 86 dann
6: und
0: auch noch.
6: Und genau 40 Jahre zurück ins 1986. Und,
0: können wir dort schon ein bisschen etwas, kannst du
1: schon mal
0: zwei Titel so?
6: Ich habe schon mal ein bisschen etwas ausprobiert, ja. Da können wir gut schnell reinhören, wenn
0: okay, also ist denn dort im 86 gerade noch so weiter oben gewesen?
6: Hey, zum Beispiel Divana Spagna, Easy Lady, oder dann eben doch, können wir schnell reinhören, Touch Me, Samantha Fox. Und da doch, Janet Jackson, Nasty.
0: Boah, schon Ewigkeiten nicht mehr gehört. Gibst du uns Samantha Fox dann auch noch gerade?
6: Die kommt, so in etwa 3 Minuten kommt sie rein und dann habe ich so ein bisschen mit den Vocals von beiden Songs gespielt.
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0: Weekend Vibes am Samstag oben.
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0: Hot Rotation gelaufen. Genau vor 40 Jahren. Und so bist du oben auf Platz 1 von der Schweizer Single Charts. Samantha Fox und Touch Me. Darum auch in diesem Minimix, wo dann noch ein bisschen mehr Titel dazu kommen. Vorher haben wir noch Janet Jackson mit dabei gehabt von unserem Matthias Völm. Samstag oben, dann morgens oben. Und er hat es gesagt, wenn ihr schon jetzt irgendwie in Partystimmung sind und schon wisst, was ihr morgen gerne möchtet dazu beitragen für Partysound, gehen Sie durch auf 079 308 33 33.
1: Serenata-Rap. Giovanotti ist schon gewünscht worden.
0: Matthias ist auch Fan von Giovanni.
1: Ja, voilà.
0: Ja, gut. Kommt gut.

0: Gute Schweizer Musik Naveni und Payback um 2:30 Uhr. SRF Verkehrsinfo, Vorsicht in der Region Zürich auf der Oberlandautobahn Richtung Brüttisellen zwischen Osterwest und Folgenswil besteht Gefahr durch Gegenstände auf der Fahrbahn. Und dann noch in der Ostschweiz auf der A13 Richtung Sagans zwischen Oberiert und Buchs Stau wegen Bauarbeiten.
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0: Brauchen wir noch ein bisschen Schubert am Vormittag?
3: Mhm.
0: Da ist er. Ein Kona Pop und Charlie XCX.

0: Sind wir auf Wolke 7. Tiffany Harris im Moment gerade. Tiffany Harris, Songwriterin, Musikerin aus Hamburg, weil sie einfach einen super Sommer hatte. Der Hit ist richtig durch die Decke. Auch bei uns in der Schweizer Hitparade und in den Radios fleissig gelaufen. Tiffany Harris Vertigo, auch hier natürlich auf SRF 3. Und heute Nachmittag ist sie bei uns. Um 2:30 kommt sie vorbei für eine Live-Session. Tiffany Harris, wie gesagt, ist auf Wolke 7. Aktuell hat sie aber gerade Probleme, Wolken zu finden.
1: Ja, genau. Es ist praktisch wolkenlos in der Schweiz.
0: Genau. Also, wir schauen mal im Detail an.

0: guten Morgen, 19 vor 10.
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0: Der 4. vom September haben wir und wir liegen, also in diesem meteorologischen Herbst. Trotzdem steigen die Temperaturen an vielen Orten über 30 Grad. Check von SRF Meteo, wie außergewöhnlich ist denn das?
2: Hitzetag, also Tag mit über 30 Grad im September, gibt es nicht jedes Jahr und sind darum auch selten. Z Basel oder im Rhonetal gibt es jedem dritten Jahr einen Hitzetag im September, im Mittelland sogar nur jedem zehnten Jahr. Auch wenn sie in den letzten Jahren immer häufiger vorkommen sind. Der Grund, dass Hitzetage im September eine Seltenheit sind, ist einfach, im Vergleich zum Sommer sind die Tage schon deutlich weniger lang. Die Sonne kann also weniger gut aufheizen. Dazu kühlt es auch in der längeren Nacht deutlich besser ab.
0: Also, allzu verwundern nach dem Hitzesommer tut es uns ja nicht, dass jetzt nochmal heiß wird. Wieso gibt es denn aber heute trotzdem an vielen Orten nochmal so einen Hitzetag?
2: Wir liegen nämlich voll und ganz unter einem kräftigen Hoch Thomas. Das ist dem Thomas Buchli gewidmet. Unter dem Hoch, da sinkt die Luft ab und wird zusammengedrückt. Und wenn man Luft zusammendrückt, wärmt sie sich auf. Das Phänomen kennen wir von einer Velopumpe. Es ist also nicht afrikanische Wüstenluft, die uns die Hitze bringt. Der Ursprung von der heutigen Luft, ich habe angeschaut, liegt nämlich bei der kanadischen Atlantikküste, wo es ja nicht bekannt ist für grosse Wärme. Aber eben das kräftige Hoch über uns und uneingeschränkte Sonnenschein bringt uns den seltenen Hitzetag im September.
0: Darum also nochmal die Temperaturen mit 30 Grad. Wie lange bleibt das Sport oder fast schon Hochsommerwetter denn noch?
2: Morgen gibt es einen kleinen Dämpfer. Es kommt schon ein bisschen Kaltfront und die bringt die Wolken ein bisschen weniger warme Luft, bevor es am Sonntag und besonders am Montag dann nochmal sehr warm bis lokal sogar nochmal heiß wird. Vom Dienstag bis am Mittwoch zieht dann aber nächste Woche voraussichtlich eine markante Kaltfront rein und die sorgt dann für die Jahreszeit übliche Temperaturen mit Höchstwert dann ab Mitte nächste Woche um 21 Grad.
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Depeche Mode und Strange Love, da trifft der Klassiker auf ganz Neues. Neueste neue Single, heute aus von der Miley, die nur noch Miley wie genannt werden, nicht Miley Cyrus, heisst Bass Persuades. Tönt so und hören wir da ganz an. Nicht schlecht, zuerst aber noch rasch auf die Strasse. SRF Verkehrsinfo, Vorsicht in der Region Solothurn auf der A2. Richtung Luzern zwischen Egerkingen und Herkingen besteht Gefahr durch ein Metallteil auf der Fahrbahn. Also die Miley, die haben es mitbekommen. Miley Cyrus heisst ab sofort nur noch Miley. Und sie läutet damit gerade auch eine komplett neue Ära ein. Heute kommt die neue Single, heisst Bass Persuades. Gleichzeitig auch tut sie ihr neues Album ankündigen. Am 18. September ist es dann soweit. Und die Botschaft von dem Lied, das wir jetzt hören, das erste Mal auf SRF 3, ist klar. Handy weg, Musik an und tanzen. Finde ich ganz cool. Let's go.

Und wie gefällt sie euch, die neue von der Miley? Ist zurück mit Bass Persuades. Let's go! Ab heute die neue Single. Ab dem 18. September mit neuem Album. Ab dem Oktober ist sie ja wieder live unterwegs. Sie hat einen neuen Look. Aber Cyrus, das gibt's nicht mehr bei der Miley.

0: den Tag noch. Manilio Sunny sagt ab. Tom Gisler sagt zu. Zu den nächsten paar Stunden. Und wir sagen Tschüss. Schönes Weekend.
1: Die Nachrichten von SRF um 10 mit Roger Brendlin. 9 Jahre ist der Bergsturz von Bondo im Bergell her. 8 Wanderer wurden damals getötet. Die Frage, die bis heute im Raum stand, ist, tragen die Behörden eine Mitschuld? 5 Vertreterinnen und Vertreter der Behörden wurden angeklagt. Heute sind die Urteile in diesem Prozess bekannt geworden. Alle 5 wurden freigesprochen. Vom Regionalgericht Maloja berichtet Julia Capaul-Villino.
2: Haben die 5 Angeklagten die Gefahrenlage am Piz Djengalo unterschätzt und hätten sie den Tod der 8 Wanderer verhindern können, wenn die Wanderwege in der Val Bundasca gesperrt worden wären? Nein, urteilt das Regionalgericht Maloja. Es kommt zum Schluss, es habe keine Beweise dafür gegeben, dass es klare Anzeichen für einen großen Bergsturz gab. Damit werden alle 5 Angeklagten vom Vorwurf der mehrfachen fahrlässigen Tötung freigesprochen. Das sind 2 Vertreter der Gemeinde Bregaglia, darunter die damalige Gemeindepräsidentin und heutige Bündner Nationalrätin Anna Giacometti, 2 Mitarbeitende des Bündner Amtes für Wald- und Naturgefahren und ein externer Geologe. Die Bündner Staatsanwaltschaft hatte ihnen vorgeworfen, sie hätten das Risiko eines drohenden großen Bergsturzes am Piz Djengalo falsch eingeschätzt und hätten Sicherheitsmaßnahmen empfehlen respektive umsetzen müssen. Die Staatsanwaltschaft hatte bedingte Geldstrafen gefordert.
1: Der Bericht von Julia Capaul-Villino. Das Urteil des Regionalgerichts ist noch nicht rechtskräftig, das heißt, es kann noch weitergezogen werden. Zu Kurzmeldungen. Die Schweizer Hotellerie hat im Juli etwas mehr Übernachtungen verzeichnet als vor einem Jahr. Die Zahl der Logiernächte hat zugenommen um 0,5%. Sie stieg auf 5 Millionen, wie das Bundesamt für Statistik mitteilt. Vorher waren die Übernachtungszahlen 4 Monate lang in Folge zurückgegangen. Das geplante neue Quartier im Berner Viererfeld kostet mindestens 80 Millionen Franken mehr als gedacht. Ein Grund ist laut der Berner Stadtregierung, dass der Boden durch PFAS belastet ist. Ein weiterer Grund ist die Teuerung. Wie man mit den zusätzlichen Kosten umgehe, werde nun ausgearbeitet. Das Berner Stimmvolk hatte 2023 einen 200 Millionen Franken Kredit für die Überbauung des Gebiets im Norden Berns zugestimmt. Die Börsendaten von SIX. Der Swiss Market Index notiert im Moment bei 14.413 Punkten und damit leicht im Plus von 0,1%. Der Euro wird zu 93,96 gehandelt und der Dollar zu 80,84. Fehlt noch das Wetter, es ist sonnig heute, nahezu wolkenlos bei rund 30 Grad. Das waren Nachrichten von Radio SRF, verantwortlich Jan von Tobel.
3: SRF Verkehrsinfo von 10.03 Uhr. Vorsicht in der Region Solothurn auf der A2 Richtung Luzern. Zwischen Egerkingen und Herkingen besteht Gefahr durch ein Metallteil auf der Fahrbahn. Dann Vorsicht in der Region Zürich auf der Oberlandautobahn Richtung Brüttisellen. Zwischen Usterwest und Volkezwil besteht Gefahr durch Gegenstände auf der Fahrbahn. Und in der Ostschweiz auf der A13 Richtung Sargans zwischen Oberried und Bux Stau wegen Bauarbeiten.
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0: Ist euch das auch schon passiert? Dass ihr viele Jahre lang ein komplett falsches, verzerrtes Bild gehabt von einem Menschen und irgendwann gecheckt habt, dass der ja ganz anders ist, als ihr gemeint habt. Das geht gerade im Moment vielen so mit dem ehemaligen Fußballnationalspieler, der GC-Legende Ricardo Cabanas. Das verzerrte Bild kommt von einer Szene von vor 15 Jahren. Der Ricci Cabanas, noch als Spieler in der Katakombe vom letzten Grund, in Disput mit dem Schiedsrichter, eine Szene mit Kultcharakter, die für immer wird im Internet umgeistern.
1: GC, Rekordmeister! Meinst du eigentlich, wer du bist? Rekordmeister! Dir ist gar nicht bewusst, um was es geht da. Das ist super vom Rekordmeister. Eine Institution, hey! Hey, eine Konzentration, hey! Wir geben alles für den Club und du lachst um mir, hey! Für Respekt!
0: So haben viele der Ricardo Cabanas abgespeichert und 15 Jahre später sitzt er im Literaturclub von SRF und redet über Literatur.
2: Die Wachsflügelfrau von Evelyn Hassler. Mhm. Das ist ein Porträt einer sehr mutigen Frau zu Beginn des 20. Jahrhunderts. Die erste deutschsprachige Richterin. Das ist wirklich ein Plädoyer, dass der Kampf der Frauen eben nicht nur von der Frau, sondern eben auch mit den Männern geführt werden muss. Und das fand es ein sehr interessantes Buch, vor allem auch wegen den Wachsflügeln, oder mit dem Bezug zur griechischen Mythologie von Ikarus, der zu nahe an die Sonne kam und deshalb dann abstürzte. Und ich finde das schon im Titel sehr gelungen.
0: Ja, da haben ein paar Menschen den Ricci Cabanas unterschätzt. Der hat mittlerweile die Matur nachgeholt, Geschichte und spanische Literatur studiert und ist Gymi-Lehrer.
3: Also ich finde das Geilste, was es gibt, wenn du so unter dem Radar fliegst und eben so top bist und dann irgendwann auf den richtigen Moment wartest.
0: Genau. Er meint da zwar die Schweizer Fußballnazi, aber er könnte genauso gut das Bild meinen, das viele von ihm haben. Der Ricardo Cabanas, er ist über viele Jahre komplett aus der Öffentlichkeit verschwunden, bis er vor ein paar Wochen während der Fußball-WM für uns eine Ausnahme gemacht hat und in unserem Fußball-Podcast Cora Gisler zu Gast war. Dort ist er sehr reflektiert, sehr kompetent und auch sehr humorvoll auftreten. Das ist offensichtlich auch unserer Literaturredaktion aufgefallen. Und jetzt ist er nicht mehr Schiri-Schreck und Rumpelstilzli von der Nation, sondern Chefintellektueller vom Schweizer Fußball. Cora Gisler, manchmal bauen wir dein Weltbild um. Und manchmal sind wir einfach nur die dargebotene Hand. Während der Ricci nämlich im Literaturclub gesessen ist, haben wir unseren Fußball-Podcast aufgemacht für euch. Eure Themen, eure Fragen sind uns auch wichtig. Zum Beispiel Erziehungsfragen. Wie viel Mal geht die Shooter pro Woche ist okay für einen Neunjährigen? Das war eine der Fragen. Falls euch die Antwort auch interessiert, die Antwort gibt es gerade nach der Holly Humberstone. To love.

0: Eine lauwarme Bratwurst vom Gasgrill, zu wenig durch und abgestandenes Bier, weil schon eine Viertelstunde vorher zapft. Wieso ist das Essen in Fußballstadien meistens grusig? Das war eine der Fragen. Oder wieso braucht ihr immer englische Begriffe wie Box statt Strafraum oder Hydration Break statt Trinkpause?
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0: Wir sind nicht nur die Casting-Agentur vom Literaturclub, die bei uns kommt schauen, wer sie als nächstes in die Sendung einladen könnte. Credits an Ricardo Cabanas, er hat es gut gemacht. Wir sind auch immer wieder mal die Kummerbox oder die dargebotene Hand für unser Publikum, also für euch. Diese Woche war wieder mal Community-Special, wo der Meme Sikora und ich HörerInnen Fragen beantwortet slash diskutiert. Zum Beispiel auch die Frage von der Dönis. Ihr 9-jähriger Sohn ist im FC und sie fragt, zweimal Training in der Woche für einen bald 9-Jährigen. Ist das okay? Oder mehr? Er würde am liebsten jeden Tag ins Training. Es wird viele Eltern von fußballspielenden Kindern interessieren. Die Antwort vom Fußballfachverantwortlichen Sikora.
2: Es ist so, dass nachgewiesen ist, dass logischerweise je mehr dass man etwas macht, desto besser wird man. Das ist leider so. Aber gleichzeitig ist es auch so, und da gibt es auch zehntausende von Studien dazu, dass wenn man gerade in jungen Jahren die Kinder zu fest überfordert, also mit zu viel von etwas, dass dann eben auch denen verleidet, die jetzt eigentlich die talentiertesten gewesen wären. Weil die wollen vielleicht dann
0: und
2: nicht...
0: Und er ist sicher einer von den talentiertesten.
2: Natürlich,
0: der Dönis
2: wieder so wahrscheinlich. Zweifelsohne. Also habe ich schon viel gehört.
0: Ja,
2: von allen Seiten. Ja. Aber dass dann eben viele von denen eigentlich überfordert sind. Fünfmal Training, viermal Training und dann hast du noch Schule nebendran und irgendwann kommen noch Mädchen und ein Töffchen rumschrauben und alles. Wirst du das empfinden, du weißt, das mit dem Fußball, das schießt mir, das ist viel zu anstrengend.
0: Das ist jetzt ein Satz von einem alten Maxi.
2: Das ist sehr 80er Jahre.
0: Töffchen rumschrauben.
2: Ich habe nicht mal eine Töffchenprüfung. Ich habe nie ein Töffchen gehabt.
0: Der Sohn von der Dönis schraubt nicht
2: an Töffchen. Noch nicht. Aber es gibt auch Länder, die gehen in die andere Richtung. Also zum Beispiel Norwegen, wo sehr, sehr, sehr erfolgreich ist in ganz vielen Sportarten. Die schauen extrem darauf, dass die Kinder nicht überfordert, nicht zu viel Training und auch nicht zu fest Fokus auf einen Sportart. Klar, die Ansprüche sind höher geworden, aber ich glaube, einfach auch ein gesundes Kind sein ist auch viel wert.
0: Durchaus auch Experten, der Marco Bernet, der auch schon bei uns da war, hat Ähnliches auch gesagt, wo sagen, in der frühen Förderung von Kind im Fußball hilft es schon, dass sie nicht zu fest nur Fußball machen.
2: Ja.
0: Die Frage ist jetzt einfach, ist da Volleyball und Tennis gemeint oder Schach? Minigolf und Dart. Schon körperliche Betätigung.
2: Das schon, ja. Also alles,
0: Gamen ist kein Sport. Art, die gemeint ist in diesem Zusammenhang.
2: Nein,
0: Gamen ist natürlich
2: E-Sport.
0: E-Sport
2: nicht. Es sind schon andere Sportarten gemeint, ja. Aber das können wir machen und sonst eben tun wir es einfach dem Kind einfach mal das Handy in die Hand drücken, dann ist es auch mal beschäftigt.
0: Gut, als Erziehungsexperte würde ich den Sikora jetzt nicht zwingend engagieren. Er hat auch kein Kind. Ein Hund hat er. Aber ja. Die neueste Folge gehört ganz allein euch. Hört rein, wir sind online. Von Regelkund bis Kulinarik ist alles drin.
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3: Ja, nein, die Bratwurst hat sowieso keine Ahnung. So.
0: Apropos, ja, die Bratwurst ist überall besser als im letzten Grund.

0: Schuhbeu. 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
1: SRF Verkehrsinfo, 10.30 Uhr. Vorsicht in der Region Zürichsee. Auf der A3 Richtung Chur zwischen der Raststätte Herlisberg und Richterswil besteht Gefahr durch Fahrzeugteile auf der Fahrbahn. Vorsicht in der Region Zürich. Auf der A3 Zürich-Chur zwischen Zürich-Süd und dem Entlisberg-Tunnel in beiden Richtungen ebenfalls Gefahr durch Personen auf der Fahrbahn. Dann ebenfalls Vorsicht auf der Oberlandautobahn Richtung Brüttisellen zwischen Osterwest und Volkertswil. Da besteht wieder Gefahr durch Gegenstände auf der Fahrbahn. In der Ostschweiz auf der A13 Richtung Sargans zwischen Oberried und Buchs Stau wegen Bauarbeiten. Dafür Entwarnung in der Region Solothurn auf der A2 Richtung Luzern zwischen Egerkingen und Herkingen. Keine Gefahr mehr durch ein Metallteil auf der Fahrbahn. Rührt das Zeug nicht auf die Autobahn. Und Stau auf der A1 Richtung Bern zwischen Niederbipp und Lutherbach.

0: Born in the USA, Bruce Springsteen. Festivalsaison, sie ist immer noch, sie ist lang. Und Festival meint ja auch nicht zwingende Musik.
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0: Zurich Film Festival, das fängt dann in 3 Wochen an. Das wird uns dann vor allem beschäftigen. Jetzt lassen wir zuerst den musikalischen Festival Sommer 2026 noch ein bisschen ausplempern. Der hat ganz viele Highlights schon gebracht. Zum Beispiel für die Band Hera. I'm

0: Heroes, Indie-Pop-Duo aus St. Gallen. Im Sommer vor einem Jahr unser Best Talent gewesen. Die haben ganz einen grossen Moment erlebt, diesen Sommer. Sie haben bei ihrem Heimfestival am Open Air St. Gallen gespielt. Wir haben sie gerade nach ihrem Auftritt abgefangen, schwebend.
1: 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Ich glaube es fast gar nicht. Das ist insane. Meine Stimme ist heiser, ich kann nicht mehr reden. Seele aus dem Leib geschrauen auf der Bühne. Es ist abgegangen und hat auch Freude gemacht.
2: Also für uns gibt es, glaube ich, als Musiker kein grösseres Fest als Open Air St. Gallen. Als St. Gallen Musiker natürlich. Und ja, zum Final mit diesem Projekt können da sein und da spielen. Das gibt, glaube ich, nichts Schöneres. Jetzt fühlt es sich gerade ein bisschen leer an, muss ich sagen. Aber ich glaube, da wird noch ein Gefühl.
1: Wir haben alles gegeben auf der Bühne und jetzt ist alles draussen.
0: Es kann natürlich für eine junge Schweizer Band nicht jedes Wochenende so einen grossen Auftritt geben. Hira müssen zwischendurch einmal wieder ein bisschen kleinere Brötchen backen, aber die können ja auch fein sein. Nächsten Samstag, morgen in einer Woche zum Beispiel, spielt es am Schwammenär. Zürich Schwammendingen. Nicht ganz so gross wie das Open Air St. Gallen. Ah, aber St. Gallen spielt Hira auch nochmal nächste Woche. Am Donnerstag im Gustav Gleis, auch Open Air. Die Saison ist noch nicht durch. Und auch er ist immer noch Open Air unterwegs.
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0: Ich komme mir mit dir raus, der Phänomen. Wir haben ihn draussen getroffen, diesen Sommer am Gurtenfestival. Auch für ihn als gestandener Musiker eher einen grösseren Rahmen. Macht ihn so eine grosse Bühne noch nervös?
5: Mich ist strange mit der Nervosität. Es ist total random. Oder nicht random, aber unterschiedlich. Ich habe so zum Beispiel kleine Auftritte neumet. Ich weiss jetzt auch nicht, wenn mich die Eltern von unseren Kindern, die zusammen in die Schule gehen, fragen für einen kleinen Auftritt. Irgendwie mit 40, 50 Leuten im Raum, rein, dann bin ich viel nervöser als irgendwie vor einer grossen Crowd. Also ist bei mir eigentlich eine grössere Crowd, fast schon, finde ich, desto weniger nervös bin ich.
0: Heisst, auf dem Gurten war er weniger nervös gewesen, als zum Beispiel morgen Abend bei seinem Konzert in der Schadau-Gärtnerei zu Thun. Schön dort. Ich würde gehen, wenn ich könnte. Vielleicht noch wichtiger, wenn ihr geht, was der Phänomen von euch erwartet. Was ist für ihn eine gute Crowd?
5: Eine gute Crowd, kann ich genau sagen. Das ist die Mischung zwischen Zuhören und Abgehen. Beides. Ich finde eine Crowd, die nur so voll einfach, ja, je nachdem, was ich für eine Stimmung auch selber habe, aber ja, ich finde es noch schön, wenn man sieht, die Leute sind dabei und hören auf Text und so. Halt, wenn es ein bisschen Energy hat, ich mache ja auch Musik, die recht laut ist auch, recht tätscht und so. Ich bin jetzt auch nicht so der, der so ganz etwas Ruhiges macht. Von dem her habe ich eben gerne, wenn dann beides auch da ist. Irgendwie.
0: Also, geht ab, aber hören dazu. Der Phänomen live morgen Abend in der Shadow-Gärtnerei zu tun. Oder eben dann in drei Wochen das Festival mit dem Film.
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Questions, Lost Frequencies, James Arthur und jetzt der Silvan. Also Sivilian, Schreibfehler, nein, Künstlername, Sivilian. Englisch ausgesprochen, tönt besser. Civilian, Soloprojekt von Adrian Graf aus Thun.

0: Wenn ihr älter werdet vielleicht und noch keinen Namen habt fürs Puppi, Aurélie. Schöner Name. Wenn es ein Bub wird, Aurel. Gern geschehen. Die Nachrichten von SRF um 11 mit Roger Brändlin. 9 Jahre ist der Bergsturz von Bondo im Bergell her. 8 Wanderer wurden damals getötet. Die Frage, die bis heute im Raum stand, ist, tragen die Behörden eine Mitschuld? 5 Vertreterinnen und Vertreter der Behörden wurden angeklagt. Heute sind die Urteile in diesem Prozess bekannt geworden. Alle 5 wurden freigesprochen. Vom Regionalgericht Maloja berichtet Julia Capaul-Villino.
1: Haben die 5 Angeklagten die Gefahrenlage am Piz Gengalo unterschätzt und hätten sie den Tod der 8 Wanderer verhindern können, wenn die Wanderwege in der Val Bondasca gesperrt worden wären? Nein, urteilt das Regionalgericht Maloja. Es kommt zum Schluss, es habe keine Beweise dafür gegeben, dass es klare Anzeichen für einen großen Bergsturz gab. Damit werden alle 5 Angeklagten vom Vorwurf der mehrfachen fahrlässigen Tötung freigesprochen. Es sind 2 Vertreter der Gemeinde Bregaglia, darunter die damalige Gemeindepräsidentin und heutige Bündner Nationalrätin Anna Giacometti, 2 Mitarbeitende des Bündner Amtes für Wald- und Naturgefahren und ein externer Geologe. Die Bündner Staatsanwaltschaft hatte ihnen vorgeworfen, sie hätten das Risiko eines drohenden großen Bergsturzes am Piz Gengalo falsch eingeschätzt und hätten Sicherheitsmaßnahmen empfehlen, respektive umsetzen müssen. Die Staatsanwaltschaft hatte bedingte Geldstrafen gefordert.
0: Der Bericht von Julia Capaul-Villino. Das Urteil des Regionalgerichts ist noch nicht rechtskräftig, das heißt, es kann noch weitergezogen werden. Nach Deutschland. Die Sabotageserie gegen das deutsche Stromnetz geht weiter. Erst gestern der Fund einer Abschussvorrichtung an einem Umspannwerk in Dormagen. Heute Morgen haben Einsatzkräfte auch Anlagen bei Aachen und bei Oldenburg geprüft. Ob dort wirklich sabotiert wurde, ist noch offen. Die deutsche Polizei teilte aber mit, ihr liege ein neues Bekennerschreiben vor, in dem eben eine mögliche Sabotage gegen diese beiden Umspannwerke bei Aachen und Oldenburg erwähnt werde. Ob dieses Bekennerschreiben echt ist, wird noch geprüft. Beim Umspannwerk in Dormagen zwischen Köln und Düsseldorf wurde gestern ein verdächtiger Gegenstand gefunden. Anfang Woche war bei einem Werk in Köln ein Kurzschluss ausgelöst worden und in Brandenburg wurden bei einem Umspannwerk mehrere vermutlich selbstgebaute Sprengvorrichtungen gefunden. Der argentinische Präsident Javier Milei droht internationalen Unternehmen. Firmen, die ohne Erlaubnis der argentinischen Regierung die Gewässer rund um die Falklandinseln wirtschaftlich nutzen wollten, die müssten mit Sanktionen rechnen. Er werde alle Mittel einsetzen, um alle Akteure abzuschrecken, die die argentinische Souveränität verletzten. Zudem hat Milei angekündigt, eine neue Militärbasis auf dem nahegelegenen Feuerland einzurichten. Hintergrund ist der jahrzehntealte Streit mit Großbritannien um die Falklandinsel, der im Jahr 1982 ja gar zu einem mehrwöchigen Krieg geführt hatte. Damals unterstützten die USA Großbritannien, vor wenigen Tagen hat allerdings US-Präsident Donald Trump diese Haltung in Frage gestellt. Die Falklandinseln gehören völkerrechtlich zu Großbritannien, Argentinien erhebt aber seit Jahren Anspruch darauf. Das Wetter. Es ist sonnig und nahezu wolkenlos bei rund 30 Grad. Das waren Nachrichten von Radio SRF, verantwortlich Adrian Huber.
2: SRF Verkehrsinfo von 11.03 Uhr. Entwarnung in der Region Zürichsee auf der A3 Richtung Chur. Zwischen Herlisberg und Richterswil besteht keine Gefahr mehr durch Fahrzeugteile. Ebenfalls Entwarnung in der Region Zürich auf der A3 Zürich-Chur zwischen Zürich Süd und dem Entlisbergtunnel. Auch da besteht keine Gefahr mehr durch Personen auf der Fahrbahn. Aber weiterhin Vorsicht. Auf der Oberlandautobahn Richtung Blütisellen zwischen Usterwest und Volkerswil, da besteht Gefahr durch Gegenstände auf der Fahrbahn. Dann in der Ostschweiz auf der A13 Richtung Sargans zwischen Oberried und Bux, Stau wegen Bauarbeiten. Und Stau auf der A1 Richtung Bern zwischen Herkingen und Wangen an der Aare. Und schließlich vor dem Gotthardtunnel Richtung Süden 3 Kilometer Stau und 30 Minuten Wartezeit ab Wassen.
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2: Falls ihr kleine Kinder habt und die sind gerade in der Trötzli-Phase, sagen vor allem Nein und wollen immer aus Prinzip das, was sie ganz sicher nicht haben können, dann gehen sie nicht gerade sofort zur Adoption frei. Es geht vorbei. Meistens. Und vielleicht sind die trotzdem Skills, ja Skills, die sie später im Leben noch brauchen können. Wir haben ein sehr gutes Beispiel für euch parat, diese Stunde. Vielleicht ist es auch ein schlechtes. Hebt euren Kind sicherheitshalber die Ohren zu. Noch nicht geht's, über 9 Minuten.
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0: Role Model Joy, Freude. Ja, sie machen so viel Freude, aber sie sind auch so streng. Gerade wenn es trötzelt. Die Kinder, die trötzelnden Kinder. Wenn der Liam einfach zwingend die Hosen, die da liegen, in Kinzig, die aber garantiert genau in der Wäsche ist, es muss unbedingt die sein, keine andere. Das ist mega streng. Das redet man sich dann ja amig so schön, dass man sagt, ja, der Liam, er hat halt einen starken Charakter. Und, aber das dürfen wir am Liam auf keinen Fall sagen, manchmal trötzeln ja auch Erwachsene. Und hin und wieder haben sie sogar Erfolg damit. Hätte damals, vor 100 Jahren, nicht einen ganz fest trötzelt, gäbe es heute das Kilchberger nicht. Immerhin eines der bedeutendsten Schwingfeste der Schweiz. Tanja Spichtig, SRF Schwingfachfrau, spulen wir 100 Jahre zurück. Die Geschichte vom Kilchberger fängt an, gerade nach dem eidgenössischen Schwing- und Älplerfest 1926.
1: Ja, damals war ein grosser Schwingfan, der Emil Huber, überhaupt nicht zufrieden, wie das eidgenössische verlaufen ist. Er war enttäuscht, dass sein Liebling, der Fritz Hagmann, nicht König geworden ist, weil er im Schlussgang gestellt hat, also nur ein Unentschieden gemacht hat, ist nämlich ein lachender dritter König geworden, der nicht im Schlussgang war. Und das hat Emil Huber so aufgeregt, dass er gesagt hat, ja gut, dann organisiere ich halt selber ein Schwingfest mit den besten Schwingern.
0: Mach ich es halt selber, sagt man so schnell, aber er hat es auch tatsächlich gemacht.
1: Ja, als erfolgreicher Jurist und Sanatoriums- und Firmenbesitzer hatte Emil Huber das nötige Geld für das. Er hat ein Jahr nach dem eidgenössischen, also im September 1927, 42 Schwinger und 1200 Zuschauende eingeladen für ein Schwingfest auf einer Wiese neben seinem Sanatorium in Kilchberg, darum eben das Kilchberg schwingen.
0: Und, wie könnte es auch anders sein, sein Schützling, der Fritz Hagmann, hat dann tatsächlich gewonnen.
1: Ja, aber nicht ganz mit fairen Mitteln, muss man sagen. Eigentlich ist dem Fritz Hagmann zuerst gar nicht gut gelaufen, aber anscheinend hat man einfach seine Punktzahlen ein bisschen gegen Ufer korrigiert und hat einfach so lange geschwungen, bis er dann gleich vorne mit dabei war in der Rangliste und am Schluss gewonnen hat.
0: Das ist eben geil, wenn du dein eigenes Schwingfest organisierst, dann kannst du selber sagen, wer soll gewinnen. Ich nehme jetzt mal an, das ist in der Schwingwelt gar nicht einmal so gut angekommen.
1: Nein, gar nicht. Also eben, weil ein bisschen beschissen worden ist und auch, weil nur glatte Gäste dabei gewesen sind. In der Schwingerzeitung ist damals gestanden, es sei ein Anlass für mehr Bessere. Aber am Emil Huber war das gleich gewesen. Er hätte ein paar Jahre später wieder so eine Revanche gemacht, ein Jahr nach dem eidgenössischen Schwingfest. Und beim zweiten Mal hat es keine Kritik mehr gegeben. Dort ist ja alles mit rechten Dingen zu uns hergegangen. Und schon gleich hat der eidgenössische Schwingerverband beschlossen, die Veranstaltung offiziell gut zu heissen.
0: Und der Rest ist Geschichte. Das Kilchberger gibt es schon seit 99 Jahren. Mittlerweile findet es alle 6 Jahre statt, auch morgen wieder, weil mal einer getrötzelt hat. Und Tanja Spichtig ist vor Ort. Auf SRF 3 gibt es immer wieder eine Live-Schaltung. Dann. Und schauen könnt ihr es auch schon ab morgen am 7:45 Uhr im Fernsehen auf SRF 1.

0: Dandy Warhols. Ja, Kinder, die trötzeln, das Thema bei fast allen Eltern. Stellvertretend der Marcel.
1: Hey, guten Morgen zusammen. Ja, betreffend der Trötzli-Vase, ich weiss es nicht. Es ist immer zwischen heute und bis Kind aussuchen. Und mein Trötzli-Kind sagt, ja, geht nebenzu und winkt schon mit dem Finger. Also viel Spass und eben Sorge mit dem Trötzli-Kind. Tschüss.
0: Eben Sorge mit dem Trötzli-Kind und auch mit den anderen. Aber andere gibt es, glaube ich, nicht.

0: gehst auf eine Wanderung. Schönen Tag, voraus am Berg. Stellst dir vor und dann passiert Katastrophe.
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0: Vor 9 Jahren sind beim grossen Bergsturz am Piz Cengalo 8 Personen ums Leben gekommen. Jetzt gibt es ein neues Gerichtsurteil. Manuel Fasol vom Info 3, ein Urteil, wo es um die Frage geht, ob die Gefahrenlage der Behörden falsch eingeschätzt worden ist.
2: Ja, 5 Personen sind angeklagt gewesen. Ihnen ist vorgeworfen worden, dass sie keine Massnahmen ergriffen haben, um den Wanderweg genug vor dem Bergsturz zu schützen oder zu sperren. Das Regionalgericht Maloja hat die Beschuldigten heute aber freigesprochen. Es hat keine Anzeichen gegeben dafür, dass so ein grosser Bergsturz käme. Angeklagt war unter anderem die damalige Gemeindepräsidentin und heutige Nationalrätin Anna Giacometti. Wir haben es nach der Urteilsverkündung können mit ihr reden. Was sie zum Urteil sagt, das ist eines der Themen im Info 3 am 12.
0: SRF Verkehrsinfo von 11.31 Uhr in der Ostschweiz auf der A13 Richtung Sargans zwischen Oberried und Buchs. Stau wegen Bauarbeiten. Und vor dem Gotthardtunnel Richtung Süden 4 Kilometer Stau und 45 Minuten Wartezeit ab Amsteg. Die Einfahrt Köschenen ist gesperrt.

sind ihr auch froh, dass ihr kein besonderes musikalisches Talent habt? Weil, wenn du Musik machst und gut bist drin, dann könnte es ja sein, dass du Popstar würdest wollen werden. Und als Popstar musst du ja einen Popstar-Namen haben. So als Cornelia Hasenbüttel ist schwierig. Oder als Hans-Jürg Knabenhans. Und, also, was hättet ihr einen? Ich hätte keine Ahnung. Schwierig. Darf ja auch nicht aufgesetzt sein. Und die meisten Guten sind schon besetzt. Und dann hast du ja mega Glück, wenn zum Beispiel Lisa Lopez heisst. Lisa Lopez, das ist ein super Name als Popstar. Und was macht Lisa Lopez? Sie nennt sich Lisa Left Eye Lopez. Nur weil ihr mal jemand gesagt hat, sie hätte ein besonders schönes linkes Auge. Cornelia rechts Ohren Läppli Hasenbüttel. Wobei, wenn man es so sagt. Come on. Das ist Melanie C. featuring Lisa Left Eye Lopez.

Lisa Left Eye Lopez, leider viel zu früh gestorben. Ja, das ist die von TLC und Melanie C. Ja, das ist die von den Spice Girls. Und das sind R.E.M. Rapid Eye Movement. Orange Crush.

0: SRF Verkehrsinfo kurz vor 12 in der Ostschweiz auf der A13 Richtung Sargans zwischen Oberried und Buchs Stau wegen Bauarbeiten und vor dem Gotthardtunnel Richtung Süden 5 Kilometer Stau und mindestens 45 Minuten Wartezeit ab Amsteg. Die Einfahrt Göschenen ist gesperrt.
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2: Prozess um den tödlichen Bergsturz am Piz Cengalo. Wir schauen auf das neueste Urteil im bündnerischen Bergell. Dann Geldsorgen bei der Schweizer Armee. Was die Verzögerungen und Mehrkosten bei der Luftabwehr für die Armeefinanzen bedeuten. Und Mitglieder der rechtsextremen Gruppierung Junge Tat stehen heute in Zürich vor Gericht. Wie die Beschuldigten am Prozess auftreten. Das die Themen im Info 3 mit Manuel Fasol. Vor 9 Jahren sind bei einem Bergsturz im bündnerischen Bergell 8 Wanderer ums Leben gekommen. Das Regionalgericht Maloja hatte nun die Frage zu klären, ob ihr Tod hätte verhindert werden können. Vor Gericht standen 5 Behördenvertreter, darunter die Bündner Nationalrätin Anna Giacometti, die damals Gemeindepräsidentin von Pregallia war. Heute Morgen hat das Regionalgericht sein Urteil bekannt gegeben, Freispruch für alle 5 Angeklagten. Regionalredaktorin Julia Capaul-Villigno.
3: Die prominenteste unter den 5 Beschuldigten, Nationalrätin Anna Giacometti, zeigte sich nach dem Freispruch erleichtert.
4: Das Verfahren hat 9 lange Jahre gedauert und war auch für mich zeitweise sehr belastend. Ich bin froh, dass dieses Kapitel jetzt abgeschlossen wird.
3: Bei Giacometti und dem anderen Gemeindevertreter sprach die zuständige Richterin bei der Urteilsverkündung von einem klaren Freispruch. Als Gemeindepräsidentin habe sie sich auf die Empfehlungen der kantonalen Naturgefahrenspezialisten verlassen müssen. Sie sei freizusprechen, weil in der Anklage der Staatsanwaltschaft ein konkreter Vorwurf gegen sie fehle, so das Gericht. Die anderen 3 Beschuldigten sind Vertreter des Kantons, 2 Mitarbeitende des Amtes für Wald- und Naturgefahren sowie ein externer Geologe, der im Auftrag des Kantons arbeitete. Sie kamen 9 Tage vor dem großen Bergsturz zum Schluss, dass sich die Gefahrenlage am Piz Cengalo nicht maßgeblich verändert habe. Sie rechneten mit einem Bergsturz in den nächsten Wochen oder Monaten, empfahlen aber die Warnhinweise an den Wanderwegen anzupassen, was auch gemacht wurde. Laut Gericht gibt es keine Beweise, dass die Beschuldigten ihre Sorgfaltspflicht verletzt haben. Es gelte im Zweifel für den Angeklagten. Der zuständige Staatsanwalt Bruno Ulmi Stubani nahm die Freisprüche zur Kenntnis und zeigte sich nicht überrascht. Der Prozess habe aber Signalwirkung, da er die Beurteilung von Naturgefahren ins Zentrum gerückt habe.
5: Wir haben auch einzelne Kritik gehört vom Gericht, oder, dass man einen eigentlichen Notfallplan vermisst hätte rund um den Pizzo Cengalo herum. Ich glaube, diejenigen Personen, die in der Gefahrenbeurteilung arbeiten, nehmen das schon auch zur Kenntnis jetzt.
3: Signalwirkung hat der Prozess auch für die freigesprochene Nationalrätin Anna Giacometti. Bei Naturgefahren müssen die Zuständigkeiten zwischen Gemeinden und Kanton nun klarer geregelt werden, forderte sie.
4: Die Gemeinden sind schlicht nicht in der Lage, die Naturkatastrophen vorauszusehen und die Gefahr einzuschätzen. In Zukunft sollte die Zuständigkeit des Amtes für Wald- und Naturgefahren klar geregelt werden.
3: Wer ist für die Risikobeurteilung und die Umsetzung von Maßnahmen inwieweit zuständig, wenn ein Berg bröckelt? Eine Frage, die sich nicht nur in den Berggebieten in Graubünden stellt.
2: Im Sommer war bekannt geworden, dass ein ehemaliger Politiker aus dem Kanton Aargau 2 Frauen und eine Minderjährige betäubt und vergewaltigt haben soll. Nun gibt es eine weitere Strafuntersuchung in dem Fall, David Burkhardt.
6: Bei einer weiteren Hausdurchsuchung haben Ermittler Datenträger sichergestellt. Auf diesen befinde sich weiteres belastendes Material gegen den Ex-Politiker. Bei der neuen Untersuchung gehe es um weitere gleichgelagerte Delikte, schreibt die Staatsanwaltschaft. Die Daten sind noch nicht vollständig ausgewertet, es gebe bisher aber keine Aufnahmen mit neuen Opfern. Für den ehemaligen Kantonsparlamentarier gilt die Unschuldsvermutung. In dem Monat berät der Ständerat in der Herbstsession das neue Vertragspaket zwischen der Schweiz und der EU. Die Außenpolitische Kommission des Ständerates hat das Paket bereits behandelt und empfiehlt dem Gesamtständerat mit klarer Mehrheit, das Vertragspaket anzunehmen. Die Verhandlungen im Ständerat sollen Ende Monat in der Herbstsession beginnen. Konkret geht es um die Abkommen zu Lebensmittelsicherheit und Gesundheit. Das umstrittene Stromabkommen mit der EU kommt erst in der Wintersession vor den Ständerat.
2: Die Geschichte um den Kauf des US-Flugabwehrsystems Patriot ist um ein Kapitel reicher. Die Hoffnungen auf eine schnellere Lieferung dank eines Deals mit Deutschland haben sich zerschlagen. Radio SRF hat heute Morgen darüber berichtet. Die Kosten für Patriot steigen somit weiter und das verschärft ein weiteres Problem. Zurzeit nämlich fehlt das Geld für den Aufbau der Luftabwehr auf größere Distanzen. Aus dem Bundeshaus berichtet Dominik Meyer.
1: Für den Rüstungschef Urs Lohe ist es ein Rückschlag. Er hatte gehofft, dass Deutschland eine Patriot-Lieferung ganz oder zum Teil abtreten könnte an die Schweiz. Doch jetzt sind die Verhandlungen darüber mit Berlin und Washington gescheitert.
7: Für die Schweiz bedeutet dies, dass die vorteilhaftesten Beschaffungsvarianten für die Patriot-Systeme so nicht mehr in Frage kommen.
1: Und das hat Folgen. Patriot kostet nun mindestens 700 Millionen Franken mehr, als dies bei einer Einigung mit Deutschland der Fall gewesen wäre. Und der Liefertermin verzögert sich bis in die 30er Jahre. Für die Sicherheit ist das angesichts der Bedrohungslage in Europa heikel. Die Schweiz ist zurzeit gegen Raketen und Marschflugkörper nicht geschützt. Der Bundesrat hat im Sommer bereits entschieden, er will wegen der Sicherheitslage und wegen der Probleme bei Patriot ein zusätzliches System kaufen für die Flugabwehr auf große Distanzen. Das wird mit den neuen Problemen bei Patriot nun noch dringender. Doch auch hier gibt es ein Problem. Das Geld. Im Juni bereits hat das Finanzdepartement von Bundesrätin Karin Keller-Sutter in einem verwaltungsinternen Papier gewarnt. Es schrieb, Zitat:
8: Wie die Finanzierung eines zusätzlichen Systems sowie die Mehrkosten für Patriot sichergestellt werden sollen, ohne neue Fähigkeitslücken in anderen Bereichen der Luft- oder Cyberabwehr zu schaffen, ist aus Sicht der eidgenössischen Finanzverwaltung bisher nicht geklärt.
1: SRF hat das Papier gestützt auf das Öffentlichkeitsprinzip herausverlangt. Die Finanzverwaltung rechnet auf der Basis des geplanten künftigen Modells für die gesamte Rüstungsfinanzierung. Kernstück dabei ist ein neuer Rüstungsfonds, ein Geldtopf also, aus dem die Aufrüstung bezahlt wird und der vorübergehend auch Schulden machen darf. Die Finanzverwaltung zeigt auf, dass die Mehrkosten für Patriot und das Geld für ein zusätzliches Flugabwehrsystem noch gar nicht eingerechnet sind in die Rüstungsplanung und dass trotzdem der finanzielle Spielraum des künftigen Rüstungsfonds bereits ausgeschöpft ist. Zitat:
8: So zeigt die Planung bereits ohne die Mehrkosten eine Verschuldung des geplanten Rüstungsfonds von 5,8 Milliarden bei einer Verschuldungsgrenze von 6 Milliarden.
1: Rüstungschef Urs Lohe kennt das Problem.
7: Das ist jetzt Gegenstand der Abklärung, die immer dran sind. Dann wird es wahrscheinlich wieder eine Repriorisierung der Rüstungsplanung geben müssen, um sicherzustellen, dass die flüssigen finanziellen Mittel zum richtigen Zeitpunkt bereitstehen.
1: Repriorisierung heißt, das VBS muss wohl andere, ebenfalls dringende Rüstungskäufe für die Luft- und die Cyberabwehr nach hinten verschieben.
2: Seit mehr als 10 Jahren befinden sich die ehemalige Zuger Kantonsrätin Jolanda Spies-Häcklin und der Ringier Verlag im Rechtsstreit. Nun geht dieser in eine weitere Runde.
6: Ringier zieht ein Urteil des Zuger Obergerichtes an die nächste Instanz weiter, also ans Bundesgericht. Der Ringier Verlag hat entsprechende Medienberichte gegenüber SRF bestätigt. Das Zuger Obergericht hatte Ringier dazu verpflichtet, Jolanda Spies-Häcklin 140'000 Franken zu zahlen. Die Summe entspricht dem Gewinn, den der Blick mit 4 persönlichkeitsverletzenden Artikeln erzielt hat, so das Urteil. und noch zu einem Urteil des Bundesgerichtes in eigener Sache. In dem Urteil geht es um die Berichterstattung von Schweizer Radio und Fernsehen SRF zu den Gaza-Protesten an Universitäten in den USA und der Schweiz. Dabei habe SRF das Gebot der Vielfalt nicht verletzt, urteilt das Bundesgericht. Eine Privatperson hatte sich über mehrere Beiträge von SRF beschwert. Diese hätten die Gaza-Proteste verharmlost. So sei etwa nicht erwähnt worden, dass es bei den Protestierenden antisemitische Tendenzen gebe. Von der unabhängigen Beschwerdeinstanz UBI hatte die Privatperson noch Recht bekommen. Doch das Bundesgericht sieht das nun anders. Es sagt, man müsse die Berichterstattung über die Gaza-Proteste insgesamt betrachten. Und da habe SRF genügend verschiedene Meinungen abgebildet.
2: In Zürich hat heute Morgen ein Prozess gegen insgesamt 6 Mitglieder der rechtsextremen Gruppierung Junge Tat begonnen. Die Staatsanwaltschaft wirft ihnen vor, sie hätten unter anderem einen Pride-Gottesdienst und eine Vorlesestunde von queeren Personen gestört und klagt sie deshalb wegen Diskriminierung, Aufruf zu Hass, Sachbeschädigung und weiteren Straftaten an. Zürich-Korrespondentin Katrin Oyer, Sie waren beim Prozess vor dem Zürcher Bezirksgericht mit dabei. Die Mitglieder der Jungen Tat sprechen online von einem Kampf gegen linke Willkürjustiz. Wie treten die Beschuldigten heute denn vor Gericht auf?
9: Die Beschuldigten selber haben sich vor Gericht nicht geäußert. Sie verweigern allesamt ihre Aussage. Trotzdem war heute Morgen ziemlich etwas los vor dem Bezirksgericht Zürich, bereits vor dem Prozess. Über 100 Personen haben mit Transparenten und Sprechchören gegen Rechtsextremismus protestiert. Zudem waren auch Unterstützerinnen und Unterstützer der Jungen Tat vor Ort. Die beiden Anführer sowie die 4 weiteren Beschuldigten ließen sich davon aber nicht beeindrucken. Im Gegenteil, sie schritten lächelnd und sicheren Schrittens durch die Menge zum Eingang des Gerichts. Jetzt sitzen sie adrett gekleidet, weitgehend in weißen Hemden vor dem Richter und schweigen.
2: Welche Strategie verfolgt Ihre Verteidigung?
9: Bis jetzt hat sich erst der Verteidiger eines der beiden Anführer geäußert. Die Strategien der gesamten Verteidigung dürften aber ähnlich sein. Der Verteidiger hat mehrheitlich Freisprüche gefordert, respektive eine tiefere Geldstrafe. Denn die Beschuldigten seien lediglich an öffentlichen Orten anwesend gewesen. Auch eine Kirche oder ein Veranstaltungsort sei öffentlich zugänglich. Sie hätten niemanden verspottet und bestimmt nicht zu Hass aufgerufen, sondern lediglich ihre Kritik als stillen Protest kundgemacht. Es könne nicht von schwerwiegender Verletzung religiöser Gefühle oder gar Diskriminierung sexueller Minderheiten gesprochen werden.
2: Das Interesse am Prozess ist sehr groß. Es geht auch darum, wie die Schweiz mit Rechtsextremismus umgeht. Wie geht da die Staatsanwaltschaft vor?
9: Sie fordert für die beiden Anführer der Jungen Tat Gefängnisstrafen. Sie sollen mit 15 Monaten bestraft werden, wovon sie 6 Monate absitzen sollen. Dies, weil die beiden bereits vorbestraft und in Probezeit sind. Die weiteren Beschuldigten sollen Geldstrafen erhalten. Der Staatsanwalt betonte heute, dass es um die Störaktionen gehe und nicht um die Meinung der Beschuldigten. Diese könne man radikal oder abstoßend finden, aber deswegen stehen sie nicht vor Gericht. Vielmehr gehe es um die Art und Weise. Die Aktionen hätten an Orten stattgefunden, wo sich Minderheiten versammelten. Und dort habe die Junge Tat gezielt und auf bösartige Weise Angst und Hass verbreitet. Heute Nachmittag werden noch die weiteren Verteidiger ihre Plädoyers halten. Es ist daher nicht davon auszugehen, dass das Gericht heute noch ein Urteil fällt. Heute Morgen hat der Richter bereits angekündigt, dass es ein langer Tag werden wird, da alle 6 Fälle heute verhandelt werden. Wann die Urteile dann folgen werden, verkündet das Gericht erst später.
2: Live-Einschätzungen von Katrin Oyer aus Zürich. Herzlichen Dank. Vor dem Blick aufs Wetter noch die Börsendaten von SIX.
6: Der Swiss Market Index liegt im Moment bei 14.384 Punkten. Das ist ein Minus von 0,1%. Der Euro wird zu 94,06 gehandelt und der Dollar zu 80,96. Und das Wetter? Heute Nachmittag ist es sonnig bei rund 30 Grad. Morgen hat es im Norden dann vorübergehend mehr Wolken bei 26 Grad.
2: Das war Info 3 mit David Burkhardt und Manuel Fasol.
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12: Ja, die junge Tat. Nur schnell, wenn eure Kinder sagen, sie sagen jetzt in der jungen Tat. Das ist nicht wie Pfadi oder Zefi. Das ist anders. Das ist ich würde auf jeden Fall das Gespräch suchen mit dem Kind. Fest. Das Gespräch suchen. Und schnell.
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0: Too Tired. Die Leila aus Bern, lang als Sängerin mit Jeans for Jesus auf Tour, war schon länger als Solokünstlerin unterwegs. Sehr talentiert, schreibt sehr schöne Songs, obwohl...
1: Ich würde sagen, Fun Fact vielleicht, dass ich, obwohl ich 5 Jahre lang Flöte gespielt habe und mittlerweile Musikerin bin, immer noch keine Noten kann lesen. Und ich irgendwie auch damit so durchkomme, das ist kein Problem. Aber ich glaube nicht, viele Leute wissen, dass ich keine Noten kann lesen.
0: Wow, das ist ein Talent. 5 Jahre Flötenunterricht, ohne können Noten zu lesen. Sie hat eine grosse Begabung als Hochstaplerin vielleicht auch. Und ist eine grossartige Musikerin. Leila aus Band, das sind Doja Cat. Say so.

Schon einer der besten Lacher der Popgeschichte. Kommt von den Gorillas, geht's gerade. SRF Verkehrsinfo von 12.30 Uhr. In der Ostschweiz auf der A13 Richtung Sargans zwischen Oberried und Buchs, Stau wegen Bauarbeiten. Und vor dem Gotthardtunnel Richtung Süden 5 Kilometer Stau und mindestens 45 Minuten Wartezeit ab Amsteg. Und in Richtung Norden 3 Kilometer Stau und 30 Minuten Wartezeit ab Quinto. Feel Good Inc.

Es gibt so viele schöne Lacher in der Popgeschichte. Oder der? Oder der? Ah, oh, nein! Der ist nicht so schön, der Donald Duck.

Boys Don't Cry, The Cure. Ein Song, der vielen gefällt, der ein gutes Gefühl macht im Bauch. Was uns freut, wenn das bei euch passiert, weil euer Wohl ist uns wichtig. Und gleich können wir nicht auf jeden Wunsch eingehen. Die Milena schreibt per Mail ins Studio, völlig out of the blue, jetzt gerade vorher. Sie schreibt, könnt ihr bitte keine Musik mehr von Baschi spielen, es macht uns im Geschäft aggressiv. Woher kommt der jetzt, Milena? Du, Geschmäcker sind verschieden. Die gute Nachricht gilt für alle meistens Kunden nach einem Song, der einem nicht so gefällt, und Song, der einem besser gefällt. Und wenn eine Musik aggressiv macht, dann weiß nicht, müssen wir das vielleicht genauer anschauen. Im therapeutischen Setting. Vielleicht. Ich hoffe, der macht nicht aggressiv. Sam Smith.

0: so nein.
1: Keine Wolken am Himmel. Keine. Ab und zu ein Kondensstreifen. Das sind keine Chemtrails, die unsere Gedanken beeinflussen. Chemtrails, scheint machen es auch Männer schwanger. Habe ich gelesen auf Telegram. Für die, die gerne Verschwörungstheorien haben. Elvis lebt auch noch übrigens. So jetzt Wissenschaft.
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1: Das Beste ist, dass das Chemtrails Männer schwanger machen, habe ich nicht mehr auf Telegram gelesen, sondern der Jan Eitel hat mir das gesagt.
4: Was mir alles so erzählt, oder? Gut, also ich würde sagen, einfach heute nicht rausgehen, einfach drinnen bleiben.
1: Gefährlich. Ja, also komm, kommen wir zu den wissenschaftlich erhärteten Fakten. Meteorologie. Aber das stimmt schon, also wirklich kein Wölkchen am Himmel.
4: Nein, es ist wirklich wolkenlos. Also wenn, dann sieht man eben vielleicht hinter einem Flugzeug noch ein bisschen einen Kondensstreifen, der sich aber schnell auflöst, weil es eben sehr trockene Luft ist. Und von der Temperatur her sind wir jetzt auch schon wieder, es ist September, man darf es nicht vergessen, aber es ist hochsommerlich. 27, 28 Grad schon und es geht am Nachmittag Richtung 30 Grad. Stellenweise werden wir es nicht ganz erreichen, zum Beispiel in Altdorf, Interlaken, dann vielleicht 29 Grad dafür, dann aber in Basel eher 31 Grad. Ja, und es geht Sonnig weiter. Wir haben auch noch einen schwachen bis mäßigen Südwestwind für alle Wassersportler auf der See. Wir haben etwas um die 3 Bau vor.
1: Und für all die, die jetzt natürlich heute arbeiten und das schöne Wetter gar nicht so fest geniessen können, freut euch aufs Wochenende. Wobei, Jan, in diesem Wochenende, es gibt eine kleine Delle.
4: Ja, zwischen zwei Hochdruckgebieten findet doch eine absterbende Kaltfront nach der Weg Richtung Deutschschweiz. Das morgen Morgen bringt dort also viele Wolken. Es kann sogar Richtung Osten, Schaffhausen, Thurgau, St. Gallen, ein paar Tröpfe geben. Tagsdauer lockert die Bewölkung schon wieder von Norden auf. Es gibt einen sonnigen Samstag oben. Ein bisschen anders sieht es aus Richtung Zentralschweiz, Ostschweiz, in den Alpen. Da bleiben doch ein bisschen mehr Wolken übrig. Es gibt auch morgen 26 Grad und der Sonntag. Der ist dann aber wieder auf der sonnigen Seite bis 27 Grad.
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0: fertig. Junge. Die Ärzte.
1: Die Nachrichten von SRF um 1 mit Lukas Siegfried. Wir beginnen im Aargau. Es gibt neue Informationen zum ehemaligen Kantonsparlamentarier aus Unterseggenthal, gegen den wegen mehrerer Sexual- und Gewaltdelikte ermittelt wird. Die Ermittlungsbehörden haben weiteres Datenmaterial sichergestellt und deshalb eine zusätzliche Untersuchung eröffnet. Regionalkorrespondent Alex Mose.
2: Der ehemalige Aargauer Grossrat soll über Jahre hinweg seine Ex-Frau, seine spätere Partnerin und deren minderjährige Tochter betäubt, sexuell missbraucht und die Taten gefilmt haben. Die Staatsanwaltschaft wirft ihm unter anderem schwere Sexualdelikte sowie versuchten Mord vor und fordert eine lebenslange Freiheitsstrafe. Nun haben die Behörden neues Beweismaterial entdeckt. Ob es auch neue Opfer gibt, ist noch nicht vollständig geklärt, sagt der Sprecher der Aargauer Staatsanwaltschaft, Adrian Schuler.
3: Eine erste Übersicht ergab, dass wir zum gegenwärtigen Zeitpunkt nicht von neuen Opfern ausgehen. Wir gehen eher davon aus, dass sich die darauf befindenden Daten im Zusammenhang befinden mit den bisherigen Straftaten, die bereits angeklagt wurden. Dennoch muss das natürlich genauestens überprüft und ernst genommen werden.
2: Denn die komplette Auswertung der Daten ist noch nicht abgeschlossen. Der 57-Jährige befindet sich derzeit im vorzeitigen Strafvollzug.
1: Die neuen Verträge zwischen der Schweiz und der EU kommen noch in dieser Session vor den Ständerat, die bilateralen drei, die der Bundesrat mit der EU ausgehandelt hat. Als ersten Schritt hat nun die federführende Ständeratskommission das Paket im Grundsatz klar gut geheißen. Die Außenpolitische Kommission des Ständerats schlägt dem Gesamtrat vor, das EU-Vertragspaket anzunehmen. Sie sagt klar Ja dazu mit 9-3 Stimmen bei einer Enthaltung. Konkret geht es um die Abkommen zu Lebensmittelsicherheit und Gesundheit. Das umstrittene Stromabkommen mit der EU kommt erst in der Wintersession vor den Ständerat. In Großbritannien sind zwei hochrangige Mitglieder der rechtspopulistischen Partei Reform UK zurückgetreten. Dies wegen eines weiteren mutmaßlichen Spendenskandals. Laut einem Bericht des Senders Channel 4 sollen die beiden versucht haben, eine große Spende aus dem Ausland zu sichern und das ohne sich an die britischen Regeln zu halten. Bei den vermeintlichen Spendern handelte es sich aber um verdeckte Reporter. Reform UK sagt, die Partei habe eine interne Untersuchung eingeleitet. Auch ihr Chef Nigel Farage steht im Zentrum einer Spendenaffäre. Ihm wird vorgeworfen, er habe im Jahr 2024 5 Millionen Pfund angenommen, das Geld aber nicht als Spende angegeben. Bleibt der Blick aufs Wetter. Heute Nachmittag ist es sonnig bei rund 30 Grad. Morgen hat es dann im Norden vorübergehend mehr Wolken bei 26 Grad. Das waren Nachrichten von Radio SRF. Verantwortlich ist Adrian Huber.
4: SRM, ja. Der Sender heißt jetzt SRM. SRM Verkehrsinfo von 13.03 Uhr in der Ostschweiz auf die A13 Richtung Sagans zwischen Oberried und Buchs. Stau wegen Bauarbeiten. Und vor dem Gotthardtunnel Richtung Süden 8 Kilometer Stau und gut 1 Stunde und 15 Minuten Wartezeit ab Erstfeld. Das Astra, Bundesamt für Straßen, empfiehlt via die A13 über den San Bernardino auszuweichen. Und in Richtung Norden 4 Kilometer Stau und knapp 45 Minuten Wartezeit ab Quinto.
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4: Auf SRM gehen wir jetzt zum Glücksgefühl nach. Als nächstes. Ja, irgendeinisch findet es ihm schon, aber man kann ihm ja auch ein bisschen entgegengehen. Und am Wochenende gehen wir auch entgegen. Und am Tod auch, ich weiss, fuck.
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4: Immerhin.

0: Change You, Linda Wolf. Klang könnt glücklich machen, Töne, Geräusche. Das Geräusch macht mich zum Beispiel hässig, vor allem am Morgen um 6 Uhr, wenn ich ausschlafen könnte. Das ist einfach auch eine scheisse Melodie. Ähnliche Melodie, andere Tonlage. Viel besser, macht fast schon Glücksgefühl. Habt ihr es erkannt? Alpha Will. Big in Japan. Macht Glücksgefühl bei Alphaville-Fans, macht kein Glücksgefühl bei den Veranstaltern vom Glücksgefühle-Festival. Vielleicht haben ihr es mitbekommen, das Glücksgefühle-Festival auf dem Hockenheimring, das grösste Popmusikfestival von Deutschland. Die haben die Band Alphaville kurzfristig ausgeladen. Weil das Glücksgefühle-Festival will, Zitat, «Good Vibes Only». Und sie wollen auf gar keinen Fall Bands, die auf der Bühne politische Statements abgeben. Und darum haben sie Alphaville vorgestern ausgeladen und aber gestern jetzt wieder eingeladen. Was läuft? Gisela Voigt aus der Musikredaktion, erklär es uns.
1: Gibt eine Vorgeschichte. Also der Veranstalter hat Alphaville schon zweimal gebucht dieses Jahr und beim ersten Auftritt haben sie sich wirklich dezidiert politisch geäussert, also der Marianne Gold, der Sänger.
0: Was hat er denn konkret gesagt?
1: Der Marianne Gold war gestern in der Tagesshow und hat das hier gesagt.
2: Ich weiß den Wort leider gar nicht mehr. Aber ich habe mich sehr negativ über die AfD geäußert da und dass ich mir nicht Deutschland von diesen Rechtsradikalen wegnehmen lasse.
1: Das hat er offenbar gesagt und daraufhin hat der Veranstalter gesagt, dass er ganz viele Nachrichten bekommen von Leuten aus dem Publikum und die haben gefunden, das habe ich ein bisschen die Stimmung versaut, das Politgedöns von der Bühne oben runter. Und darum wollten sie es jetzt zur Bedingung machen, dass bei diesem Auftritt hier Alphaville sich nicht mehr düngen politisch äussern. Haben die aber nicht wollen und darum hat man sie vom Line-up genommen.
0: Gut, jetzt ist die Frage, dürfen sie das? Also wie ist das rechtlich? Dürfen Veranstalter einer Band vorschreiben, was die Band bei ihm als Veranstalter auf seiner Bühne dürfen sagen und was nicht? Es gibt ja doch so etwas wie Meinungsfreiheit.
1: Ich habe Chantal Bolzen gefragt, ich bin ja nicht Anwältin, darum habe ich die Profi gefragt. Sie ist Anwältin für Urheberrecht und sie hat gesagt, also du hast recht, es gibt so etwas wie eine Meinungsfreiheit, das ist ein Grundrecht, aber...
3: Das Grundrecht gilt gegenüber dem Staat in erster Linie. Ich habe eine Auswirkung zwischen Privaten, aber jetzt im Rahmen des Festivals ja ein Konzert, eine Veranstalterin darf ihrer auftretenden Künstlerin sagen, dass man sich nicht politisch äussern darf.
1: Sie dürfen das, weil es eben ein Vertrag ist zwischen Privaten. Und Chantal Bolzen hat auch gesagt, als Veranstalter hast du ja selber eine Haltung, eine Marke.
3: Und Aussagen, die Leute auf der Bühne, aber manchmal auch Mitarbeiterinnen öffentlich machen, die wirken sich automatisch auf einen eigenen Ruf aus, ob man das möchte oder nicht. Und das heisst, dort haben logischerweise auch Veranstalterinnen ein gewisses Interesse, sich vor bestimmten Aussagen zu schützen, die sie entweder nicht teilen oder die sie vielleicht teilen, aber sie möchten es einfach nicht so nach außen tragen.
0: Es ist jetzt halt so im Moment, dass die Situation in Deutschland politisch sehr aufgeladen ist. Vor der Wahl in Sachsen-Anhalt, wo die AfD richtig gut wird abschneiden, das weiss man jetzt schon. Das gefällt nachvollziehbarerweise vielen nicht. Es wird viel gestritten und diskutiert in Deutschland und das passt halt dann nicht so ins Konzept von einem Festival, das Glücksgefühl-Festival heisst.
1: Ja, und gleichzeitig checke ich aber die Idee hinter diesem Festival schon an. Oder sie sagen, ja, wir wollen ein Wochenende gestalten, wo man einfach den Alltag draussen lassen kann. Eben Good Vibes only, wir wollen keine Politik. Die Absicht dahinter war auch schon eine gute, aber das ist jetzt natürlich komplett um die Ohren geflogen in den sozialen Medien. Ein riesen Shitstorm losgegangen, von wegen, wir lassen uns doch keinen Maulkorb verpassen und so weiter und so fort. Und jetzt, aufgrund von diesem krassen Druck, hat der Veranstalter einen kompletten U-Turn gemacht, hat Alphaville wieder eingeladen.
0: Also, Alphaville hätte jetzt doch dürfen auftreten und sich politisch äußern, oder? Also, es kommt ja gar nicht so weit.
1: Nein. Sie haben gefunden, wir wollen nicht mehr.
0: Also Alphaville tritt nicht auf
1: im
0: Glücksgefühl-Festival.
1: Nein. Also sie haben gefunden, es sei zu viel passiert und sie wollen jetzt nicht mehr.
0: Gut. Es ist kompliziert. In Deutschland im Moment geht besonders. Bei uns ist es simpler. Wir spielen euch einfach den Song. Und was Alphaville politisch so findet im Detail, das könnt ihr euch dann selber ergoogeln. Im weitesten Sinn setzen sie sich für den Schutz der Demokratie ein. Ist nicht einmal so falsch.

SRF Verkehrsinfo von 13.31 Uhr. In der Ostschweiz auf der A13 Richtung Sargans zwischen Oberried und Buchs, Stau wegen Bauarbeiten. Und dann noch vor dem Gotthardtunnel Richtung Süden, 7 Kilometer Stau und gut 1 Stunde und 15 Minuten Wartezeit ab Erstfeld. Die Einfahrt Köschenen ist gesperrt. Das Bundesamt für Straßen empfiehlt, über die A13 via San Bernardino auszuweichen. Und in Richtung Norden, 4 Kilometer Stau und rund 45 Minuten Wartezeit ab Quinto. Die Einfahrt Airolo ist ebenfalls gesperrt.

Digging in the Dirt, Stefanie Heinzmann. Ich wollte schnell anknüpfen an etwas, was wir in der letzten Stunde miteinander verhandelt haben. Dort, wo uns Milena ein Mail ins Studio geschrieben hat, mit der Bitte, wir sollen doch einen spezifischen Schweizer Künstler nicht mehr spielen, den mache ich alle im Geschäft aggressiv. Auf das aber haben ein paar von euch mich zu Recht natürlich daran erinnert, was wir letzten Freitag Nachmittag zusammen gelernt haben. Nämlich, dass hässige Musik insofern hilft. Falls ihr es nicht mitbekommen habt, das deutsche Max-Planck-Institut hat herausgefunden, dass Menschen länger Schmerzen aushalten, wenn sie hässige Musik hören. Weil mit hässiger Musik und lauter Musik kannst du deine innere Wut besser rauslassen. Wissenschaftlich erwiesen. Und darum haben viele von euch jetzt vorgeschlagen, dass wenn Milena doch so schnell Wut entwickelt, bei gewissem Schweizer Mundartpop, dass wir ihr ganz therapeutisch, ja, schon könnte helfen. Mit hässiger Musik. Das haben wir letzte Woche schon erfolgreich praktiziert mit Limp Bizkit und Rage Against the Machine. Und es gibt ja durchaus noch andere hässige Songs, die man rein therapeutisch könnte ausprobieren. Das ist für die Milena und alle in ihrem Geschäft.

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0: The Magic Key, One T and Cool T. Ich bin der andere T, der Jizzy T. Suche aber auch gerade den Key, den Schlüssel zu dem Druckli mit den News. Wo
1: geht das jetzt wieder auf? Die News.
0: Ah, da.
2: Die Nachrichten von SRF um 2 mit David Burkhardt. Gegen einen ehemaligen Aargauer Kantonalpolitiker wird bereits wegen Sexual- und Gewaltdelikten ermittelt. Nun gibt es eine neue Untersuchung gegen ihn. Sechs Mitglieder der rechtsextremen Gruppierung Junge Tat stehen in Zürich vor Gericht. Während der Verhandlung schweigen sie. Das Wetter heute Nachmittag sonnig bei rund 30 Grad. Morgen im Norden vorübergehend mehr Wolken bei 26 Grad. Wir schauen zuerst in den Kanton Aargau. Es gibt neue Informationen zum ehemaligen Kantonsparlamentarier aus Untersiggenthal, gegen den wegen mehrerer Sexual- und Gewaltdelikte ermittelt wird. Die Ermittlungsbehörden haben weiteres Datenmaterial sichergestellt und deshalb eine zusätzliche Untersuchung eröffnet. Regionalkorrespondent Alex Moser.
3: Der ehemalige Aargauer Grossrat soll über Jahre hinweg seine Ex-Frau, seine spätere Partnerin und deren minderjährige Tochter betäubt, sexuell missbraucht und die Taten gefilmt haben. Die Staatsanwaltschaft wirft ihm unter anderem schwere Sexualdelikte sowie versuchten Mord vor und fordert eine lebenslange Freiheitsstrafe. Nun haben die Behörden neues Beweismaterial entdeckt. Ob es auch neue Opfer gibt, ist noch nicht vollständig geklärt, sagt der Sprecher der Aargauer Staatsanwaltschaft, Adrian Schuler.
4: Eine erste Übersicht ergab, dass wir zum gegenwärtigen Zeitpunkt nicht von neuen Opfern ausgehen. Wir gehen eher davon aus, dass sich die darauf befindenden Daten im Zusammenhang befinden mit den bisherigen Straftaten, die bereits angeklagt wurden. Dennoch muss das natürlich genauestens überprüft und ernst genommen werden.
3: Denn die komplette Auswertung der Daten ist noch nicht abgeschlossen. Der 57-Jährige befindet sich derzeit im vorzeitigen Strafvollzug.
2: Regionalkorrespondent Alex Moser. Sechs Mitglieder der rechtsextremen Gruppierung Junge Tat stehen heute vor dem Zürcher Bezirksgericht. Die Staatsanwaltschaft sagt, sie hätten unter anderem einen Pride-Gottesdienst und eine Vorlesestunde von queeren Personen für Kinder massiv gestört. Für die zwei Anführer der Jungen Tat fordere die Staatsanwaltschaft Gefängnisstrafen, sagt Zürich-Korrespondentin Katrin Euer.
5: Sie sollen je mit 15 Monaten bestraft werden, wovon sie 6 Monate absitzen müssten. Dies, weil die beiden bereits vorbestraft und in Probezeit sind. Die weiteren Beschuldigten sollen Geldstrafen erhalten. Der Staatsanwalt betonte heute Morgen, dass es um die Störaktionen gehe und nicht um die Meinungen der Beschuldigten. Diese könne man radikal oder abstoßend finden, aber deswegen stehen sie nicht vor Gericht.
2: Die Beschuldigten selber hätten sich vor Gericht heute Morgen nicht geäußert.
5: Sie verweigern allesamt die Aussage. Was erstaunt, denn in den sozialen Medien scheuen sie sich ja eben nicht vor öffentlichen Auftritten mit Gesicht und Namen. In einem solchen Video bezeichnen sie die ihnen vorgeworfenen Taten als Bagatellen. Die Behörden seien parteiisch, denn andere wären für solche Delikte lediglich mit einer Buße bestraft worden.
2: Sagt Zürich-Korrespondentin Katrin Euer. Sie verfolgt den Prozess am Zürcher Bezirksgericht. Ob heute noch ein Urteil fällt, ist offen. Die neuen Verträge zwischen der Schweiz und der EU kommen noch in dieser Herbstsession in den Ständerat, also die bilateralen drei, die der Bundesrat mit der EU ausgehandelt hat. Als ersten Schritt hat nun die federführende Ständeratskommission das Paket im Grundsatz gut geheißen. Die Außenpolitische Kommission des Ständerates empfiehlt dem Gesamtrat, das EU-Vertragspaket anzunehmen. Sie sagt klar Ja mit 9-3 Stimmen bei einer Enthaltung. Konkret geht es um die Abkommen zu Lebensmittelsicherheit und Gesundheit. Das umstrittene Stromabkommen mit der EU kommt erst in der Wintersession in den Ständerat. Und jetzt zu Meldungen aus dem Ausland in der Übersicht. In Großbritannien sind zwei hochrangige Mitglieder der rechtspopulistischen Partei Reform UK zurückgetreten. Laut einem Bericht des Senders Channel 4 sollen sie versucht haben, eine große Spende aus dem Ausland zu sichern, ohne sich an die britischen Regeln zu halten. Die vermeintlichen Spender waren aber verdeckte Reporter. Der Influencer Andrew Tate und sein Bruder Tristan sind in Rumänien angeklagt worden. Andrew Tate unter anderem wegen Menschenhandels mit Minderjährigen, Sex mit einer Minderjährigen und Geldwäsche. Sein Bruder wegen Beihilfe. Die beiden sitzen derzeit in den USA in Untersuchungshaft. Großbritannien verlangt ihre Auslieferung. Dort werden sie wegen Vergewaltigung gesucht. Und im Streit um die Falklandinseln will Argentinien eine Militärbasis auf Feuerland errichten. Das hat Präsident Javier Milei angekündigt. Er drohte auch Firmen mit Sanktionen, welche die Gewässer um die Inselgruppe ohne die Erlaubnis Argentiniens nutzen. Die Falklandinseln sind seit fast 200 Jahren ein britisches Überseegebiet, welches Argentinien beansprucht. Damit kommen wir zu den Börsendaten, geliefert von SIX. Der Swiss Market Index liegt im Moment bei 14.390 Punkten und ist damit im Vergleich zum Vortag unverändert. Der Euro wird zu 94,04 gehandelt und der Dollar zu 80,89. Das Wetter. Heute Nachmittag bleibt es sonnig und nahezu wolkenlos bei rund 30 Grad. Morgen kommen nördlich der Alpen Wolken auf, die zeitweise die Sonne verdecken. Und vor allem in der Ostschweiz ist lokal etwas Regen möglich. Die Temperaturen erreichen morgen 26 Grad. Und im Süden bleibt es sonnig, dies bei 32 Grad. Das waren Nachrichten von Radio SRF. Verantwortlich Tobias Mayer.
6: SRF-Verkehrsinfo von 14.06 Uhr. Stau in der Ostschweiz auf der A13 Richtung Sargans zwischen Oberried und Buchs wegen Bauarbeiten. In der Region Zürich auf dem Westring Richtung Gubristunnel ab Urdorf Nord sowie vor dem Nordring Richtung Bern ab Baltenswil. Und in Graubünden auf der A13 Richtung Chur zwischen Rotenbrunnen und Reichenau. Dann vor dem Gotthardtunnel Richtung Süden 7 Kilometer Stau und gut 1 Stunde und 15 Minuten Wartezeit ab Erstfeld. Die Einfahrt Göschenen ist gesperrt. Das Astra empfiehlt, über die A13 via San Bernardino auszuweichen. Und in Richtung Norden 4 Kilometer Stau und rund 45 Minuten Wartezeit ab Quinto. Die Einfahrt Airolo ebenfalls gesperrt.
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6: Wir winken all denen zu, die Richtung Süden unterwegs sind. Mega lieb, dass ihr das auf euch nehmt. In Stau zu stehen vor dem Gotthard am San Bernardino. Einfach nur für uns anderen. Damit wir auf der Alpen-Nordseite mehr Platz haben das Wochenende. Auf dem Sesseli-Lift, in den Gartenbeiz. Das Opfer, das ihr bringt für uns, das ist Gemeinschaft. Wir stossen auf euch an und wünschen euch viele sonnige Stunden im Tessin, in Italien. Es ist ja nicht so, dass es bei uns wüst wäre. Ihr müsstet ja nicht gehen. Umso edler ist es. Danke.
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0: So, Apero!
1: Ist noch zu früh. Immer wenn so Seemannslieder laufen, komme ich Durst über. Aber ist noch ein bisschen früh für Apero. He? Wir können es ja so machen. Wir nehmen jetzt schon ein Apero, aber noch alkoholfreie. Es muss nicht immer Alkohol sein. Hauptsache es sprudelt und hat einen Eiswürfel drin, dann ist schon Apero. Es kann auch Holunderblüten-Sirup mit Mineralwasser sein und so einen Sprutz Zitronensaft und ein paar Eiswürfel. Zack, Apero. Das mache ich jetzt, glaube ich. Und übergib euch die Hände von Jasmin Barbiero. Das ist auch ein Apero auf zwei Beinen. Ich habe nicht Schnapsdrossel gesagt, ich habe gesagt Apero auf zwei Beinen. Sind lieb zu uns. Sie bringt euch Live-Musik mit. Live gespielt, hier im Studio. Nicht sie spielt live, sondern jemand, der es kann. Jetzt muss ich, glaube ich, schnell gehen. So. Wir sehen uns am Gotthard oder in Afrika.

0: Musik aus der Schweiz. Lunik, a little bit. Und wir schauen auf die Strasse. Es ist eine Verkehrsinfo von 14.30 Uhr, Stau in der Ostschweiz. Auf der A13 Richtung Sargans zwischen Oberried und Buchs. In der Region Zürich vor dem Nordring Richtung Bern ab Baltenswil. Dann in der Region Solothurn auf der A1 Richtung Zürich zwischen Kriegstetten und Herkingen. Im Berner Oberland auf der A8 Brienz-Sarnen zwischen Brünig und Lungern Süd, dies in beiden Richtungen. Und dann noch vor dem Gotthardtunnel Richtung Süden, 6 Kilometer Stau und gut eine Stunde Wartezeit ab Amsteg. Die Einfahrt in Göschenen ist gesperrt. Das Astra empfiehlt, über die A13 via San Bernardino auszuweichen.
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0: Nein, was für eine Freude. Besuch haben wir. Und zwar von der Tiffany Aries. Hallo.
2: Hallo, grüezi miteinander, wenn ich das so sagen darf.
0: Ich liebe deine enthusiastischen Begrüßungen. Vorhin schon in Zürich aus dem Auto hat es so geklingt.
3: Hallo Schweiz!
0: Toll, hast du das, so durchgezogen.
2: Ja, absolut. Ja, wir müssen ja auch wissen, wer hier da ist, ne? Wer hier ins Ländle gekommen ist.
0: Tiffany Aries, es gibt gleich noch eine Live-Session von dir. Wir wollen dich aber noch kurz besser kennenlernen, damit wir auch wissen, auf was wir uns da einlassen mit dir. Ganz kurz drei
2: Fragen. Ich bin ready.
0: Tiffany Aries, du bist nie ohne unterwegs?
2: Mein Hund Mini. Obwohl, jetzt habe ich sie nicht dabei, weil sie hasst Fliegen. Aber sonst?
0: In deinem Kühlschrank hat es immer?
2: Laktosefreien Körnring, Frischkäse und Quark.
0: Muss man unbedingt über dich wissen?
2: Ich gehe auf Tour Ende November, Leute. Also kommt rum.
0: Tiffany Aries, freut mich. Dich gibt's gleich live in den nächsten Minuten.
1: Näher dabei.
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0: mit Snow Patrol. Dann Freitag Nachmittag auf SRF 3 und noch mit viel mehr. Egal, wem ich nämlich diese Woche erzählt habe, Tiffany Aries kommt. Also wer, hat es einfach immer geheissen. Und ich so, sie. Und dann alle so, aha, Tiffany Aries, diesen Aha-Effekt. Hast du den, respektive brauchst du den in Deutschland noch?
1: Ja, ja, absolut. Niemand weiß, wer ich bin. Also ich glaube, die checken alle nicht, wer... Die kennen alle mein Gesicht nicht, die kennen auch, also meinen Namen jetzt wirklich mal nicht, aber wenn ich dann die Songs, ah ja,
0: eben,
1: ja,
0: dieser,
1: den, ja, den höre ich doch jeden Tag hier auf der Arbeit, ne? So ja, das bin ich, hallo.
0: Ist dir das wohl oder wäre es ja lieber, wenn du bereits nicht mehr inkognito einkaufen gehen könntest?
1: Ich glaube, ich kann inkognito ziemlich gut. Ich glaube auch, auch inkognito, man würde mich, glaube ich, nicht erkennen. Ich kann das ziemlich gut, weil ich immer so, ich habe immer so extreme Outfits und dann meine, ich habe ja meine langen Haare, diese Extensions, so Clip-Ins. Und wenn ich dann mal wirklich inkognito bin, das Einzige, woran man mich erkennen kann, ist mein Hund. Und wenn ich da mal einkaufen bin, da, ja, also, deswegen, man könnte mich ruhig ein bisschen mehr noch kennen, so. Tour ausverkaufen, das wär's schon mal.
0: Du hast dich noch vor ein paar Jahren nachts rausgeschlichen, um Musik zu machen, hast in Karaoke-Bars gesungen, an Stadtfester, Support-Shows gespielt und jetzt im November gehst du auf deine eigene Tour. Wie fühlt sich's an?
1: Das ist wirklich, wirklich krass. Also ich kann es noch gar nicht so richtig realisieren. Das ist so wie, man checkt es ja immer erst, wenn man dann da drin ist. Und ich hoffe, dass ich das so wirklich so annehmen kann, weil eigentlich, wenn man in dem Moment ist, dann will man immer schon direkt das Nächste. Mhm. Aber meine erste eigene Tour, das wird so speziell. Ich freue mich einfach so sehr darauf. Ja, ja.
0: Aber wo der nächste Schritt? Du bist heute mit Vertigo auf die bisher höchste Position der Airplay-Charts der Schweiz gesprungen. Platz 5, schön eingebettet zwischen den Ikonen Taylor Swift und Olivia Dean.
1: Ich liebe
0: Wie fühlt sich das an?
1: Den Platz nehme ich gerne ein, Leute. Also danke an euch erstmal an der Stelle. An die Schweiz, an alle Hörer, an alle, die mich irgendwie ja auf diesen Platz gebracht haben. Ich bin entzückt.
0: Ich habe auf Instagram bei dir gesehen, du kuschelst mit Schafen, besingst sie auch. Ja. Wie kam es dazu?
1: Ich bin ja tief in mir drin. Also ich meine, ich komme aus Hamburg und ich wohne jetzt in Berlin, aber tief in mir drin bin ich ein Landkind. Und meine Mutter und ich haben damals sehr viel Work and Travel gemacht. Das heißt, wir sind immer hier und da viel nach Irland und dann, wie gesagt, viel nach Schweden auch gegangen. Und da haben wir einen Hof gefunden und der ist mein zweites Zuhause geworden. Auch die haben mich aufgenommen, als es mir nicht gut ging. Ich habe da teilweise gelebt und die haben halt Schafe. Und die sind so kuschelig, die kommen auch, dann mache ich so, Mäh! Und dann kommen die alle an.
0: Also wie machen die? Wie? Tiffany Aries, manchmal besingt sie Schafe. Heute uns, wir freuen uns auf den Song Find Me.
1: Ja.
0: Live. Nach dir zuerst, Vertigo, und nachher noch Loi, gibt sich live.

0: Auch Musik aus Deutschland mit Am I Enough? Und jetzt kommen wir in Genuss von der Tiffany Harris live, die Hamburgerin, mit dem rauchen Timbre in der Stimme. Jetzt mit Find Me.
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1: Okay, wow. Wenn du unter am Hörli und Stehblenz kämpft, dann ist die Hamburgerin Tiffany Harris dafür zuständig. Was eine Show. Tiffany, wie hast du dich gefühlt?
2: Ah, oh, das war so schön. Ich hatte auch ein kleines Publikum nebenan. Ich weiß zwar nicht mehr, das war ganz toll. Eine nette Damengruppe. Ich habe mich sehr gefreut.
1: Besucher und Besucherinnen im Studio 1 bei SRF 1. Die hatten Freude, wie wir. Ich habe gerade gesagt, ich musste meine Unterarmhaare haben um Stehplätze gekämpft. Toll.
2: Nur die Unterarmhaare, ja. Spaß.
1: Schön. Tiffany Harris, ab November gehst du auf Tour. Stuttgart wäre für uns noch am 24. November. Die Schweiz hast du leider vergessen. Kommen wir vielleicht trotzdem bald in den Genuss?
2: Aua! Ja, die Schweiz ist leider... Leute, ihr kennt mich noch gar nicht so lang. Also ich glaube, es wird jetzt mal langsam Zeit. Wenn ihr Bock habt, dann macht mal ein bisschen Alarm, macht mal ein bisschen Lärm. Ich habe sehr Bock, in die Schweiz zu kommen. Ich finde es so wunderschön hier. Und ich hätte auch auf jeden Fall Lust, hier die Tour zu erweitern. Aber falls wir das nicht schaffen, Leute, bitte kommt zum Tourstart in Stuttgart Ende November. Ich würde mich so, so, so krass freuen.
1: Bis zum Tourstart? Hast noch ein bisschen Zeit? Ja. Was machst du jetzt? Was ist geplant? Noch ein bisschen der Herbst, Spätsommer genießen?
2: Jetzt erstmal ein paar Auftritte wieder. Ich hatte gerade einen Monat so ein bisschen Pause. Jetzt fängt das Chaos wieder an, aber ich liebe das Jahr. Und genau, also viele Auftritte und einfach nochmal richtig hier die Promo-Trommel einmal trommeln. Und ja, einfach so viele Tickets verkaufen, wie geht.
1: Tiffany Harris, war schön mit dir. Dankeschön,
2: Dankeschön
1: für die schöne Live-Session.
2: Ich will nicht gehen!
1: Du kannst auch bleiben, kein Problem.

0: Musik aus Zürich. Jared Lambo, SRF 3, a best talent. Und jetzt neueste von der Stunde. 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
1: Die Nachrichten von SRF um 3 mit David Burkhardt. Die Europäische Grenzschutzagentur Frontex unterstützt neu die französische Seenotrettung von Migrantinnen und Migranten im Ärmelkanal und der Nordsee. Das teilen die zuständigen Behörden mit. Dies sei eine Reaktion auf die anhaltende Migrationskrise im Ärmelkanal und der Nordsee, heißt es in einer Mitteilung. Vorausgegangen war dem Entscheid ein Treffen zwischen dem französischen Präsidenten Emmanuel Macron und dem britischen Premierminister Andy Burnham, bei dem es auch um Migrationsfragen ging. Insgesamt 3 Frontex-Schiffe sollen die französischen Patrouillen im Ärmelkanal verstärken, vorerst bis Ende Januar. Er ist bekannt für seine frauenfeindlichen Äußerungen im Internet. Nun ist der Influencer Andrew Tate von einem Gericht in Rumänien angeklagt worden, unter anderem wegen Menschenhandels mit Minderjährigen, Sex mit einer Minderjährigen und Geldwäsche. Sein Bruder Tristan wurde wegen Beihilfe ebenfalls angeklagt. Die US-amerikanischen britischen Doppelbürger Tate leben seit 2017 in Rumänien. Seit 2022 wurde dort gegen sie ermittelt. Laut ihrem rumänischen Anwalt weisen die beiden die Vorwürfe zurück. Die Tate-Brüder sitzen seit 2 Monaten in den USA in Untersuchungshaft, bis das Gericht über einen Antrag auf ihre Auslieferung nach Großbritannien entschieden hat. Dort werden die beiden wegen Vergewaltigung gesucht. Nun zu 3 kurzen Meldungen aus der Schweiz. Die Zürcher Stadtpolizei hat einer Betrügerin eine Falle gestellt und konnte sie so festnehmen. Die 18-jährige Ukrainerin wollte eine Tasche mit 50.000 Franken abholen. Zuvor hatte ein Unbekannter eine 82-jährige Frau am Telefon dazu gedrängt, das Geld abzuheben. Die Frau alarmierte jedoch mit Hilfe einer Nachbarin die Polizei. Auf der Autobahn A12 bei Bössingen ist am frühen Morgen ein Auto mit 251 km pro Stunde geblitzt worden. Am Steuer saß ein 23-jähriger US-Amerikaner und das Auto war gemietet. Die Freiburger Kantonspolizei konnte den Fahrer anhalten. Sie habe ihn vorübergehend festgenommen und angezeigt. Und der Schriftsteller und Kabarettist Franz Hohler wird für sein Lebenswerk ausgezeichnet. Das teilen die Swiss Comedy Awards mit. Mit der Auszeichnung werde Hohler für sein vielseitiges künstlerisches Schaffen gewürdigt. Er habe die Schweizer Kulturlandschaft über Jahrzehnte geprägt. Die Preisverleihung ist morgen Abend. Und damit sind wir beim Wetter. Heute Nachmittag ist es sonnig bei rund 30 Grad. Morgen hat es im Norden dann vorübergehend mehr Wolken bei 26 Grad. Das waren Nachrichten von Radio SRF, verantwortlich Tobias Mayer.
0: SRF Verkehrsinfo von 15.03 Uhr, Stau in der Ostschweiz auf der A13 Richtung Sagan zwischen Oberried und Buchs. In der Region Zürich vor dem Nordring Richtung Bern ab Baltenswil, auf dem Nordring Richtung St. Gallen ab dem Limmataler Kreuz und folglich auch auf dem Westring ab Urdorf Nord. In der Region Solothurn auf der A1 Richtung Zürich zwischen Kriegstetten und Herkingen, im Berner Oberland auf der A8 Richtung Brienz zwischen Lungern Süd und Brünig. Und dann noch vor dem Gotthardtunnel Richtung Süden, 6 Kilometer Stau und gut eine Stunde Wartezeit ab Amsteg. Die Einfahrt Göschenen ist gesperrt. Und in Richtung Norden 4 Kilometer Stau und rund 45 Minuten Wartezeit ab Quinto. Die Einfahrt Airolo ist ebenfalls gesperrt.
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0: Er macht das, was heute jemand will, bis 30 Grad Uhr. Uhr in die Höhe. Kommt gut durch. Der James Blunt. Ab in die Höhe für alle, was es heiß ist. Ab jetzt.

0: SRF 3 Best Talent, Noemi Besa. Wo gleich komisch redet wie ich.
1: Zum Zulassen gibt es wirklich einfach Schönes.
0: Ja, hätte Flori wahrscheinlich auch gedacht, darum haben wir es wieder mal in seinen Zusammenschnitt geschafft. Doppel.
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3: Bühnenfrei für eine junge Stimme. Ich bin der Fiese Sutter. Seit bald eineinhalb Jahren bei SRF 3 und man merkt überhaupt nicht, von welchem Sender das er kommt. Das ist SRF Virus. SRF 3 natürlich. Ja, der Wisu, einer der Jüngeren am Sender, hatte es vor einer altbekannten Blondine gehabt.
4: Paris Hilton.
3: Gross zu einer Zeit, wo der Wisu in der Schule noch Kopfrechnen geübt hat, aber er hat sich eingelesen.
4: Milliardenerbin, Urenkelin vom Hilton Hotel Gründer, eine eigene Reality-Show gehabt, Sexvideo.
3: Oder zusammengefasst in einem Begriff, wo die Jungen halt nicht mehr so kennen. Paris Hilton war ein It-Girl. Oder, wie es die Digitalgeneration sagt,
4: IT-Girl war sie.
3: Okay, die alten weißen Männer im Studio haben ein bisschen zu fest giggeln. Dabei könnte es gar nicht besser. Beispiel Mario Turiani, gefühlt seit 100 Jahren bei SRF 3, hat junge Musik im Programm vor.
5: Naomi Lahren.
3: Auch er hat recherchiert.
5: Seit November 2019 Träger vom Gütesiegel SRF 3 Best Talent.
3: Das heisst, da kommt Musik
5: von einer Frau, die wir schon länger drauf sitzen.
6: Wow!
5: Nicht sitzen, sondern setzen. Langsam ist es heiss.
3: Zum Abschluss regen wir uns noch so richtig auf über das. Geht gar nicht, vor allem nicht am Morgen früh auf dem Campingplatz.
0: Was ich auch nicht verstehe, ist, wieso dass man morgen um 7 Uhr, wenn man zum Beispiel hinter einem Glascontainer sieht, dass dort Wohnwege stehen, muss entsorgen.
3: Anhand von ruhiger Stimme könnte man meinen, Jasmin Barbiero regt sich gar nicht so fest auf. Aber hässig sein kann man auch leislich.
0: Irgendein Double muss immer gehen. Und dann ist man selber nicht, oder?
3: Punkt, einrahmen und an die Zeltwand hängen.
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schon wieder 20 Jahre her und wir können noch mitsingen. Gut, bei dieser 240-maligen Anreihung von Beautiful ist das ziemlich ring. Patrick Noah, wir schauen auf die Straße. Essere Verkehrsinfo vom halbi 4. Stau in der Ostschweiz auf der A13 Sargans zwischen Oberried und Buchs. In der Region Zürich vor dem Nordring Richtung Bern ab Baltenswil, auf dem Nordring Richtung St. Gallen ab Dietikon. Folglich auch auf dem Westring ab Urdorf Süd und in der Region Solothurn auf der A1 Richtung Zürich zwischen Kriegstetten und Herkingen. Und dann noch vor dem Gotthardtunnel Richtung Süden 6 Kilometer Stau und gut eine Stunde Wartezeit ab Amsteg. Die Einfahrt Göschenen ist gesperrt. Und in Richtung Norden 4 Kilometer Stau und rund 45 Minuten Wartezeit ab Quinto. Die Einfahrt Airolo ist ebenfalls gesperrt.

Seit das Album vom Fahr in Urlaub rausgekommen ist. Heute ist wieder soweit und laut Musikredaktion 6 Kut und Rüebli. Jetten wir doch mal, oder? Und büscheln das neue Album für euch zusammen. Und hören natürlich in den Gemüsegarten rein, noch in dieser halben Stunde. Zusammen.

0: Hat so etwas Beruhigendes, finde ich. Die Leonie zusammen mit dem Callum Scott. Stay.
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0: Sie gehört seit 3 Monaten zu unserer SRF 3 Best Talent Familie. Gut, haben wir die Kurve noch kratzt, weil da schlummert Talent. Ich glaube, wir werden lang und viel von ihr hören. Der Thurgauerin Noemi Besa. Und wir haben es gerade vorgehört. Was wir aber ziemlich sicher bestimmt nicht werden hören, ist sie auf Mundart.
3: Zum Zuhören gibt es wirklich einfach schön nass.
0: Finde ich nicht, aber wir nehmen sie auch auf Englisch. Noemi Besa gibt es für die ganz spontane heute Abend in der Kohlenhalle zu Zug oder am 5. Dezember im Volkshaus zu Basel. Und dann gibt es gleich nochmal eine Pop-Newcomerin live. Damaya Glow aus dem Berner Oberland. Sehr grosse Ziele für nächstes Jahr.
4: Nächstes Jahr bei ganz vielen coolen Festivals zu singen. Das ist sicher das Ziel.
0: Da wünschen wir ihr. Bis dahin gibt es sie morgen im Berner Park zu Bern. Wir am 11. September dann am Generationenfestival zu Thun oder am 13. November in der Seeburg zu Interlaken.
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0: Damien Lynn, da auf SRF 3. Und ich behaupte, der nächste Künstler, die Stimme, die kennen ihr alle.
1: Männer sind Schweine.
0: Oder? Die Stimme von die Ärzte, der Fahrer in Urlaub, von der deutschen Punkband. Heute ist ein neues Album rausgekommen.

immer, sie hat zum Beispiel einen Song drauf über Leute, die also je länger sie weniger Lust haben an Sex oder wenn man jetzt an der Kasse jemanden trifft und sich drin verliebt. Also thematisch schon recht Ärzte. Stilistisch ist es sogar noch breiter als die Ärzte. Ich habe Ausschnitt mitgebracht, was da auch so an Stilen vorkommt.

0: Wild vom Sombrero zum Lasso. Alles habe ich ausgepackt, bin durchgelassen.
1: Ja, ist nicht eine durchkomponierte Angelegenheit. Hat damit zu tun, wie die Songs entstanden sind. Der Farin Urlaub ist ja einer, der viel auf Reisen unterwegs ist. Und währenddem sind die Songs so entstanden.
0: Ah, also, sie ist er in Mexiko gewesen?
1: Ja, eventuell.
0: Ist er in Sahara gewesen?
1: Ist er im Wilden Westen gewesen? Farin Urlaub ist übrigens auch ein Hinweis darauf, dass er sehr gerne reist und ist offenbar schon in über 150 Länder gewesen. Und eben die Songs hat er immer mal wieder geschrieben, während 5 Jahren. Und da kommt natürlich etwas Angst dabei raus, als wenn du jetzt 3 Monate lang im Studio hockst und einfach sehr intensiv an etwas arbeitest.
0: Mhm. Du und mit den Ärzten, wie geht es eigentlich mit denen weiter? Oder? Das ist ja schon ein paar Jahre kein neues Album mehr gekommen, jetzt nach der Fahrt in Urlaub, das Solo-Album. Heisst das bei den Ärzten die Luft raus?
1: Ja, also der Farin Urlaub hat ja schon früher Solo-Alben gemacht und ist solo auftreten, ist sogar schon sein 6. Solo-Album. Und die Ärzte, die haben ja nächstes Jahr noch Tournee angekündigt. Die kommen im Mai 2-mal ins Hallenstadion zum Beispiel. Ja, ob noch mal ein Album kommt, keine Ahnung. Sie haben mittlerweile auch über 60 die Herren. Der Farin Urlaub selber hat gesagt in einem Interview in der Deutschen Zeitung, also er werde Musik machen bis nachher. Aber ob er die Musik auch noch rausbringe, das sei jetzt auch ein bisschen davon abhängig, wie das Album hier funktioniert.
0: Von welchem Album? Welchen hören wir vom neuen Album?
1: Ja, ich bin natürlich für die lüpfige Politbank-Nummer mit einem Schuss Elektro.
0: Dein Wunsch in meinem Ohr? Happy to be die. Ich bin rausgekommen, fahre in Urlaub, am neuen Album.

0: Marine and the Diamonds. Und jetzt Update aus der Nachrichtenredaktion. 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
1: Die Nachrichten von SRF um 4 mit David Burkhardt. Erstmals war die Schweiz ans Treffen der EU-Außenminister eingeladen. Dabei bekräftigte Staatssekretär Alexander Fasel, dass die Schweiz auch künftige EU-Sanktionen gegen Russland übernehmen wolle. Nach einer Abstimmung in der Stadt Zürich sollte das Parkieren auf dem Trottoir für Handwerker oder Ärztinnen erlaubt werden. Vorerst bleibt es aber verboten. Das Wetter am Nachmittag sonnig bei rund 30 Grad. Morgen im Norden dann vorübergehend mehr Wolken bei 26 Grad. Die Außenministerinnen und Außenminister der EU haben sich diese Woche in Irland getroffen. Erstmals saß auch die Schweiz mit am Tisch. Auch weil der Angriffskrieg von Russland gegen die Ukraine diskutiert wurde. Für die Schweiz war Staatssekretär Alexander Fasel dabei. Er spricht von einer Phase der Eskalation im Ukraine-Krieg. Caroline Arn.
2: Am EU-Außenministertreffen in Irland habe ein Konsens bestanden, sagt Staatssekretär Alexander Fasel im Tagesgespräch von SRF.
3: Wir sind in einer Phase der Eskalation. Das ist ganz klar das Feeling dort.
2: Eine Eskalation Russlands nicht nur im Krieg gegen die Ukraine, sondern auch gegen weitere Staaten in Europa. Auch teste Russland das NATO-Bündnis.
3: Das ist auch etwas, wo ein starker Konsens war, dass Russland probiert, die europäische Familie, wie sie sieht, auseinanderzudividieren.
2: Bei hybriden Aktionen bestehe die Gefahr, dass unterschiedliche Länder auf ähnliche Situationen unterschiedlich reagieren. Die EU will die Reihen schließen, beispielsweise mit allfälligen weiteren Sanktionen. Diese würde auch die Schweiz übernehmen, so Fasel.
3: Wir haben 20 Päckchen von den Sanktionen übernommen. Jetzt sind wir am 21. Und wenn es der 22. gibt, dann übernehmen wir auch dort ins Übernehmen.
2: Sagt Staatssekretär Alexander Fasel nach dem EU-Außenministertreffen in Irland.
1: Caroline Arn. Parkieren auf Trottoirs oder in Halte verboten. Das sollte für Handwerker, Ärzte oder Spitex-Angestellte in der Stadt Zürich künftig möglich sein. Darüber hat das Zürcher Stimmvolk letztes Jahr entschieden. Doch jetzt schaltet sich der Bezirksrat ein, der die Gemeinden im Kanton Zürich beaufsichtigt. Aus Zürich berichtet Pascal Kaiser.
4: Mit einem Ja-Stimmenanteil von rund 52% hat die Stimmbevölkerung in Zürich im letzten Jahr der neuen Parkkartenverordnung zugestimmt. Diese sah neben teils höheren Preisen für das Parkieren in der blauen Zone unter anderem vor, dass das Gewerbe zusätzliche Freiheiten erhält. So sollten etwa Handwerker, aber auch Spitex-Angestellte oder Ärztinnen in gewissen Fällen im Halteverbot oder auf dem Trottoir parkieren dürfen. Gegen diese Ausnahme setzten sich Fußgänger- und Sehbehindertenverbände zur Wehr. Sie befürchteten, dass Lieferwagenfußgängern den Weg versperrten. Gerade für blinde oder gehbehinderte Menschen, aber auch für Kinder sei dies unzumutbar. Heute nun hat der Zürcher Bezirksrat die Rekurse teilweise gut geheißen und diese Ausnahmeregelung aufgehoben. Sie verstoße gegen Bundesrecht. Ob die Stadt Zürich das Urteil nun an die nächste Instanz weiterzieht, ist noch offen.
1: Pascal Kaiser. Zu zwei weiteren Meldungen aus der Schweiz. Die Stadt St. Gallen lockert ihre Einbürgerungspraxis. Jugendliche, welche die gesamte Oberstufe in der Schweiz absolviert haben, müssen ab sofort keinen Staatskundetest mehr machen. Dieses Wissen werde in der Oberstufe vermittelt, sagt die Stadt. Die Jugendlichen müssen das Einbürgerungsgesuch aber vor dem 18. Altersjahr stellen. Und auf der Autobahn A12 bei Bössingen ist am frühen Morgen ein Auto mit 251 km pro Stunde geblitzt worden. Am Steuer saß ein 23-jähriger US-Amerikaner und das Auto war gemietet. Die Freiburger Kantonspolizei konnte den Fahrer anhalten. Sie habe ihn vorübergehend festgenommen und angezeigt. Ins Ausland. Die Europäische Grenzschutzagentur Frontex unterstützt neu die französische Seenotrettung von Migrantinnen und Migranten im Ärmelkanal und in der Nordsee. Das teilen die zuständigen Behörden mit. Dies sei eine Reaktion auf die anhaltende Migrationskrise im Ärmelkanal und der Nordsee, heißt es in einer Mitteilung. Vorausgegangen war dem Entscheid ein Treffen zwischen dem französischen Präsidenten Emmanuel Macron und dem britischen Premierminister Andy Burnham, bei dem es auch um Migrationsfragen ging. Insgesamt 3 Frontex-Schiffe sollen die französischen Patrouillen im Ärmelkanal verstärken, vorerst bis Ende Januar. In den USA ist der Preis für Diesel auf ein neues Rekord hochgeklettert. Nach Angaben des amerikanischen Automobilverbandes liegt der Preis pro Gallone Diesel im Schnitt nun bei 5,82 Dollar. Umgerechnet sind das etwa 1,24 Franken pro Liter. Grund für die hohen Dieselpreise in den USA ist der andauernde Irankrieg und die Blockade der Straße von Hormus. Dies beeinträchtigt den weltweiten Transport von Treibstoffen. Expertinnen und Experten in den USA warnen wegen den hohen Dieselpreisen vor steigenden Preisen bei Alltagsgütern, unter anderem weil die Transportkosten steigen. Damit kommen wir zu den Börsendaten, geliefert von SIX. Der Swiss Market Index liegt im Moment bei 14.379 Punkten. Das ist ein Minus von 0,1%. Der Dow Jones Index in New York fällt um 0,2%. Der Euro wird zu 94,12 Rappen gehandelt und der Dollar zu 81,07 Rappen. Soweit die Meldungen.
0: Jan Eitel von SRF Meteo. Wie heiß ist es gerade?
5: Also Temperaturen aktuell doch an vielen Orten so bei 30 Grad, stellenweise ein bisschen drunter, stellenweise ein bisschen drüber. Am heißesten ist es aktuell in Chur mit 32,6 Grad. Es bleibt jetzt auf jeden Fall klar am Himmel, dass auch bis weit in die Nacht rein, morgen Morgen allerdings, ziehen dann von Norden her von einer schwachen Kalt von Wolken auf. Es ist also erstmal ein bisschen wechselbewölkt und die bleiben tagsdurch auch so in den Voralpen, Alpen-Nordhang ein bisschen kleben dort, also nicht allzu viel sonnig. Sonst aber wird von Norden her wieder am Nachmittag sonniger. Am Oben selber wird es verbreitet sonnig bis 26 Grad.
0: SRF Verkehrsinfo vom 6.4 Stau in der Ostschweiz auf der A13 Richtung Sargans zwischen Oberried und Buchs. In der Region Zürich vor dem Nordring Richtung Bern ab Baltenswil, auf dem Nordring Richtung St. Gallen ab Dietikon und folglich auch auf dem Westring ab Urdorf Süd. Im Aargau auf der A1 Richtung Bern zwischen Dietikon und Baden West. In der Region Solothurn auf der A1 Richtung Zürich zwischen Kriegstetten und Herkingen. Das Astra empfiehlt hier Reisenden ab Bern Richtung Gotthard via die A6 und A8 Richtung Thun, Brünig zu fahren. Weiter auf der A1 Richtung Bern zwischen Herkingen und Niederbipp. Dann in der Region Basel auf der A2 Richtung Deutschland zwischen dem Schweizer Halle-Tunnel und Breite. In Graubünden auf der A13 Richtung Chur zwischen Rotenbrunnen und Reichenau und dann noch vor dem Gotthardtunnel Richtung Süden. 7 Kilometer Stau und gut 1 Stunde und 15 Minuten Wartezeit ab Erstfeld. Die Einfahrt Göschenen ist gesperrt und in Richtung Norden 4 Kilometer Stau und rund 45 Minuten Wartezeit ab Quinto. Die Einfahrt Airolo ist ebenfalls gesperrt.
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0: Naomi Watts ist dabei, Julianne Moore ist dabei und allenfalls vielleicht auch ihr am Zurich Film Festival. Wir schicken euch an die Award Night, an die glamouröse Abschlussfeier inklusive Übernachtung im 4-Sterne-Hotel. Wie? Wen genau? Sagen wir euch gerade nach Queen und Shawn Mendes.
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0: ist noch gut mit Queen im Freitagabend beginnen.
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0: Wohl. Magi.
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0: Und genau dort schicken wir her, Manu Ruth.
4: Ja, at Award Night. Nicht einfach so, sondern at Award Night ist ein Riesenpreis. Also wir schicken euch an die glamouröse Abschlussfeier am 3. Oktober, wo die Hauptpreise vom Zurich Film Festival vergeben werden in diversen Kategorien. Nennt sich das Goldene Goldige Auge, so heisst der Preis. Aber damit ihr so richtig geniessen könnt, gibt es natürlich noch eine Übernachtung in einem 4-Sterne-Hotel, inklusive zum Morgen und obendrauf noch 2 Kinotickets für einen Film nach eurer Wahl. Also ein richtig grosszügiges Päckchen, würde ich sagen.
0: Ich würde auch sagen, okay, wow. Und dafür dürfen wir, glaube ich, etwas Kleines tun, oder?
4: Finger schon. Und darum suchen wir wirklich angefressene Filmfans. Also Menschen, die so richtig draus kommen in Sachen Film, die vielleicht nicht nur wie ich
0: oder
4: Titanic und so diese Sparte kennen. Dann spielen wir mit 2 Personen von euch. Es gibt maximal 10 Hinweise und ihr müsst möglichst schnell den Film erraten, was darum geht.
0: Jetzt wird Studio-Handy. Euch mit einem Film-Emoji schnell bewerben auf Nummer 079 308 33 33. Und mit ein bisschen Glück sind wir dabei. Eben an der Zurich Film Festival Award Night. Und das Hotel gibt es auch noch oben drauf. Und das Morgen hast du gesagt. Und Kinotickets auch noch. Grossartig.

0: Portugal the Man, live in the moment. Hier auf SRF 3 und wir suchen den Film. Aber zuerst mal schnell guten Nachmittag, Michael von Solothurn.
1: Hoi zusammen.
0: Wie grosser Filmkenner bist du?
1: Du, ABC, würde ich sagen, kenne ich ein paar. Und es kommt ein bisschen darauf an, welche Stilrichtung natürlich. wir werden es jetzt gerade erfahren, wahrscheinlich.
0: Es kommt gut. Ich sage jetzt noch guten Mittag, Nadim von Basel-Lanz.
2: Hallo miteinander.
0: Was ist der letzte Film, den du geschaut hast?
2: One Battle After Another bin ich geschaut.
0: Kein Plan. Schon ein bisschen
2: her.
0: Tönt aber gut.
2: Ja, mit dem Leonardo DiCaprio.
0: Voilà.
2: Ein gesellschaftskritischer Film, der sich so ein bisschen unterschwellig auch mit der Situation in Amerika.
0: Sie ist schon weg, der Nadim. Auf jeden Fall der Film. Vielleicht kommt er noch wieder.
2: Aber halt. Ja, ich bin da.
0: Den Film, den du geschaut hast, Nadim, den suchen wir nicht. So viel zu einem Hinweis schon jetzt vorab. Aber die Regel sagt uns Manu Roth.
3: Genau, die zwei. Wir suchen einen Film und haben euch maximal 10 Hinweise dazu. Ihr könnt aber, sobald ihr es wisst, Stopp sagen und dann eine Antwort geben. Einmal dürft ihr auch falsch liegen, ruft ihr ein zweites Mal Stopp und rotet falsch, dann gewinnt automatisch euer Gegner in diesem Moment. Und wenn wir zwei Männer am Telefon haben, würde ich sagen, Nadim, du sagst Stopp, wenn du das Gefühl hast, du weisst es. Und Michael, du sagst Halt, wenn du das Gefühl hast, du hast eine Ahnung.
0: Ist also ein bisschen taktisch auch. Wir dürfen nur zweimal Stopp sagen.
3: Genau. Die Jasmin gibt euch die Hinweise und sobald ihr es wisst, Stopp oder eben Halt reinrufen.
0: Sind ihr zwei bereit?
1: Ja.
4: And the Oscar goes to...
0: Kommen wir zum ersten Hinweis. Ein Mann fängt jeden Tag sehr früh an. Hinweis 2. Er lebt in einer grossen Stadt. Hinweis 3. Sein Beruf ist nicht unbedingt das, was man von einer Hauptfigur erwarten würde. Hinweis 4. Musik begleitet ihn durch seinen ganzen Alltag. Hinweis 5. Er findet Freude an kleinen, unscheinbaren Momenten. Hinweis 6. Bäume und Licht faszinieren ihn. So nebenbei, wir haben noch 3 Hinweise, gell? Hinweis 7, seine Arbeit hat mit öffentlichen WCs zu tun. Hinweis 8, obwohl sein Leben sehr einfach wirkt, scheint er zufrieden zu sein. Hinweis 9, der zweite letzte Film spielt in Tokio. Der letzte Hinweis. Lass mich nicht in den Stich. Die Regie hat Wim Wenders geführt. Niemand hat Stopp gesagt, niemand hat Halt gesagt.
2: Nein.
0: Ihr wisst es nicht.
2: Das kenne ich überhaupt nicht.
0: Voilà.
2: Da bin ich mal einen Film schauen, aber das ist so ein schräger Regisseur, den mag ich nicht.
0: Manu, wir brauchen jetzt eine neue Regel. Du als Schiedsrichter.
3: Ja, wenn es niemand weiss von euch zwei, dann müssen wir es weitergeben.
0: Gehen wir es weiter. Der oder die Erste, die per WhatsApp durchlässt auf 079 308 33 33. Machen wir es so.
3: Genau so machen wir es.
0: Also, welchen Film suchen wir? Dann bin ich gespannt.
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0: Halb sechs ist es. Halb fünf. Jetzt gibt es Kurznachrichten.
1: Parkieren auf Trottoirs oder in Halte verboten, das sollte in der Stadt Zürich künftig für Handwerker oder Spitex-Angestellte erlaubt sein. So wollte es eine Volksabstimmung. Nun hat der zuständige Bezirksrat diese Pläne bis auf Weiteres gestoppt. Sie würden gegen Bundesrecht verstoßen. Ob die Stadt Zürich diesen Entscheid weiterzieht, ist offen. Die EU-Grenzschutzorganisation Frontex unterstützt neu die französische Seenotrettung im Ärmelkanal und der Nordsee. Dies sei eine Reaktion auf die anhaltende Migrationskrise in den beiden Gewässern, heißt es in einer Mitteilung. Der Frontex-Einsatz dauert vorerst bis Januar. Und in den USA ist der Preis für Diesel auf ein Rekord hochgeklettert. Nach Angaben des amerikanischen Automobilverbandes liegt der Preis pro Gallone Diesel im Schnitt bei 5,85 Dollar. Umgerechnet sind das 1,24 Franken pro Liter. Grund dafür ist der andauernde Irankrieg und die Blockade der Straße von Hormuz.
0: Im Sport haben wir es vom Formel 1 und dem Pierre Gasly. Für den Franzosen ist die Zeit als Podestfahrer beim GP von Monaco 3 Minuten nach dem Rennen nämlich vorbei. Mein Maruk.
2: Es ist ein ewiges Hin und Her gewesen, das Ganze. Schlussendlich ist der Entscheid von der Sportrichter vom Weltverband FIA jetzt fix. Der Pierre Gasly verliert seinen dritten Platz in diesem Rennen und wird nur noch als siebter geführt in der Rangliste. Es hat in diesem Rennen mehrere Autos gegeben, die in der Boxengasse geschwingt sind. Beim Gasly ist die Strafe zuerst aufgehoben worden. Mit dem Entscheid von heute ist die wieder in Kraft. Darum er eben siebter anstatt dritter. Auf der anderen Seite der Isaac Achar, der dazu mal dritter war, auf dem Podest gestanden ist, im Nachhinein von dem Podest genommen worden ist und jetzt eben nach langem Hin und Her gehört der Pokal wieder am Isaac Achar für den dritten Platz in Monaco. Und im Shooter, dort hat der Vincent Siero einen neuen Club gefunden, der ehemalige Spieler von Sion, St. Gallen oder IB, der zuletzt in Saudi-Arabien gespielt hat, wechselt auf Italia zu Parma. Der Siero hat in seiner Karriere 15 Mal für die Schweiz gespielt, bis jetzt an WM. In diesem Sommer war er aber nicht dabei gewesen.
0: Wie geht die Party heute noch etwas länger, Gächti? Braucht es noch einen Pulli? Ja, Neitel?
3: Nein, ich würde sagen, nein. Also, weil am 8. geht die Sonne unter, da stehen wir immerhin relativ spät. Temperaturen bis Mitternacht sinken vielleicht gegen 23 Grad. Ja, wenn es dann noch länger geht, okay, dann vielleicht, weil morgen am Morgen haben dann etwa so 17 Grad. Aber es gibt eine klare Nacht. Morgen am Morgen sind aber Wolken auf. Also gerade am Vormittag ist dann eher auf der bewölkten Seite. Es kann auch richtig Osten mal kurz nass werden. Dann am Nachmittag wird von Norden her schon wieder sonnig gehen. Allerdings an den Alpen entlang, da bleibt es dann doch eher bewölkt. Temperaturen morgen bis 26 Grad.
0: Also eine Verkehrsinfo vom 3.30 Uhr. Stau in der Region Zürich vor dem Nordring Richtung Bern ab Baltenswil, auf dem Nordring Richtung St. Gallen ab Dietikon, folglich auch auf dem Westring Burdorf Süd. Dann im Aargau auf der A1 Richtung Bern zwischen Dietikon und Aarau Ost sowie in der Gegenrichtung zwischen Aarau West und Lenzburg. In der Region Solothurn auf der A1 Richtung Zürich zwischen Kriegstetten und Herkingen. Das Astra empfiehlt hier Reisenden ab Bern Richtung Gotthard via die A6 und A8. Richtung Thun, Brünig zu fahren. Weiter auf der A1 Richtung Bern zwischen Gunsgen und Önsingen. Dann in der Zentralschweiz auf der A14 Richtung Luzern ab Gisikon, Roth. In der Region Basel auf der A2 Richtung Deutschland zwischen dem Schweizer Halle-Tunnel und Breite. Und in Graubünden auf der A13 Richtung Chur zwischen Rotenbrunnen und Reichenau. Und dann noch vor dem Gotthardtunnel Richtung Süden. 7 Kilometer Stau und gut 1 Stunde und 15 Minuten Wartezeit. Ab Erstfeld, die Einfahrt Göschenen ist gesperrt. Und in Richtung Norden 4 Kilometer Stau und rund 45 Minuten Wartezeit ab Quinto. Die Einfahrt Airolo ist ebenfalls gesperrt.
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0: Haben wir uns einen Film gesucht mit 10 Hinweisen? Mhm. Haben wir den Film nicht gefunden? Haben wir gefunden, der erste oder die erste, der einfach per WhatsApp richtig hat gewinnt? Manu Roth, sagen wir, dass es noch jemand geschafft hat.
5: Hey, es sind so viele Nachrichten gekommen, du glaubst es gar nicht.
0: Jetzt schon, aber mich spielt nicht. Hey,
5: da haben sich die Leute nicht dafür gehabt, weil wir wahrscheinlich betont haben, es ist schwierig.
0: Mhm.
5: Da hat mich irgendwie ein bisschen Bedenken.
0: Hörer. Wir wissen ja eigentlich, dass sie es wissen, oder?
5: Hey, es ist im Fall 10 Sekunden gegangen, nicht einmal. Da haben wir die erste Nachricht gehabt von der Beatrice aus Basu. Die richtige Antwort, Perfect Days, haben wir gesucht.
0: Hat sie gar nicht aus, gewonnen. Deutscher, japanischer Film. Ja, dann gratulieren wir. Geht an der World Night mit 4-Sterne-Kinohotel. Kinohotel, Kino Gucci und Hotel. Hä? Wochenende wäre gut langsam. 5 über halb, 5 und ich bin durch. Du so?
5: Ja.
0: Aber ich bin ein Gewinner. Wir gratulieren.

0: Take That, Sweet July.
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0: In der Schule im ostdeutschen Bundesland Sachsen-Anhalt soll es künftig Fahnenappell geben und es soll wieder Nationalhymne gesungen werden. Zumindest ist das der Plan der AfD, wenn sie bei den Wahlen am Sonntag genug Stimmen holt. Die rechtsextreme Partei liegt laut Umfragen weit vor der politischen Konkurrenz und könnte es sogar schaffen, so viele Stimmen zu holen, dass sie allein regieren kann. Neben mehr Patriotismus an Schulen hat die AfD noch andere ziemliche radikale Änderungen geplant. Was der Partei vorschwebt und was betroffene Sachsen-Anhalt dazu sagt. Eines der Themen im Info 3 am 5.
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0: Wenn wir so am Himmel schauen, sieht man nichts. Nichts und nochmal nichts. Bleibt so klar, auch am Wochenende, Jan Eitel?
4: Nein, also jetzt in der Nacht bleibt es auf jeden Fall klar, aber wenn du jetzt ein Satellitenbild vor dir hättest von Europa, dann würdest du ein langgestrecktes Wolkenband sehen, wo du von der Bretagne über den Ärmelkanal Paris bis über Berlin, Baltikum unterwegs ist und das kommt näher. Und das wird morgen am Vormittag dann auch von Norden her die Schweiz erreichen und zieht dann bis im Vormittag rein, so an die Voralpen. Es ist dann also eher mal zuerst wechselnd bewölkt. Es kann sogar im Osten lokal nass werden, gerade so in Schaffhausen oder am Bodensee zum Beispiel. Dann aber am Nachmittag wird es von Norden her schon wieder sonniger, vor allem der Samstag oben ist dann wirklich schon recht verbreitet im Flachland sonnig. Voralpen, Alpen, da bleiben aber die Wolken doch ein bisschen hartnäckiger und die Temperaturen, die sind morgen ganz leicht dämpft. Es gibt etwa 26 Grad. Aber am Sonntag, da ist es wieder den ganzen Tag sonnig und es ist dann auch schon fast wieder heiß mit 28 Grad.
0: Wann ist es nicht mehr so heiß? Kann man das schon sagen?
4: Ja, es geht Anfang der Woche, also gerade am Montag noch mit 30 Grad weiter, aber dann Mitte Woche, spätestens auf der Mittwoch kommt der Kaltfront und danach haben wir Temperaturen bei etwa 21 Grad. Das entspricht auch der Jahreszeit und dazu ist es ein bisschen unbeständiger. Ab und zu kann es mal nass werden.
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mit der Sia einen Freitagabend beginnen und mit Schwingen. Der grosse Saisonhöhepunkt. Im Schwingen morgen ein Ende. Am 8:30 greifen die Männer zusammen und kämpfen um den Kilchberger Sieg. An dem Fest, das nur alle 6 Jahre stattfindet.

0: damit wir für uns jetzt schon zu Kirchberg auf dem Schwingplatz. Wer läuft da noch gerade?
1: Es ist noch so ein kleines Einstimmen, würde ich sagen. Es hat schon ein paar Frauen und Männer, die schauen können, wo sie dem Morgen hocken, wo ihr Platz ist. Oder dann machen sie Erinnerungsfotos mit einem wunderschönen Brunnen, der da auf dem Platz ist. Oder draussen werden noch Werbestänge aufgebaut. Es geht, glaube wirklich, so kann man es sagen, um einen freien Schliff. Da fährt noch ein Lastwagen her. Hier wird noch ein Kabel versteckt und um eine Ecke wird irgendwo noch ein Kühlschrank mit Getränken gefüllt.
0: Sieht man auch schon ein paar Schwingen auf dem Platz?
1: Bis vorhin hat er gesagt, nein, da sieht man gar nichts. Aber vor ein paar Minuten sind dann plötzlich ein paar Berner Schwinger auftaucht. Heisst der Fabian Studemann, habe ich gesehen, der war auf dem Platz. Gewesen. Oder der Adrian Walter oder der Matthias Eschbacher. Was ich jetzt auch noch gerade sehe, wenn ich runterschaue, der Vorstand vom Eidgenössischen Verband, der die Arena begutachtet. Aber, was man kann sagen, die anderen Schwinger, die haben sich doch jetzt bis, oder haben sich bis jetzt wirklich im Hintergrund aufgehalten.
0: Im Schwingen geht es normalerweise um Kränze. Am Kirchberger ist das ja speziell, dort gibt es keine Kränze, sondern es zählt eigentlich nur der Sieg.
1: Ja, das ist eben ein weiterer Grund, wieso das Schwingfest so krass gut ist und sich die Schwingfans auch so darauf freuen. Man darf auf ganz viel Offensive hoffen. Taktieren bringt da eigentlich nichts. Drauf los dürfte die Devise sein. Und was halt auch noch ist, der Gabentempo ist ja so eine schöne Tradition im Schwingen, dass jeder Schwinger an der Rangliste nachher darf einen Preis rauslesen. Hier im Gabentempo jetzt zum Beispiel ein Rasenmäher, ein Grill, ein Tisch habe ich gesehen oder auch andere Möbelstücke.
0: Und jetzt kann man natürlich auch noch anfangen spekulieren, wer den Kirchberger Mann gewinnt. Wer sind die Favoriten?
1: Es sind meistens die gleichen Namen, die man hört. Fabian Studemann vorweg oder der Werner Schlegel oder der Michael Moser. 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

0: 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Und wir müssen auf die Straße schauen, SRF Verkehrsinfo, Stau in der Ostschweiz, auf der A13 Richtung St. Margrethen zwischen Sinnwald und Oberried. In der Region Zürich vor dem Nordring Richtung Bern ab Baltenswil, auf dem Nordring Richtung St. Gallen ab Dietikon und folglich auch auf dem Westring ab Urdorf Süd und auf dem Westring Richtung Chur zwischen Urdorf Nord und Birmensdorf. Dann im Aargau auf der A1 Richtung Bern zwischen Dietikon und Aarau Ost sowie in der Gegenrichtung zwischen Aarau West und Lenzburg das Astra empfiehlt, über die A2 und A3 via Herkingen und Augst zu fahren. Dann in der Region Solothurn auf der A1 Richtung Zürich zwischen Kriegstetten und Niederbipp. Hier empfiehlt das Astra ab Bern Richtung Gotthard via die A6 und A8 Richtung Thun-Brünig zu fahren. Weiter auf der A1 Richtung Bern zwischen Gunsgen und Wangen an der Aare. In der Zentralschweiz auf der A14 Richtung Luzern ab Gisikon-Roth sowie auf der A2 Richtung Luzern ab Loppo. Dann in der Region Basel auf der A2 Richtung Deutschland zwischen dem Schweizer Halle-Tunnel und Breite und in Graubünden auf der A13 Richtung Chur zwischen Rotenbrunnen und Reichenau und vor dem Gotthardtunnel Richtung Süden 6 Kilometer Stau und gut eine Stunde Wartezeit ab Amsteg. Die Einfahrt Göschenen ist gesperrt und in Richtung Norden 4 Kilometer Stau und rund 45 Minuten Wartezeit ab Quinto. Die Einfahrt Airolo ist ebenfalls gesperrt. Jetzt ist es 5.
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2: Im Streit um das Freihandelsabkommen mit den Mercosur-Staaten feiert der Bauernverband einen Zwischensieg. Die Linken drohen mit dem Referendum. Flaggenappell und Nationalhymne in den Schulen. Die Pläne der AfD im deutschen Bundesland Sachsen-Anhalt stoßen bei Betroffenen auf Kritik. Und ein spezieller Wissenschaftsevent in Zürich.
3: Manchmal ist die Wissenschaft immer so ernst und man muss alles ganz genau. Und das ist es hier eben nicht, aber trotzdem geht es um echte Wissenschaft. Das ist irgendwie das Coole daran, dass man das feiern kann.
2: Wir waren am IG Nobelpreis dabei, wo kuriose Forschung ausgezeichnet wird. Das die Themen im Info 3 mit Manuel Fasol. Der Bundesrat will mit den Mercosur-Staaten Argentinien, Brasilien, Uruguay und Paraguay ein Freihandelsabkommen unterzeichnen. Das hat bei den Schweizer Bauern Ängste ausgelöst, weil so aus Südamerika mehr Lebensmittel in die Schweiz gebracht werden könnten. Auf der anderen Seite fürchten SP und Grüne um den Schutz des Regenwaldes im Amazonasgebiet. Der gemeinsame Widerstand hat im Juni zu einem Nein im Nationalrat geführt. Vor der Ständeratsdebatte in der Herbstsession war deshalb die Frage, ob das Abkommen doch noch eine Mehrheit findet. Nun zeigt sich, vor allem die Bauern haben ihre Forderungen durchgesetzt. Andreas Stüdli.
4: Schon vor dem Bundeshaus war die Landwirtschaft heute präsent. Mit dem Berner Biomerit. Ziegen, Schweine und Schafe verlassen den schattigen Anhänger. Zur Freude von Familien, die im Streichelzoo einer Biobäuerin unterwegs sind. Auch im Bundeshaus waren die Bauern heute ein großes Thema. Denn die Außenpolitische Kommission des Ständerats will ihnen für Mercosur mit einer 500 Millionen Franken unter die Arme greifen. Der größte Teil davon sind Investitionskredite, mit denen die Bauern etwa einen modernen Stall bauen können. Das Geld muss zurückbezahlt werden. Zudem soll der Absatz von Produkten der Schweizer Landwirtschaft gefördert werden. Eingebracht hat den Antrag der St. Galler Mitte-Ständerat Benedikt Würth. Haben sich auf ganzer Linie die Bauern durchgesetzt?
5: Nein, die Forderungen des Bauernverbands gehen eigentlich weiter. Wir sind hier auf das, was notwendig ist, zurückgekommen. Wir müssen ohnehin die Liquidität bei den Investitionskreditdarlehen wieder instand setzen. Das ist im Moment ein Problem, das unabhängig vom Mercosur auf dem Tisch ist.
4: In der Tat hatte der Bauernverband für das Mercosur-Abkommen noch mehr Geld gefordert. Er spricht heute von einer Minimallösung. Mehr Geld für die Bauern, aber kein strenger Schutz für den Regenwald, denn die ständerätliche Kommission will nicht die Entwaldungsverordnung der EU übernehmen, sondern den Amazonas mit Programmen der internationalen Zusammenarbeit besser schützen. Das ist für die SP zu wenig, deren Solothurner Ständerätin Franziska Roth sagt,
6: wenn der Regenwaldschutz und die Zwangsarbeit nicht Bestandteil sind des Abkommens, dann wird das Referendum auf dem Tisch liegen.
4: Und auch die grünliberale Ständerätin Tiana Moser, deren Partei eigentlich für Freihandel einsteht, warnt:
7: Die Mehrheit spielt hier mit dem Feuer. Ich glaube, das wird eine sehr schwierige Diskussion werden mit der Bevölkerung. Wird gerade auch in urbanen Kreisen sehr viel Unverständnis auslösen, obwohl man eigentlich den Freihandel unterstützen möchte.
4: Im Ständerat und Nationalrat dürfte der nun beschlossene Vorschlag zum Mercosur-Abkommen gute Chancen haben. In einer Volksabstimmung dürfte sich später zeigen, ob die Stimmberechtigten Freihandel oder Umweltschutz höher gewichten.
2: Nun zu den Nachrichten mit David Burkhardt. Das Schweizer Parlament bekommt schon bald ein eigenes KI-System.
8: Wenn die Herbstsession in 10 Tagen beginnt, können die Parlamentarierinnen und Parlamentarier das System mit dem Namen PIA nutzen, zum Beispiel um Kommissionsunterlagen zu bearbeiten. Die Verwaltungsdelegation hat einem rund einjährigen Pilotbetrieb zugestimmt. Dafür seien Kosten von maximal 150.000 Franken vorgesehen. Diese würden über das bestehende IT-Budget der Parlamentsdienste gedeckt. Frei verfügbare KI-Tools wie ChatGPT oder Claude dürfen die Ratsmitglieder nur eingeschränkt nutzen, wegen des Datenschutzes. Parkieren auf Trottoirs oder in Halteverboten. Das sollte in der Stadt Zürich für Handwerker, Ärztinnen oder Spitex-Angestellte künftig erlaubt sein. Das hat das Zürcher Stimmvolk im Rahmen einer Volksabstimmung im letzten Jahr entschieden. Gegen diese geplante Ausnahmebewilligung wehrten sich Fußgänger- und Sehbehindertenverbände aus Sicherheitsüberlegungen. Nun hat der Bezirksrat diese Rekurse teilweise gut geheißen. Der Bezirksrat beaufsichtigt im Kanton Zürich die Gemeinden. Aus Sicht des Bezirksrates verstößt die Ausnahmeregelung gegen Bundesrecht. Ob die Stadt Zürich diesen Entscheid weiterzieht, ist offen.
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2: Die AfD will im ostdeutschen Bundesland Sachsen-Anhalt regieren und gibt sich im Vorfeld der Wahlen am Sonntag siegesgewiss. Denn in Umfragen liegt die AfD mit 42% deutlich vor der politischen Konkurrenz. Damit hat die AfD auch intakte Chancen, alleine die Regierung zu bilden, also ohne Koalitionspartner. Laut ihrem Wahlprogramm würde die AfD dann einiges radikal ändern. Das besorgt viele Menschen, die direkt oder indirekt betroffen wären. Deutschland-Korrespondentin Simon Fatzer berichtet.
9: Wer durch Magdeburg läuft, hat womöglich das Rathausglockenspiel im Ohr und die politische Wahlwerbung im Blick. Doch da sind auch viele Plakate, die für Vielfalt werben. Denn das AfD-Wahlprogramm ist radikal. Gesinnungsprüfung in der Kultur, keine kulturfremden Fachkräfte, Leistungsprinzip und Patriotismus an Schulen. Nationalhymne und Hissen der Bundesflagge sollen forciert werden. Eva Gerd ist Chefin der Gewerkschaft Erziehung und Wissenschaft.
10: Das fällt natürlich jemand, der aus DDR-Zeiten kommt und Fahnenappelle erlebt hat. Da kriegt man schon das erste Mal das Schütteln, ja, wenn man sowas hört. Also diese Betonung des Deutschtums und diese Betonung des Völkischen, das fragen die Lehrkräfte natürlich. Muss ich das? Muss ich tatsächlich jeden Morgen mit meiner Klasse die Nationalhymne singen? Wir sagen dann erstmal nein, im Moment nicht, weil es gibt natürlich Meinungsfreiheit und es gibt auch eine negative Meinungsfreiheit. Also ich kann nicht gezwungen werden zu solchen Bekenntnissen.
9: Vielmehr beunruhigt Eva Gerd aber die Ausgrenzung. Inklusion soll abgeschafft werden. Kinder mit Migrationshintergrund gehörten in eigene Klassen mit Unterricht in ihrer Muttersprache. Sie sollen also möglichst nicht mit Deutschen in Kontakt kommen. Wachleute statt Sozialpädagogen auch so ein Punkt. Sozialwissenschaftler David Begrich ist Rechtsextremismus-Experte in einem Verein in Magdeburg. Er zählt eine Menge Dinge auf, die im Fokus der AfD stehen, öffentlich-rechtlichen Rundfunk neu aufstellen, Kirchen und Wohlfahrtsverbänden Geld streichen.
11: Die oberste politische Priorität der AfD ist allerdings die Zerschlagung dessen, was man so verächtlich die bunte Zivilgesellschaft nennt.
9: Sein Netzwerk für Demokratie stünde da ganz oben auf der Liste. In einem Vortrag an der Uni Tübingen warnte David Begrich kürzlich vor den Folgen einer AfD-Regierung.
11: Sie kann dazu führen, dass das politische Klima für die Gegner der AfD unerträglich wird.
9: Man stehe am Punkt, wo nicht die rechtsradikale AfD, sondern jene, die sie kritisieren, sich rechtfertigen müssten.
11: Ich drücke es jetzt mal sehr diplomatisch aus. Es ist eine Herausforderung. Man kann auch sagen, es ist ein Problem oder man könnte auch sagen, das wird irgendwann gefährlich.
9: In so einem Klima dürfte es auch für Lehrerinnen Mut brauchen, Zivilcourage zu beweisen. Nicht alle würden den aufbringen, sagt Gewerkschafterin Eva Gerd. Nicht alle, aber...
10: Es gibt auch Kolleginnen, die mir ganz deutlich sagen, ich werde mich nicht verbiegen. Und ich werde weiterhin deutlich sagen, wer ich bin. Und ich gehe auch weiterhin zu Kundgebungen und lasse mich da sehen und zeige mein Gesicht. Und ich hoffe dann, ihr habt genügend Rechtsschutz, dass ihr mich verteidigen könnt.
2: In die USA nun. Dort ist der Preis für Diesel auf ein Rekordhoch geklettert.
8: Nach Angaben des amerikanischen Automobilverbandes liegt der Preis pro Gallone Diesel im Schnitt bei 5,85 Dollar. Umgerechnet sind das etwa 1,24 Franken pro Liter. Grund für die hohen Dieselpreise in den USA ist der andauernde Irankrieg und die Blockade der Straße von Hormuz. Dies beeinträchtigt den weltweiten Transport von Treibstoffen. Expertinnen und Experten in den USA warnen wegen den hohen Dieselpreisen vor steigenden Preisen bei Alltagsgütern, unter anderem weil die Transportkosten steigen. Die Europäische Grenzschutzagentur Frontex unterstützt neu die französische Seenotrettung von Migrantinnen und Migranten im Ärmelkanal und der Nordsee. Das teilen die zuständigen Behörden mit. Dies sei eine Reaktion auf die anhaltende Migrationskrise im Ärmelkanal und der Nordsee, heißt es in einer Mitteilung. Vorausgegangen war dem Entscheid ein Treffen zwischen dem französischen Präsidenten Emmanuel Macron und dem britischen Premierminister Andy Burnham, bei dem es auch um Migrationsfragen ging. Insgesamt 3 Frontex-Schiffe sollen die französischen Patrouillen im Ärmelkanal verstärken, vorerst bis Ende Januar.
2: In Zürich zeigte sich die Wissenschaft gestern Abend von ihrer humorvollen Seite. Erstmals wurden die Ig Nobel-Preise in der Schweiz verliehen. Dabei werden Forschungsarbeiten ausgezeichnet, die zuerst zum Lachen und dann zum Nachdenken anregen sollen. Sandro Della Torre hat den Anlass im Zürcher Kongresshaus besucht, der in der Wissenschaftsgemeinde Kultcharakter hat.
12: 6, 5.
13: Zuerst werfen die Zuschauerinnen und Zuschauer Papierflieger auf Kommando. Der Ton ist gesetzt. Bei den Ig Nobelpreisen nimmt sich die Wissenschaft nicht allzu ernst. Die Trophäe kommt in Form eines mit Pilzen überwachsenen Fußes. Und das Preisgeld gibt's bar auf die Hand. 10 Billionen Dollar. Allerdings mit einem Haken.
12: A Zimbabwean. 10 Trillion Dollar Bill.
13: Die veraltete Banknote aus Simbabwe ist kaum etwas wert. Aber jetzt zu den Gewinnern.
14: The Economics Prize.
13: Der Gewinner des Wirtschaftspreises zeigte, dass Menschen aus der Oberschicht eher Kindern die Süßigkeiten wegnehmen als sozial tiefer Gestellte. Ich danke der globalen Elite, die unsere Ergebnisse immer wieder reproduziert. Weitere Preise gibt's etwa für die Erkenntnis, dass Kakerlakenmilch 3-mal so nahrhaft wie Kuhmilch ist und für eine 3D-Druckmethode, die die Rüssel von toten Mücken als Druckdüsen verwendet. Und dann eine Ehre für das Gastgeberland.
14: The winners are from Switzerland.
13: Forschende von Agroscope und der Universität Zürich ließen Freiwillige Tausende von Unterhosen vergraben und nach 2 Monaten wieder ausgraben. Je stärker zersetzt die Unterhosen waren, umso fruchtbarer ist der Boden. Preisträger Franz Bender untermalt seine Siegesrede musikalisch.
15: I don't mind if they're full of ants. I just love my buried cotton. Underpants.
13: Seine Kollegin Pia Viviani zeigt sich nach der Verleihung überglücklich.
16: Mega, es war seit über 20 Jahren mein Traum, diesen Preis zu gewinnen. Das ist Wahnsinn.
13: Die Veranstaltung hat in der Wissenschaft einen speziellen Stellenwert.
3: Manchmal ist die Wissenschaft immer so ernst und man muss alles ganz genau. Und das ist es hier eben nicht, aber trotzdem geht es um echte Wissenschaft. Das ist irgendwie das Coole daran, dass man das feiern kann.
13: Nerdig, wild und humorvoll. Die Ig Nobelpreise zelebrieren die Neugier und Kreativität in der Wissenschaft.
14: Thanks. Good night.
2: Und zum Schluss noch das Wetter und die Börsendaten von SIX.
8: Der Swiss Market Index liegt im Moment bei 14.400 Punkten und ist damit im Vergleich zum Vortag unverändert. Der Euro wird zu 94,11 gehandelt und der Dollar zu 80,97. Und das Wetter? Morgen ist es teils sonnig, teils bewölkt, bei 26 Grad im Norden und 32 Grad im Süden.
2: Das war Info 3 am Freitagabend mit David Burkhardt und Manuel Fasol.
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0: Ab in 4 Uhr, hoffe ich, mit unserem aktuellen SRF 3 Best Talent. Marie J. Kommt aus Lausanne, hat aber Anfangs Jahr unter anderem wegen der Musik auf Paris gezügelt und vermisst schon ein paar Sachen.
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0: Familie, Freunde, der See und Böhm. Ja, wir kommen dafür in Genuss von ihrer Musik. Geht nach Iggy Pop und Joel Curry.

0: 5 aus den 70 ausgraben. Iggy Pop, Last for Life, da wässer F3. Welches ist eure Lieblingsfarbe? Ihre ist rosa. Das ist der SRF3 Best Talent. Marie J. Elle de Lausanne, très sympa. Also Lausanne stimmt nur so halb. Mittlerweile ist sie in Paris daheim, wohnt in einer WG und konzentriert sich ganz auf Musik. Ihre aktuelle EP hat sie im Sommer rausgegeben, heisst Le Rose C'est Espin. Also so etwas wie Rosa ist out. Damit meint Marie J. aber eigentlich das Gegenteil. Sie bezieht sich auf eine Theorie, die sagt, dass wenn man als Mensch in einer bestimmten Phase nicht gerne Rosa hat, dass etwas mit der eigenen Einstellung zu sich selber zu tun hat.
1: Ça recycle un truc qui s'appelle la Pink Theory. C'est une théorie justement qui dit, pour les gens qui savent pas, que quand on est en conflit avec son inner child ou sa féminité, donc son enfant intérieur ou sa partie un peu féminine, et ben c'est une période où on n'aime pas le rose. Et moi j'ai eu une énorme période en grandissant où je détestais le rose. Et je pense que cette EP m'a aidé à faire la paix avec le rose, vraiment. Depuis quelques temps, j'achète plein de trucs roses.
0: Und sie hat Rosa ein Weile lang gehasst, bis sie sich eben mit dieser Farbe und damit sich selber versöhnt hat. Und noch mehr als nur versöhnt.
1: Mon EP, c'est la chute et la renaissance d'une Barbie des temps modernes à travers des sonorités électropop et indé. Voilà.
0: Voilà. Rosa und ihre EP stehen für eine moderne Barbie, die wieder aufsteht und ermalt von Elektropop und Indie. Und so tönt sie Marie J. Legen wir euch den Monat ganz besonders ans Herz mit U.

0: 5.
1: Und ihr vor den Namen vom Nachrichtenredaktor in Folge Zeitproblem nicht gesagt, ich hol's jetzt dafür noch. Es ist 17:30 Uhr, das sind Kurznachrichten mit dem David Burkhardt. David Burkhardt.
2: Schweizer Parlamentsmitglieder im Bundeshaus können bald ein eigenes KI-System nutzen, und zwar ab der Herbstsession, die in 10 Tagen beginnt. Mit der KI namens PIA können zum Beispiel Kommissionsunterlagen bearbeitet werden. Frei verfügbare KI-Tools wie ChatGPT dürfen Ratsmitglieder nur eingeschränkt nutzen, wegen des Datenschutzes. Parkieren auf Trottoirs oder in Halte verboten, das sollte in der Stadt Zürich künftig für Handwerker oder Spitex-Angestellte erlaubt sein, so wollte es eine Volksabstimmung. Nun hat der zuständige Bezirksrat diese Pläne bis auf Weiteres gestoppt. Sie würden gegen Bundesrecht verstoßen. Die Stadt Zürich kann diesen Entscheid anfechten. Und in den USA ist der Preis für Diesel auf einen Rekord hochgeklettert. Nach Angaben des amerikanischen Automobilverbandes liegt der Preis pro Gallone Diesel im Schnitt bei $5.85. Umgerechnet sind das etwa 1,24 Franken pro Liter. Grund für den Preisanstieg ist der andauernde Irankrieg und die Blockade der Straße von Hormus.
1: Barcelona und Lyon, die Schweizer Meisterin im Fußball, spielen auf der grössten Bühne gegen die besten Clubs von Europa. Min Maruk.
3: Servette Genoa spielt in der Champions League Gruppenphase unter anderem gegen Titelverteidigerin aus Barcelona. Das Spiel ist die Spanier und daheim gibt es unter anderem das Duell gegen Lyon. Kein anderer Club hat die Champions League von den Frauen mehrmal gewonnen als die Französin. Das hat die Auslosung von heute gegeben. In der Ligaphase gibt es für die Genferinnen je 3 Heim- und Auswärtsspiele. Los geht es am 2. und 23. September. Und pünktlich zum Saisonstart im Shooter. In Italien hat der Vincent Siero einen neuen Club gefunden. Der Mittelfeldspieler hat zuletzt in Saudi-Arabien gespielt und hat jetzt wieder einen Club zu Europa gefunden. Es ist Parma. Und Parma ist mit 2 Niederlagen in die Saison gestartet. Zeit, dass der Vincent Siero kommt. Am Sonntag gibt es das Heimspiel gegen Monza, wo bis jetzt auch 2-mal verloren hat. Mit dem Wechsel will sich der Siero auch wieder ins Aufgebot der Schweizer Nationalmannschaft kämpfen. 15 Mal hat er bis jetzt für die Schweiz gespielt. Der WM im Sommer war er aber nicht dabei gewesen.
1: Ja, Neitel von SRF Meteo. Einer der heißesten Septembertage ist das heute seit Messbeginn.
4: Ja, in Genf, da misst man schon seit 1864 und da ist man mit diesen 33,3 Grad, die man heute gemessen hat, auf Platz 2. In Chur, da hat es ja heute 32,6 Grad gegeben, das ist sogar Platz 1. Dort misst man halt erst seit 1959. Auf jeden Fall nehmen wir jetzt die Wärme in der Sommer oben mit. Also gerade Mitternacht haben wir so um die 23 Grad noch, es braucht also kein Pulli. Denn morgen, da haben wir aber zuerst einmal mehrere Wolken, es kann im Osten auch kurz noch nass werden. Es wird dann am Nachmittag von Norden her schon wieder sonniger, bei 26 Grad. Voralp und Alpen, da bleiben aber die Wolken zahlreicher.
1: SRF Verkehrsinfo vom 3:30 Uhr. Stau in der Ostschweiz auf der A13 Richtung St. Margrethen zwischen Seenwald und Oberried. Wegen eines Unfalls, die Ausfahrt Oberried ist gesperrt. In der Region Zürich vor dem Nordring Richtung Bern ab Baltenswil, auf dem Nordring Richtung St. Gallen ab dem Limmataler Kreuz und auf dem Westring Richtung Chur zwischen Urdorf Nord und Birmensdorf. Im Aargau auf der A1 Richtung Bern zwischen Dietikon und Lenzburg sowie in der Gegenrichtung zwischen Aarau West und Bierfeld. Das Astra empfiehlt über die A2 und A3 via Herkingen und Augst zu fahren. Dann in der Region Solothurn auf der A1 Richtung Zürich zwischen Kriegstetten und Herkingen und in der Gegenrichtung zwischen Gunsken und Wangen an der Aare. In der Zentralschweiz auf der A14 Richtung Luzern ab Gisikon-Roth sowie auf der A2 Richtung Luzern ab Lopper. In der Region Basel auf der A2 Richtung Deutschland zwischen dem Schweizer Halle-Tunnel und Breite und in Graubünden auf der A13 Richtung Chur zwischen Rotenbrunnen und Reichenau sowie in der Gegenrichtung zwischen Chur Süd und Rotenbrunnen und noch vor dem Gotthardtunnel Richtung Süden 5 km Stau und gut eine Stunde Wartezeit ab Amsteg. Die Einfahrt Göschenen ist gesperrt und in Richtung Norden 3 Kilometer Stau und rund 30 Minuten Wartezeit am Quinto. Die Einfahrt Airolo ist ebenfalls gesperrt.

0: noch mal eine Runde. Den Sommer.
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0: Der heiße Sommer geht am Wochenende in die Verlängerung. Das ist vielleicht gut für Partys und Klassenverkäuferinnen. Für die Landwirtschaft ist der heiße Sommer aber nicht gut. Der Schaden, der ist schon angerichtet. Lucia Theiler von der SRF Wirtschaftsredaktion. Die Schweizer Bauern rechnen mit Ernteausfällen von mehr als 500 Milliarden Franken.
2: Ja, und das ist viel, etwa 12% vom ganzen Pflanzenanbau. Aber ja, es gibt grosse Unterschiede. Es gibt zum Beispiel etwa die Hälfte weniger Mais, auch weniger Futtermais für Tiere und weniger Heu. Dann gibt es etwa 15% weniger Kriese, es gibt weniger Himbeere und Pflaumen, Soja und Sonnenblumen, gibt es etwa 10% weniger Gemüse, 5%.
0: Das heisst, Bäuerinnen und Bauern verdienen weniger.
2: Ja, die Situation ist schwierig, weil sie gleichzeitig mehr Geld haben müssen ausgeben für Bewässerungen und teilweise haben sie müssen den Futtervorrat für Tiere für den Winter schon verfüttern, weil gar kein Gras mehr gewachsen ist. Als Unterstützung hat der Bund kürzlich entschieden, dass Bauern dürfen heute zollfrei importieren und einzelne Betriebe können zinslose Kredite beantragen.
0: Was ist mit den Preisen? Gehen die auf?
2: Teilweise auch, ja. Also die Richtpreise von der Milch, also der Richtpreis, der geht um 4 Rappen auf, 82 Rappen. Und der Richtpreis, das ist nicht ein absoluter Preis, sondern ist so eine Orientierungshilfe für Preisverhandlungen zwischen Bauern und Detailhändler. Und ein Teil von dem höheren Preis wälzen dann die Händler vielleicht auf Konsumentinnen und Konsumenten ab. Das Gleiche passiert auch bei den Herdöpfeln. Dort ist Preiserhöhung 2 Rappen. Aus Sicht der Bauern viel zu wenig. Der Verband hat die 7 Rappen gefordert, bei den Bio-Herdöpfeln sogar 13 Rappen.
0: Noch ist der Sommer nicht durch. Wie sieht es aus bei den Früchten und Gemüse, die jetzt noch geerntet werden, zum Beispiel Trauben?
2: Ja, also das betrifft ja vor allem die Winzerinnen und die Weinbauern. Dort kommt es ganz auf die Region und die Sorten drauf an. Viele rechnen mit weniger, aber süßeren Trauben und gutem Wein. Viele haben schon angefangen zu ernten oder sind sogar schon fertig, viel früher als sonst. Ob die Winzer die höheren Preise verlangen für Wein, ist noch nicht so sicher. Die Konkurrenz ist eben mit dem Ausland sehr gross. Der Branchenverband im Wallis gibt dieses Jahr zum Beispiel gar keine Richtpreise raus.
0: Der Hitzesommer stellt das alles ein bisschen auf den Kopf ab, Preisverhandlungen.
2: Ja, das kann man schon so sagen. Ja, also die Landwirtschaft verliert Geld und will das möglichst wieder reinholen.

0: deutlich teurer. Das zeigen heute öffentliche Recherchen von SRF. Der Dominik Meyer ist ein Bundeshausredaktor für SRF. Salut Dominik.
1: Hallo Jasmin.
0: Was ist da schief gegangen?
1: Ja, also die Schweiz hat Hoffnung gehabt, lange Hoffnung gehabt, dass uns Deutschland hilft bei diesen Patriot-Systemen, den Luftabwehrsystemen. Weil letztes Jahr, da muss man kurz zurückschauen, hat die USA entschieden, die Patriot-Lieferung, die eigentlich für die Schweiz bestimmt gewesen wäre, die geht eben nicht in die Schweiz, sondern auf Deutschland, weil Deutschland vorher ihre Patriots der Ukraine weitergegeben hat. Ein bisschen komplizierte Vorgeschichte. Jedenfalls hat die Schweiz gehofft, dass Deutschland vielleicht gleich einen Teil von der Lieferung könnte abgeben an die Schweiz. Man hat verhandelt, die Verhandlungen sind jetzt gescheitert. Deutschland will die Lieferung ganz für sich. Es ist ja so, in der aktuellen Sicherheitslage schaut jedes Land zuerst mal für sich. Und für die Schweiz heisst das, wir müssen noch mindestens 6 Jahre warten auf Patriot und es kommt noch teurer.
0: Das Bauchgefühl sagt, mal wieder. Also, mal wieder ein Rüstungsprojekt, das sich verzögert und teurer wird. Ich denke da zum Beispiel an die neuen Kampfjets. Stimmt das Bauchgefühl?
1: Es ist sicher nicht falsch. Klar, es gibt Projekte, die völlig glatt laufen. Aber die ganz grossen Projekte, der Kampfjet, eben Patriot oder auch die Überwachungsdrohnen für die Armee, die machen wirklich sehr häufig Probleme. Und zum Teil muss man sagen, ist die Schweiz da selber schuld, weil sie ständig Sonderwünsche hat und nicht ab Stangen kauft. Das kann man auch in der Rüstungsindustrie ab Stangen kaufen. Und weil sie immer wieder Rüstungsgüter gekauft hat, die gar nicht fertig entwickelt waren. Also da sind Pannen natürlich vorprogrammiert. Aber alles in allem ist die Schweiz nicht an allem schuld, nicht an allen Pannen. Man hört es und liest es ja überall. Ganz Europa rüstet im Moment massiv auf. Die Rüstungsindustrie ist völlig überlastet. Und das treibt für alle die Preise und die Wartezeiten in die Höhe.
0: Hat eigentlich nur die Schweiz ein Problem oder haben das andere auch?
1: Nein, eben, dass alles teurer wird und länger geht, das Problem haben alle. Und Rüstungsprojekte an die Wand fahren, das können auch andere Staaten, nicht nur die Schweizer. Gerade vor kurzem zum Beispiel in Deutschland und Frankreich ein Megaprojekt für einen neuen Kampfjet beerdigt. Was zum Teil anders ist als in der Schweiz, ist die Mentalität. Also Leute aus der Rüstungsindustrie sagen mir, es gäbe Länder, die kaufen einfach mal kreuz und quer zusammen, was es gerade gibt auf dem Markt. Hauptsache, man hat etwas. Andere Länder wie Israel, die nehmen auch nicht ganz ausgereifte Rüstungsgüter in Betrieb und schauen halt, was funktioniert oder nicht. Und natürlich spielt auch Politik eine Rolle. Herstellerländer wie die USA, die entscheiden auch politisch, wer da zuerst beliefert wird. Das sind dann natürlich die Verbündeten wie Israel oder aktuell auch Golfstaaten bei der Luftabwehr oder eben NATO-Länder wie jetzt gerade Deutschland bei Patriot. Die EU probiert übrigens auch, sich zu koordinieren bei der Aufrüstung zwischen ihren Mitgliedern, mit Betonung auf probiert. Das funktioniert noch nicht gerade. Und es gibt eine andere europäische Initiative, wo auch die Schweiz dabei ist. Da bestellen mehrere Länder auch die Schweiz Rüstungsgüter zusammen, weil wer grosse Mengen bestellt, hat mehr Macht, also sprich mehr Einfluss auf tiefere Preise und hoffentlich kürzere Lieferfristen.
0: Der Bundeshausredaktor Dominik Meyer zu den aktuellen Problemen mit der Lieferung vom US-Flugabwehrsystem Patriot. Wer noch mehr dazu wissen will, srf.ch und an News reinklicken.

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1: Die Nachrichten von SRF um 6 mit David Burkhardt. Ringen um das Mercosur-Abkommen. Die zuständige Ständeratskommission präsentiert einen Kompromissvorschlag mit zusätzlichen 500 Millionen für die Landwirtschaft. Parkieren auf Trottoirs oder in Halte verboten. Eine geplante Ausnahmeregelung für Handwerker oder Ärztinnen ist in der Stadt Zürich vorerst blockiert. Das Wetter morgen teils sonnig, teils bewölkt bei 26 Grad im Norden und 32 Grad im Süden. Das Freihandelsabkommen mit den Mercosur-Staaten soll mit einem Kompromiss doch noch durch das Parlament kommen. Der Nationalrat hatte das Abkommen im Juni noch knapp abgelehnt. Es würde den Handel mit Brasilien, Argentinien, Uruguay und Paraguay erleichtern. Die Schweizer Landwirtschaft fürchtet sich aber vor negativen Folgen. Die Außenpolitische Kommission des Ständerates will der Landwirtschaft nun Zugeständnisse machen. Die Kommission schlägt vor, die Landwirtschaft mit rund 500 Millionen Franken zu unterstützen. Zudem soll der Absatz von Schweizer Landwirtschaftsprodukten gefördert werden. Eingebracht hat den Antrag der St. Galler Mitte-Ständerat Benedikt Würth. Er verneint aber, dass sich die Bauern auf ganzer Linie durchgesetzt hätten.
2: Nein, die Forderungen des Bauernverbands gehen eigentlich weiter. Wir sind hier auf das, was notwendig ist, zurückgekommen. Wir müssen ohnehin die Liquidität bei den Investitionskreditdarlehen wieder instand setzen. Das ist im Moment ein Problem, das unabhängig vom Mercosur auf dem Tisch ist.
1: In der Tat hatte der Bauernverband noch mehr Geld gefordert. Er spricht heute von einer Minimallösung. Nicht zufrieden ist die SP, deren Solothurner Ständerätin Franziska Roth sagt:
3: Wenn der Regenwaldschutz und die Zwangsarbeit nicht Bestandteil sind des Abkommens, dann wird das Referendum auf dem Tisch liegen.
1: Mit dem Kommissionsvorschlag um dem Mercosur-Abkommen befasst sich nun der Ständerat in der kommenden Session, die in 10 Tagen beginnt. Zu 2 weiteren Meldungen aus der Schweiz. Schweizer Parlamentsmitglieder im Bundeshaus können bald ein eigenes KI-System nutzen, und zwar ab der Herbstsession, die in 10 Tagen beginnt. Mit der KI namens PIA können zum Beispiel Kommissionsunterlagen bearbeitet werden. Frei verfügbare KI-Tools wie ChatGPT dürfen Ratsmitglieder nur eingeschränkt nutzen, wegen des Datenschutzes. Letztes Jahr sind rund 360 Babys tot zur Welt gekommen und rund 270 Kinder noch vor ihrem ersten Geburtstag gestorben. Totgeburten und Säuglingssterblichkeit haben damit im Vergleich zum Vorjahr leicht zugenommen, wie das Bundesamt für Statistik mitteilt. Schwankungen zwischen den einzelnen Jahren seien aber nichts Außergewöhnliches. Und nach der Flutkatastrophe in Nepal verdoppelt die Schweiz ihre Hilfe. Der Bund stellt nun 2 Millionen US-Dollar zur Verfügung. Das gibt das Außendepartement in Bern bekannt. Das Geld wird für Notunterkünfte, Nahrungsmittel und Trinkwasser gebraucht. Parkieren auf Trottoirs oder in Halte verboten. Das sollte für Handwerker, Ärzte oder Spitex-Angestellte in der Stadt Zürich künftig möglich sein. Darüber hat das Zürcher Stimmvolk letztes Jahr entschieden. Doch jetzt schaltet sich der Bezirksrat ein, der die Gemeinden im Kanton Zürich beaufsichtigt. Aus Zürich berichtet Pascal Kaiser.
4: Mit einem Ja-Stimmenanteil von rund 52% hat die Stimmbevölkerung in Zürich im letzten Jahr der neuen Parkkartenverordnung zugestimmt. Diese sah neben teils höheren Preisen für das Parkieren in der blauen Zone unter anderem vor, dass das Gewerbe zusätzliche Freiheiten erhält. So sollten etwa Handwerker, aber auch Spitex-Angestellte oder Ärztinnen in gewissen Fällen im Halteverbot oder auf dem Trottoir parkieren dürfen. Gegen diese Ausnahme setzten sich Fußgänger und Sehbehindertenverbände zur Wehr. Sie befürchteten, dass Lieferwagen Fußgängern den Weg versperrten. Gerade für blinde oder gehbehinderte Menschen, aber auch für Kinder sei dies unzumutbar. Heute nun hat der Zürcher Bezirksrat die Rekurse teilweise gutgeheißen und diese Ausnahmeregelung aufgehoben. Sie verstoße gegen Bundesrecht. Ob die Stadt Zürich das Urteil nun an die nächste Instanz weiterzieht, ist noch offen.
1: Pascal Kaiser hat berichtet. Nun ins Ausland. Serbien hat die sterblichen Überreste des Kriegsverbrechers Ratko Mladic in die Hauptstadt Belgrad überführt. Deshalb sagt nun die EU-Kommissarin Marta Kos ihren geplanten Besuch in Serbien ab. Kos ist bei der EU für mögliche Neumitglieder zuständig. Serbien ist offiziell Beitrittskandidat für die EU. Kos sagt, der Umgang Serbiens mit dem kürzlich verstorbenen Kriegsverbrecher Mladic sei nicht vereinbar mit den Werten der EU. Mladic gilt als einer der Hauptverantwortlichen für die Gräueltaten im Bosnienkrieg in den 1990er Jahren. Als militärischer Anführer der bosnischen Serben war er unter anderem für das Massaker von Srebrenica mitverantwortlich. Damit kommen wir zu den Börsendaten, geliefert von SIX. Der Swiss Market Index schließt bei 14.396 Punkten und ist damit im Vergleich zum Vortag unverändert. Der Dow Jones Index in New York fällt um 0,6%. Der Euro wird zu 94,06 gehandelt und der Dollar zu 80,93. Soweit die Meldungen.
5: Ja, Neitel von SRF Meteo. Ist es immer noch, es ist immer noch so heiß draußen, nehmen wir da mit in die Nacht?
6: Das nehmen wir mit. Das ist ja wirklich einer der heißesten Septembertage seit dem Messbeginn. Und die Hitze, die nehmen wir jetzt auch noch mit in die Nacht rein. Mitternacht haben wir etwa noch immer um die 23 Grad und dann morgen Morgen so um die 17 Grad. Morgen Morgen hat es aber zur Abwechslung mal Wolken. Die Wolken, die ziehen über die Alpen-Nord-Seite im Verlauf des Vormittags. Es kann im Osten ganz lokal auch ein bisschen nass werden. Am Nachmittag wird es dann von Norden her schon wieder sonniger. Und es geht etwa 26 Grad. Voralpen und Alpen, da bleiben aber die Wolken hartnäckig.
5: Jetzt eine Verkehrsinfo vom 6 ab 6 ist Stau in der Region Zürich. Auf der A4 Richtung Zürich zwischen Affoltern am Albis und am Islisberg-Tunnel wegen eines Pannenfahrzeugs. Vor dem Nordring Richtung Bern ab Baltenswil, auf dem Nordring Richtung St. Gallen ab Affoltern und auf dem Westring Richtung Chur zwischen dem Limmataler Kreuz und Zürich West. Im Aargau auf der A1 Richtung Bern zwischen Dietikon und Lenzburg sowie in der Gegenrichtung zwischen Aarau West und Bierfeld. Das Astra empfiehlt über die A2 und A3 via Herkingen und Augst zu fahren. Dann in der Region Solothurn auf der A1 Richtung Zürich zwischen Kriegstetten und Herkingen, in der Gegenrichtung zwischen Herkingen und Wangen an der Aare. In der Zentralschweiz auf der A14 Richtung Luzern ab Giesikon-Roth sowie auf der A2 Richtung Luzern ab Loppo. In Graubünden auf der A13 Richtung San Bernardino zwischen Chur-Süd und Rotenbrunnen und vor dem Gotthardtunnel Richtung Süden 5 km Stau und gut eine Stunde Wartezeit ab Amsteg. Die Einfahrt Göschenen ist gesperrt. Und in Richtung Norden 3 km Stau und rund 30 Minuten Wartezeit ab Quinto. Die Einfahrt Airolo ist ebenfalls gesperrt.

0: Martin Garrix, Ed Sheeran, Repeat It. Keine Ahnung, ob ihr denn und du auch im Fernsehen gehangen sind.
1: Schon als kleiner Gio bin ich Samstag für Samstag gegen da aussen.
0: Wo der Baschi quasi seine Karriere gestartet hat bei Music Star. Vor über 20 Jahren mittlerweile kennen wir ihn so. Oder ganz aktuell auch so. Mehr als sein halbes Leben macht, dem ausgelten Kinder. Genau, das, was er am liebsten macht, Musik. Und bevor am Samstag den 40 wird, kommt heute auf Play SRF ein Doc über ihn. Und eine der wichtigsten Frauen in seinem Leben ist seine Mami, Monika. Wo logischerweise schon viel mit ihrem berühmten Sohn konfrontiert wird.
2: Jetzt hocke ich am Tisch, Sebastian, mit fremden Leuten. Niemand weiss, wer ich bin. Dann sagt irgendjemand, und aus was auch für Gründe, dass man das sagt, das ist in Baschi seine Mutter. Jetzt kannst du dir mal vorstellen, wie die Reaktion ist. Was meinst du, irgendjemand macht einfach «Aha»?
0: Nein, wahrscheinlich meistens nicht. Alles wollen sie wissen und Monika hat sich meistens zurückgezogen und abgewunken aus Rücksicht.
2: Ich habe an dieser Weihnacht beschlossen, ich mache keine Rückzüge mehr und sage «Jojo, ich rede jetzt nicht davon». Ich rede jetzt davon und sage «Ich finde das super, was er macht» und habe 20 Jahre gebraucht, bis ich das können. Halleluja, 20 Jahre.
0: Ja, aber das ist jetzt eben vorbei.
2: Dann gibt es ja dann die Leute, die sich aufregen, wenn man das so Besonderes macht. Weil sie haben ja auch Kinder und sie sind auch Mütter und Väter. Und dann bin ich halt eher die, die sich zurücknimmt und sagt,
3: ja, ja.
2: Ja, ist halt sein Job.
0: Und man darf ja auch stolz sein, der Baschi. Doc mit seiner Mami findet er auf Play SRF. Oder den 16. September im Fernsehen.

0: Grâce à vous. Halb sieben ist es. Und jetzt gibt es Kurznachrichten mit dem David Burkhardt.
1: Nach der Flutkatastrophe in Nepal verdoppelt die Schweiz ihre Hilfe. Der Bund stellt nun 2 Millionen US-Dollar zur Verfügung. Das gibt das Außendepartement in Bern bekannt. Das Geld wird für Notunterkünfte, Nahrungsmittel und Trinkwasser gebraucht. Schweizer Parlamentsmitglieder im Bundeshaus können bald ein eigenes KI-System nutzen, und zwar ab der Herbstsession, die in 10 Tagen beginnt. Mit der KI namens PIA können zum Beispiel Kommissionsunterlagen bearbeitet werden. Frei verfügbare KI-Tools wie ChatGPT dürfen Ratsmitglieder nur eingeschränkt nutzen, wegen des Datenschutzes. Und 5 EU-Staaten wollen abgewiesene Asylsuchende ab kommendem Jahr in Rückkehrzentren außerhalb der Europäischen Union bringen. Dänemark, Griechenland, Österreich, Deutschland und die Niederlande streben bis Anfang 2027 eine Grundsatzvereinbarung mit einem Partnerland an. In welchem Land die Zentren entstehen sollen, sagten sie nicht.
0: Im Schwingen ist morgen der Saisonhöhepunkt mit Maruk.
2: Beim Kilchberger sind die besten 60 Schwinger vom Land mit dabei. Es ist ein Fest, das es nur alle 6 Jahre gibt. Und es gehört neben dem eidgenössischen und dem Unspunnen zu den 3 eidgenössischen Festen. Sprich, es geht um ziemlich viel Mohren. Favorit Nummer 1 ist der Berner Fabian Studemann. Im Anschwingen heisst sein Gegner Armo Norlik, der König vom letzten eidgenössischen. Los geht's morgen Morgen um 8:30 Uhr. Hier im Radio gibt es über den ganzen Tag verteilt Einschaltungen. Im Fernsehen gibt es das ganze Fest auf SRF. Eis zu sehen. Und im Radsport, dort gibt es eine Spanien-Rundfahrt, einen Etappensieg für den Wout van Aert. Der Belgier, der einer der erfolgreichsten Etappen- und Eintagesrennenfahrer der letzten Jahre ist, gewinnt im Zweiersprint. Für den van Aert ist es der 4. Sieg von einer gewählten Etappe in seiner Karriere. Und im Gesamtklassement, dort dürfte es morgen wieder spannend werden. Heute hat es keine Verschiebungen gegeben. Morgen geht es über Berge, Bergankunft, und für den Leader Enric Mas geht es dann darum, seinen Vorsprung von knapp 2 Minuten zu verteidigen.
0: Ja, Neitel, von SRF Meteo gestern hat es ein grandioses Abendrot gegeben. Heute nochmal?
3: Nein, weil es fehlen einfach die Schleierwolken. Es ist einfach zu klar, zu trocken die Luft, es gibt ein ganz normales Oberrot, aber nicht die angeschienenen schönen Wolkenformationen, die wir gestern gesehen haben, sondern wirklich einfach glasklar. Die Nacht, Temperaturen aber weit in die Nacht doch warm, Mitternacht 23 Grad, morgen Morgen 17 Grad. Ja, morgen kommen dann tatsächlich aber doch dichtere Wolken. Die ziehen dann am Vormittag auf der Alpen-Nordseite auf, ziehen Richtung Voralpen-Alpen. Im Osten kann es lokal nass werden. Am Nachmittag wird es aber schon von Norden her langsam sonniger bis 26 Grad.
0: So eine Klasse Nein hast du schon lange nicht mehr gebraucht, danke.
3: Ja,
0: bitte. SRF Verkehrsinfo vom 3:30 Uhr. Stau in der Region Zürich auf dem Nordring Richtung St. Gallen ab Seebach. Im Aargau auf der A1 Richtung Bern zwischen Dietikon und Bierfeld. In der Region Solothurn auf der A1 Richtung Zürich zwischen Lutherbach und Herkingen. In der Gegenrichtung zwischen Herkingen und Önsingen. Dann in der Zentralschweiz auf der A14 Richtung Luzern ab Gisikon-Roth und vor dem Gotthardtunnel noch Richtung Süden. 4 Kilometer Stau und gut 45 Minuten Wartezeit ab Amsteg. Die Einfahrt Köschenen ist gesperrt. Und in Richtung Norden 2 Kilometer Stau und rund 30 Minuten Wartezeit ab Quinto. Die Einfahrt Airolo ist ebenfalls gesperrt. Und schließlich noch zum Autoverlad Lötschberg. In Kandersteg beträgt die Wartezeit 1 Stunde.

0: Musik aus Deutschland, Leonie, Remedy. Bleiben zu Deutschland. Was für eine sympathische junge Frau war heute Nachmittag bei uns zu Besuch. Tiffany Harris. Die 28-jährige Hamburgerin, die mit ihrem Song Vertigo eingeschlagen hat, total gut aufgestellt. Sie stoppt vor ihrer ersten Live-Tour. Habe ich sie gefragt, was das für sie bedeutet?
1: Das ist wirklich, wirklich krass. Also, ich kann es noch gar nicht so richtig realisieren. Das ist so wie. Man checkt es ja immer erst, wenn man dann da drin ist. Und ich hoffe, dass ich das so wirklich so annehmen kann, weil eigentlich, wenn man in dem Moment ist, dann will man immer schon direkt das Nächste. Mhm. Aber meine erste eigene Tour, das wird so speziell. Ich freue mich einfach so sehr darauf. Ja.
0: Aber wo der nächste Schritt? Du bist heute mit Vertigo auf die bisher höchste Position der Airplay-Charts der Schweiz gesprungen. Platz 5, schön eingebettet zwischen den Ikonen Taylor Swift und Olivia Dean.
2: Ich liebe Wie fühlt sich das an?
1: Den Platz nehme ich gerne ein, Leute. Also danke an euch erstmal an der Stelle. An die Schweiz, an alle Hörer, an alle, die mich irgendwie auf diesen Platz gebracht haben. Ich bin entzückt.
0: Ich habe auf Instagram bei dir gesehen, du kuschelst mit Schafen, besingst sie auch. Ja. Wie kam es dazu?
1: Ich bin ja tief in mir drin. Also ich meine, ich komme aus Hamburg und ich wohne jetzt in Berlin, aber tief in mir drin bin ich ein Landkind. Und meine Mutter und ich haben damals sehr viel Work and Travel gemacht. Das heißt, wir sind immer hier und da viel nach Irland und dann, wie gesagt, viel nach Schweden auch gegangen. Und da haben wir einen Hof gefunden und der ist mein zweites Zuhause geworden auch. Die haben mich aufgenommen, als es mir nicht gut ging. Ich habe da teilweise gelebt und die haben halt Schafe hinten. Mhm. Und die sind so kuschelig, die kommen auch, dann mache ich so Mäh! Und dann kommen die alle an.
0: Also wie,
1: alle an
0: so wie machen die? Wie?
1: Mäh!
0: Tiffany Harris, kann schöpfisch, aber auch einfach super singen. Hat einen neuen Song am Start, wo sie es live präsentiert hat, zusammen mit ihrem Gitarrist. Find Me.
1: Hey Leute, hier ist Tiffany Harris und ihr hört jetzt meine neue Single Find Me, live bei SRF 3. Yeah.

0: Dankeschön.
1: Wir danken dir. Tiffany Harris, das rauche der Stimme. I love it. Mit Soundgarden. Guten Freitagabend auf SRF 3.

0: Soundgarden, hier auf SRF 3. Und Céline Verdelis, die deine 11 Minuten übernimmt, hier. Und du hast neue Musik von unserem SRF 3 Best Talent EDB.
1: Hey, ja, und was für neue Musik, Jasmin?
0: Was meinst du jetzt mit dem?
1: Ja, schau, er ist ja sonst immer so bekannt für so schnoddrig sein, so ein bisschen wild
0: auf der Zunge,
1: so Sprüche machen.

0: Und man jetzt gar nicht drin geredet. Oha. Ein bisschen sprachlos, wenn man den EDWs auskennt.
1: Ja, absolut. Wirklich ganz fest. Und ich glaube, er spricht etwas an, wo wir alle irgendwo durch manchmal kennen. So die Tage, wo man findet, oh, heute finde ich mich gar nicht lässig, heute finde ich mich gar nicht schön. Ja, und er hat das auch. Ganz fest. Und ich habe mit ihm telefoniert und darüber geredet.
0: EDB, neue Musik bei dir, nach der 7. in unserer Schweizer Musiksendung.ch.

0: Neue Musik von Nico Santos. Why don't you stay? Letztes Update aus der Nachrichtenredaktion. Das ist SRF 3.
1: Die Nachrichten von SRF um 7 mit Basil Koller. Das Freihandelsabkommen mit den Mercosur-Staaten soll mit einem Kompromiss doch noch durch das Parlament kommen. Der Nationalrat hatte das Abkommen im Juni noch knapp abgelehnt. Es würde den Handel mit Brasilien, Argentinien, Uruguay und Paraguay erleichtern. Die Landwirtschaft befürchtet aber negative Folgen. Jetzt schlägt die Außenpolitische Kommission des Ständerates vor, die Landwirtschaft mit über 500 Millionen Franken zu unterstützen. Eingebracht hat den Antrag der St. Galler Mitte-Ständerat Benedikt Würth. Er verneint aber, dass sich die Bauern auf ganzer Linie durchgesetzt hätten.
2: Nein, die Forderungen des Bauernverbands gehen eigentlich weiter. Wir sind hier auf das, was notwendig ist, zurückgekommen. Wir müssen ohnehin die Liquidität bei den Investitionskreditdarlehen wieder instand setzen. Das ist im Moment ein Problem, das unabhängig vom Mercosur auf dem Tisch ist.
1: So hatte der Bauernverband noch mehr Geld gefordert. Er spricht heute von einer Minimallösung. Nicht zufrieden ist die SP, deren Solothurner Ständerätin Franziska Roth sagt:
3: Wenn der Regenwaldschutz und die Zwangsarbeit nicht Bestandteil sind des Abkommens, dann wird das Referendum auf dem Tisch liegen.
1: Mit dem Kommissionsvorschlag und dem Mercosur-Abkommen befasst sich als nächstes der Ständerat. Jetzt zwei weitere Meldungen aus der Schweiz in Kürze. Kaderleute beim Bund sollen künftig keine Abgangsentschädigung mehr erhalten. Das will die Staatspolitische Kommission des Nationalrats. Der Entscheid fiel ohne Gegenstimme bei 4 Enthaltungen. Abgangsentschädigungen sollen demnach nur noch in Härtefällen möglich sein, etwa wenn die Stelle wegen einer Reorganisation wegfällt. Als nächstes entscheidet der Nationalrat. Nach der Flutkatastrophe in Nepal verdoppelt die Schweiz ihre Hilfe. Der Bund stellt nun 2 Millionen US-Dollar zur Verfügung. Laut dem Außendepartement wird das Geld für Notunterkünfte, Nahrungsmittel und Trinkwasser gebraucht. Zudem schickt die Schweiz 3 Experten nach Nepal. Sie sollen dort beim Wiederaufbau helfen. Und jetzt wechseln wir ins Ausland. 5 EU-Staaten wollen abgewiesene Asylsuchende ab kommendem Jahr in Rückkehrzentren außerhalb der Europäischen Union bringen. Dänemark, Griechenland, Österreich, Deutschland und die Niederlande streben bis Anfang 2027 eine Grundsatzvereinbarung mit einem Partnerland an. Das sagten die Innenminister dieser Länder nach einem Treffen in Kopenhagen. Wo die Zentren entstehen sollen, sagten sie nicht. Es liefen aber bereits Gespräche mit Ländern. Als mögliche Standorte wurden in der Vergangenheit etwa Ruanda und Uganda genannt. Menschenrechtsorganisationen kritisieren die entsprechenden Pläne. Sie warnen vor möglichen Verletzungen von Grundrechten. Und zum Schluss der Blick aufs Wetter. Morgen ist es teils sonnig, teils bewölkt, bei 26 Grad im Norden und 32 Grad im Süden. Das waren Nachrichten von Radio SRF. Verantwortlich Mario Sturni.
0: Hallo. Wieso geht es da nicht da so sollte? Wir probieren es gerade nochmal.
4: SRF Verkehrsinfo um 3 nach 7 in der Region Zürich auf der A1 Richtung St. Gallen ab Tös staut es nach einem Fahrzeugbrand bei der Ausfahrt Wülflingen. Und auf der A4 Richtung Zürich zwischen Affolter Malbis und dem Islisberg-Tunnel staut es wegen eines Pannenfahrzeugs auf dem rechten Fahrstreifen. Zudem staut es im Aargau auf der A1 Richtung Bern zwischen Tietikon und Aarau-Ost, gleich auf mehreren Abschnitten, in der Region Solothurn auf der A1 Richtung Zürich zwischen Lutherbach und Önsingen und in der Zentralschweiz auf der A14 Richtung Luzern ab Buchrein. Dann noch vor dem Gotthardtunnel Richtung Süden, da staut es aktuell 4 km und gut eine Dreiviertelstunde mehr Wartezeit bedeutet dies ab Amsteg. Die Einfahrt Göschenen ist gesperrt. Und zum Schluss noch zum Autoverlot Lötschberg in Kandersteg, da beträgt die Wartezeit rund eine Stunde.
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4: Und heute mit so vielen tollen neuen Songs, die rausgekommen sind. Ich fühle mich gerade ein bisschen so kribbelig, wie wenn man an einer Freundin nicht mehr mal gewartet, ein Geschenk zu geben, weil man selber so fest Freude daran hat. Geschenk für euch in Form von Songs, das gibt es heute. Ein erster neuer vom EDB gibt es gerade als nächstes. Einen, der eine sehr verletzliche Seite von sich zeigt. Seite, die wir bis jetzt noch nicht gesehen haben. Zuerst aber einer von ihm, den wir kennen. Da ist er mit Bern und nicht Berlin. Schön, sind ihr mit dabei. Heute eure Schweizer Musiksendung.ch. Hallo zusammen.

0: Unser Familienmitglied, Best Talent Familienmitglied, der EDB. Den kennen wir ja vor allem so ein bisschen Sprüche, klopfend, schnodrig, direkt. Ja, der Mundartmusiker, den wir gerade gehört haben, mit Bern und nicht Berlin, hat heute mit ganz anderen Tönen wie sonst überrascht.
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0: «Vogue» heisst der neue Song, der heute rausgekommen ist. Ein Song, der es um ihn selber geht. Und ein Gefühl ausdrückt, wo ich überzeugt bin, das kennen wir alle manchmal.
2: Sehr viel Unsicherheit, die man manchmal hat. So. Und wieso das Gefühl haben wir, dass die Aussenbeobachtung einem wichtiger ist als die eigene. Und man im gleichen Zug mit dem eben auch vor so dieser Aussenbeobachtung auch ein Angst bekommt. So.
0: Ja, weil man dann das Gefühl hat, man wird irgendwie ganz fest aufs Äußerliche reduziert.
2: Ja. Obwohl es ja eigentlich fast nie true ist. Ich habe zum Beispiel auch immer noch das Gefühl, manchmal, wenn Leute mich im Bus anstarren, weil ich irgendwie komisch aussehe. Manchmal, weiss so, dabei ist es wie so mittlerweile sehr oft so, dass es einfach ist, weil ich halt EDB bin. So.
0: Aber es geht also in dem Song nicht nur um das Gefühl von, ich fühle mich gerade sehr hässlich, ich fühle mich gerade nicht schön, ich habe mich gerade nicht gern.
2: Weißt du, ich finde auch wichtig in diesem Kontext zu sagen, es ist ja wie so eine Momentaufnahme. Weißt du, manchmal hat man mehr Mühe mit sich selber und manchmal ist man hella fein mit sich, so. Weil, wenn man jetzt das anschaut, kann man meinen, ich sei immer nur daheim, wo man so das Gefühl hat, ich bin der hässlichste Mensch. Aber das ist überhaupt nicht so.
0: Nein, so ist es überhaupt nicht. Und man hat so ein bisschen, finde ich, beim Hören von dem Song, die beiden Seiten, so das, wo man wirklich direkt ins Herz geht und so eine entwaffnende Ehrlichkeit und Verletzlichkeit zeigt. Und dann aber tut es hinten raus ganz schön auf und dort kommt dann so ein bisschen einen anderen Vibe hinführen.
2: Es hat noch ein paar Lines, ich glaube, am Schluss kommt auch noch, wie ist jeder Mensch so schön, wenn er lacht? Wie so, es braucht im Fall nicht viel. So. Und wenn man zufrieden ist und irgendwie so den Frieden kann haben, dann ist es egal, wie man aussieht. Die Komponente ist mir schon wichtig gewesen, weil die fühle ich auch so.
0: Der EDB, ehrlich und direkt, wie wir ihn kennen, aber ein bisschen anders, viel, viel verletzlicher. Vogue, wunderschöner Song, ich kann es nicht anders sagen. Ich hoffe, ihr fühlt ihn genauso wie ich. Da ist er für euch zum allerersten Mal hier auf SRF 3.

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0: Der Neue vom EDB. Vogue. Was ist passiert? Was ist passiert? Zuerst so das Schnuddrige und immer so ein bisschen cool sein und so. Und plötzlich so einen Track, so verletzlich, so offen, wo er selber von dem Gefühl singt, dass er gerne ein paar Kilo leichter wäre, dass er gerne Glätters haben hätte, dass er gerne ja, in den Raum hineinkommen würde und alle denken, du, ist das für Beauty? Wir kennen das alle manchmal, Leute, die Tage, wo man so findet, heute nicht. Ne? Wie kommt es, dass er sich jetzt heute so viel verletzlicher zeigt?
1: Sicher wieder viel gelernt und irgendwie auch definitiv auch noch ein bisschen mehr herausgefunden, wer ich möchte und wie ich möchte funktionieren in diesem Kosmos und so weiter und so fort. Aber ich glaube, wieso, das ist schon immer ein grosser Part von meiner Persönlichkeit gewesen, wieso das reflektierte und auch irgendwie ein bisschen die persönlichere Ader, die ich nahbar bin, das gehört schon immer zu mir. Ich glaube, wieso langsam ist alles nicht mehr so neu. Ich fühle mich auch mittlerweile sehr wohl in dem, was ich mache. Also weißt du, wieso, ich weiss mittlerweile, wie so das Business funktioniert, halbwegs, oder halt auch mal das Gefühl, ich weiss es. Es ist nicht mehr alles so neu und nicht mehr so aufregend und ich habe so mega gemerkt, es kommen plötzlich ganz andere Themen auf, die ich gerne würde darüber schreiben. Und darum ist die Platte, und wo jetzt der kommt mit Vogue, auch wahrscheinlich das Persönlichste, was man von mir findet im Katalog.
0: Und sie heisst auch sehr persönlich, sein bürgerlicher Name Dominik, hat er einfach genommen als Albumtitel. Die Scheibe kommt raus am 20. November und natürlich werden wir da bei uns up to date sein. Ich habe mit dem EDB telefoniert und finde eine schöne Antwort, so das herauszufinden, wer das man will sein, so in dem Musikkuchen. Er ist auch sehr schnell reingeschmissen worden, das Ganze. Wer will er denn sein?
1: Es gibt wie so zwei Seiten, die EDB ausmachen. Und zum einen ist es eben auch immer wieder das sehr einfach ich und auch sehr viel von dieser Rockstar-Attitude. Und I love them both, aber es darf ein bisschen ausgeglichener sein, ich glaube, es darf jetzt und noch ein bisschen mehr weniger Rockstar-Attitude sein und noch ein bisschen mehr persönlich und ein bisschen mehr nahbarer. Obwohl beide Seiten natürlich voll ich bin. So. Wenn man mich live auf Stage sieht, dann kommt immer ein bisschen Rockstar-Attitude.
0: Wir freuen uns auf mehr nahbarem, mehr persönlichem EDB. Zum ersten Mal haben wir ihn gehört mit Vogue. Und sie da kennen wir gut schon einmal in Two Lovers.

0: Is There More, das ist der Johnny Bro aus Zürich. 23 neue Entdeckungen, die wir zusammen diese Woche kennenlernen durften. Am Mittwoch ist er nämlich vorbeigekommen. Wer es verpasst hat, kann die Sendung nachhören. Es ist allererste Interview überhaupt gewesen. Da hat man fast einen Tag vorher noch abgesagt. Zum Glück hat er das nicht gemacht. Es war nämlich sehr witzig gewesen, inklusive einer Liebeserklärung an seine Freundin hier am Sender. Ein Novum. Hat es noch nie gegeben. Ihr findet die Sendung online bei uns auf srf3.ch. Und was ihr dort auch findet, ist eine sehr schöne Live-Session, respektive ein Song daraus von Soft Lofts. Sie sind letzte Woche vorbeigekommen und Anna Zöllig, meine Kollegin hier von .ch, hat mit ihnen über ihr neues Album «Throw the Dice» geredet. Das ist heute rausgekommen. Dorina Stamm, die Sängerin, hat gesagt, es gehe in dem Album ums Erwachsensein und ums Unreifsein. Passt es irgendwie nicht so ganz zusammen, oder?
1: Hey, ich glaube, es geht halt genau um das. Um nicht erwachsen sein, aber auch erwachsen sein und älter werden, aber sich nicht älter fühlen oder sich alt fühlen. All die Sachen, die sich widersprechen, das geht um mega viele so Sachen, die halt irgendwie mit einem kommen, wenn man älter wird.
0: Ja, kennen wir gut, oder? Das, hey, ich sollte doch irgendwie erwachsen sein und irgendwie fühlt es sich gar nicht an. Das neue Album von Ihnen, das heute rausgekommen ist, tut euch die ganze .ch-Redaktion wärmstens ans Herz legen, um das Wochenende am besten von vorne bis hinten durchzuhören. Das könnten die einen sogar von euch sogar nächste Woche mit einem Plattenspieler. Also, zwei glückliche von euch, weil ich habe tatsächlich da noch zwei Platten von «Throw the Dice» von «Softloft». Wer die will, kann mir einfach schreiben in Studio 079 308 3333. Der schneller ist die Geschwinder 079 308 3333. Und da sind sie jetzt für euch mit einem dieser Live-Session. Eine Live-Aufnahme von Gravity Pool. Auch ein Track auf dieser neuen Scheibe. Softloft.

Jetzt aber da schnell gegrabbelt auf 079-383-333. Die beiden Platten von Softloft sind leider schon weg. Aber ein kleines Trostpflaster gebt euch unbedingt das Video von dieser Live-Session bei uns online auf srf3.ch. Softloft, wo heute ein wunderschönes neues Album rausgebracht hat, das heisst «Throw the Dice». SRF Verkehrsinfo um 19.30 Uhr in der Region Zürich. Auf der A4 Richtung Zürich zwischen Affoltern am Albis und dem Islisbergtunnel staut es wegen eines Pannenfahrzeugs auf dem rechten Fahrstreifen. Dann von dem Gotthardtunnel Richtung Süden staut es 3 Kilometer, das bedeutet eine Wartezeit von einer halben Stunde erpassen. Die Einfahrt Göschenen ist gesperrt. Und noch zum Autoverlad Lötschberg in Kandersteg, da beträgt die Wartezeit eine Stunde. Das ist der New Music Friday. Jeden Freitag kommt besonders viel neue Musik raus. So auch der Freitag. Es wird also noch der ein und andere neue Song geben in der nächsten halben Stunde. Wir sind mitten drin in eurer Schweizer Musiksendung.ch. Noch bis am 8. heute mit mir, der Céline Vedelis. Schön, sind ihr mit dabei heute zusammen.

0: Hard to Get von der Marlin. Gestern da in der Sendung vorbeikommen ist der Stress. Für euch hat es exklusive Songpremieren gegeben. Von Songs, die erst heute rausgekommen sind. Ihr habt es aber schon vorab hören, einmal zwei davon von seinem Album How to Heal. Beispiel einer davon, Justifier. Und wir haben ganz fest über das Album geredet, How to Heal, aber auch über das Buch, das gleichzeitig auch heute rausgekommen ist, wie mit Stress umgehen, mit Stress allgemein, der psychische Stress, den wir haben. Er hat ja sehr vieles durchgemacht, ist sehr offen, was es anbelangt, über seine Depression reden, auch über Suizidgedanken, die er hatte, er hat einen gewalttätigen Vater gehabt. Immer schon sehr, sehr offen gewesen und jetzt mit dem Buch aber gibt er auch so Tipps, was ihm geholfen hat, aus seiner Perspektive. Ganz so, dass irgendwie das Thema etwas den Leuten zurückgeben, respektive Plattform nutzen, das liegt ihm sehr fest am Herz. Mental Health ist ihm sehr wichtig und nicht nur für sich selber.
1: Ich habe realisiert, dass wenn ich mich öffne und teile, was ich gehe oder meine Erfahrungen, ich habe das erlebt auf die MTV-Tour, es ist eine sehr wichtige Gespräch. Mentale Gesundheit ist ein sehr wichtiges Gespräch und es kann nicht aufhören. Und für mich, das Ziel von diesem Buch ist, dass wir normalisieren das. Es ist nicht das beste Buch von der Welt. Es ist einfach jemand, der geht durch Erfahrungen mit mentaler Gesundheit, Depression, wie gehe ich in Therapie, was sind meine Tipps und so weiter. Und dass andere können einfach nehmen, was sie wollen von das.
0: Ja, du hast schön gesagt, wenn man sich, kennen die ja sicher auch, wenn man sich so öffnet. Und dann sagt die Person, oh, das kenne ich auch irgendwie, wo man sich dann so ein bisschen verbindet miteinander und merkt, dass man nicht allein ist im Boot. Der Stress hat das Buch geschrieben und ich habe dann aber schon kritisch nachgefragt, hey, aber du bist ja kein Experte, du bist ja kein Psychologe.
1: Nein, und ich glaube, es ist mehr, dass es ist sehr schwierig manchmal sich connecten zu was ein Politiker sagt, weil er hat seine Wirtschaftssprache und so weiter und es ist nicht so direkt. Und es ist manchmal der gleiche auch mit alle die Doktors. So, ich glaube, dieses Buch ist einfach von jemand, der diese Situationen erlebt und sie versucht zu verstehen, was kann ich machen, dass ich kann ein besseres Leben haben. Und ich würde auch nicht sagen, es ist so ein Ratgeber, weil am Ende der Buch, es geht alles am Arsch, weil das Leben gibt kein Fick über Ratgeber. Und es ist mir auch so gegangen und ich war wirklich in einem schwierigen Ort. Und ich glaube, es ist schön, dass das Leben viel Ironie hat eigentlich.
0: Von mir zu dir, so ein bisschen, das ist die Philosophie dahinter, finde ich einen schönen Gedanken. Wie mit Stress umgehen, das Buch von ihm, das er übrigens selber geschrieben hat, hat er auch noch schnell geflucht, gefunden, ja, es ist also ein sehr schwieriges Buch zu schreiben. Er hat das auf Englisch geschrieben, ist nicht übersetzt worden und zwischenzeitlich hat es mal noch gänzlich über den Haufen gerührt. Wie mit Stress umgehen, ist heute rausgekommen, genauso wie sein Album «How to Heal». Auf dem hat es ganz einen Haufen Features, unter anderem mit dem Nicholas. So tönt er. Er heisst «Too good to be true». Der Stress und

0: Jetzt haben wir noch drei geschwätzte Buben gehabt von Stuttgart noch. Der Stress zusammen mit dem Niklas. Too good to be true. Und vom einen Neuen zum nächsten Neuen, der Julix, haben vielleicht die einen von euch kennengelernt hier bei uns mit dem Track.
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0: Und jetzt hat die wohl berühmteste Fokuhila-Frisur von der Schweiz einen neuen rausgegeben seit heute draussen. Julix zusammen mit dem Ovi, Gewehr im Bauch. So tönt er. Zum ersten Mal. Da bin ich SRF3 für euch.

Musik aus Zürich, Newcomerin Tirza Kaya, Tied Up. Und der Chelan, Musik aus der Westschweiz, auch SRF 3 Best Talent, guter Siegelträger. Er hat einen neuen heute auch rausgebracht. Nein, stimmt überhaupt nicht. Der ist neu, seit gestern aus, aber heute hören wir ihn zusammen zum ersten Mal. Und ich finde so einen schönen Titel, und so einfach «Problems on a Shelf», also Problem so ein bisschen ins Regal stellen. Ich habe gerade gedacht, vielleicht sind ihr gerade um diese Zeit am Kochen, machen den Gewürzschrank auf, der ja sowieso einmal schon sehr voll ist. Und dann einfach das, was euch gerade beschäftigt, was euch ein bisschen Sorgen macht und ein bisschen zu fest dran rumhirn, einfach dort reinstellen. Ja, das könnte man machen, oder? Seht das Problem oder das, was nervt, geht ein bisschen kleiner raus. Und mit dem Song, den wir da zusammen jetzt neu entdecken, immer in den Ohren, sowieso nice mehr. Der Schiller. Das erste Mal mit Problems on a Shelf.

Femi Luna. Wash my pain away. Was diese Woche auch noch war, am 2. September zum genau sein, war ein runder Geburtstag. Es ist tatsächlich schon 15 Jahre alt, das Album Mutual Friends von Boy. Das Album, wo der Hit da drauf ist, Little Numbers, über 70 Millionen Mal, ist der schon gestreamt worden. Oder den kennen wir natürlich auch gut. So wie auch der. Einer, den wir aber tatsächlich, habe ich herausgefunden, noch nie da gespielt haben, ist ein wunderschöner Track, mit dem ich gleichzeitig Tschüss sage. Nicht nur für heute, also nach dem Song sage ich schon nochmal Tschüss, aber jetzt sage ich mal ein offizieller Tschüss, weil ich 3 Monate auf Reisen gehen darf. AKA bin ich jetzt ein Vierteljahr weg. Es gibt natürlich eine tolle Vertretung, die schon am Ende für euch da die Schweizer Musik Sendungs.ch wird moderieren. Gute Arbeitskollegin und Freundin von mir, Annik Leonard, kennt ihr vielleicht vom Female Music Special von Virus, unseren Radiokolleginnen und Kollegen. Und auch sonst sind sie dort so stammig zu hören. Und jetzt dann neu da bei SRF 3. Ich wünsche euch in der Zwischenzeit einen ganz, ganz tollen Herbst. Ich freue mich, wenn wir uns dann wieder hören im Dezember. Mein Name ist Céline Verdelis und jetzt der Song, mit dem ich Tschüss sage. Boy mit July. Finde ich, ist einer der schönsten von dem Album. Ist auch der letzte. Track Nummer 12.

0: July, vorbei, direkt ins Herz. Geht über 5,5 Minuten, lässt sich Festzeit. So wie ich, mit dem sage ich nämlich Tschüss für 3 Monate. Ich freue mich, wenn wir uns dann wieder im Dezember hören. Ich bin Céline Vedelis und ich wünsche euch einen tollen Freitagabend und ein ganz schönes Wochenende mit SRF 3. Und jetzt die News für euch.
1: Die Nachrichten von SRF um 8 mit Basil Koller. Kaderleute beim Bund sollen künftig keine Abgangsentschädigung mehr erhalten. Das will die Staatspolitische Kommission des Nationalrats. Der Entscheid fiel ohne Gegenstimmen bei 4 Enthaltungen. Abgangsentschädigungen sollen nur noch in Härtefällen möglich sein, etwa wenn die Stelle wegen einer Reorganisation wegfällt. Zur Begründung heißt es, die Regelung für Abgangsentschädigungen sei in der Vergangenheit missbraucht worden. Das Verbot soll auch für bundesnahe Betriebe gelten, wie etwa SBB, Swisscom und Post. Als nächstes entscheidet der Nationalrat. Der Ständerat hatte sich bereits für ein Verbot von Abgangsentschädigungen ausgesprochen. Zwei Meldungen aus der Schweiz in Kürze. Der Bund soll die für 2038 angedachten Olympischen Winterspiele in der Schweiz mit bis zu 200 Millionen Franken unterstützen. Die zuständige Nationalratskommission ist damit einverstanden, sie verlangt aber Nachbesserungen. Es brauche strengere Auflagen, etwa punkto Nachhaltigkeit der Olympischen Spiele. Und nach der Flutkatastrophe in Nepal verdoppelt die Schweiz ihre Hilfe. Der Bund stellt nun 2 Millionen US-Dollar zur Verfügung. Laut dem Außendepartement wird das Geld für Notunterkünfte, Nahrungsmittel und Trinkwasser gebraucht. Zudem schickt die Schweiz 3 Experten nach Nepal. Sie sollen dort beim Wiederaufbau helfen. Die deutsche Polizei sucht nach einem Mann, der möglicherweise für mehrere Sabotageversuche am Stromnetz verantwortlich ist. Es handele sich offenbar um einen Einzeltäter, sagte Innenminister Alexander Dobrindt vor den Medien. Das sei aber noch nicht vollständig geklärt. Der Gesuchte stamme aus dem Bundesland Nordrhein-Westfalen. In seiner Wohnung fanden die Ermittler sprengstoffverdächtige Gegenstände und vermutlich auch ein Bekennerschreiben. Darin habe sich der Mann zum Kampf gegen fossile Energieträger bekannt. Seit Dienstagabend gab es insgesamt 3 Sabotageangriffe auf das Stromnetz in den Bundesländern Nordrhein-Westfalen und Brandenburg. In der ukrainischen Hauptstadt Kiew hat offenbar eine russische Drohne das Hauptgebäude des ukrainischen Inlandgeheimdienstes getroffen. Bei dem Angriff auf die Geheimdienstzentrale wurden laut Stadtverwaltung 12 Menschen verletzt. Der Angriff sei gezielt auf das Büro der Geheimdienstleitung erfolgt, schrieb der ukrainische Präsident Volodymyr Zelensky auf Telegram. Am Wochenende reist eine US-Delegation nach Russland und in die Ukraine für Gespräche über ein mögliches Ende des Ukraine-Krieges. Zelensky rief Russland dazu auf, während des Besuchs keine Luftangriffe zu verüben. Die Ukraine werde dasselbe tun. Und das Wetter. Morgen ist es teils sonnig, teils bewölkt, bei 26 Grad im Norden und 32 Grad im Süden. Das waren Nachrichten von Radio SRF, verantwortlich Mario Sturni.
2: SRF Verkehrsinfo von 20.03 Uhr vor dem Gotthardtunnel Richtung Süden. 3 Kilometer Stau und gut 30 Minuten Wartezeit ab Wassen. Die Einfahrt Göschnen ist gesperrt.
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2: Am Freitag oben nach der 8. Da gibt es noch ein bisschen mehr neue Musik im Sounds wie sonst, aus einem ganz einfachen Grund. Vor ein paar Jahren hat man sich mal darauf festgelegt, dass auf der ganzen Welt die neuen Alben ab sofort immer am Freitag rauskommen. Und genau darum ist der New Music Friday im SRF 3 Musik oben Woche für Woche auch eine sorgfältige und handverlesene Playlist mit all dem, was ihr vom digitalen Neuheitenregal dürftet mitnehmen. Eins, was heute übrigens nicht ganz so gut besetzt ist wie sonst. Aber auch hier gibt es eine Erklärung dafür. In den USA ist Labor Day Weekend, darum ist der Release-Kalender heute ein bisschen dünner wie normal. Trotzdem habe ich 2 Stunden mit viel neuer Musik vorbereitet. Darum kommt man doch gerade 3 in das Becky und zwar ohne Annetzen. Der Luca Bruno am Mikrofon mit dem Besten vom New Music Friday am 4. September. Wir legen los mit der Matilda Mann aus Großbritannien. Sie hat schöne Bläser drauf auf ihrem neuen Album. Imagine That Now.

wenn wegen einem Viertelswochenende in den USA die grossen Stars zurückhaltender sind, wenn es darum geht, neue Musik rauszugeben als sonst, dann haben eben auch mal dafür Zeit, ein bisschen tiefer im Haufen von den neuen Releases zu sprudeln. Und man entdeckt so Perlen, die man am normalen New Music Friday wahrscheinlich nie entdeckt hätte. So wie zum Beispiel Rubber Band Gun, das ist ein Projekt aus New Jersey. Schon unzählige Releases draussen, mir bislang komplett unbekannt gewesen. Aber das neue Album Bloodwork, es ist klassische US-amerikanische Lo-Fi-Indie mit so ein bisschen Country-Einschlag. Es ist etwas, was zurzeit viele machen, aber gerade auf dieser Platte hat es ein paar Songs mit wirklich so richtig, richtig tollen Melodien drauf. Sikkim, wo wir vorher gerade gehört haben, wäre so eine. Oder der nächste definitiv auch heisst Cherry Race Car. Finde ich super gut. Und auch wieder mal so ein Song, der den Sommer nochmal um ein paar Tage mehr verlängert. Rubber Band Gun. Merken wir uns den Namen.

Sub Aqua, das ist die Band von der Katrin Brunner und der Yolanda Rechsteiner, wo, und ich muss es wirklich jedes Mal sagen, es steht im Pressetext, dass sie aus der Zitat Region St. Gallen und Luzern sind, und ich bin ja nicht der Beste, was Geografie anbelangt, aber auch ich weiß, dass das zwei recht unterschiedliche Regionen sind. Jedenfalls, What a Bliss, der Song haben wir schon öfters gespielt, hier im Sound, einer von den mit Abstand besten Schweizer Indie-Songs vom Jahr. Schon von der rausgekommen ist, habe ich gesagt, ich freue mich richtig fest drauf, wenn es dann mal mehr von diesen beiden zu hören gibt. Und voilà, here we go. Heute ist nämlich eine weitere neue Single rausgekommen, und erst noch eine, die inspiriert worden ist durch ein Stückchen Popkultur. Die beiden haben nämlich die Netflix-Serie Arcane binged, und das ist so ein bisschen der Startschuss für diesen Song gewesen, der heute jetzt also zum ersten Mal in der Sounds-Playlist auftaucht. Kommt mit dem Sounds-Gütesiegel. Sub Aqua und Better.

Musik aus Holland haben wir eher selten im SRF 3 Musik oben mit dabei. Ich glaube, die Indie-Szene dort einfach nicht so ausprägt wie in anderen Ländern. In Holland wird eben vor allem elektronische Musik gemacht anstatt Gitarrenmusik. Wobei, wir haben es gerade gehört, es gibt eben auch Ausnahmen, einen Ausschnitt vom neuen Personal Trainer Album, das heute erschienen ist. Wer das gesehen auch sehen, nach wie vor auf dem Pavement Gedächtnisband Trip hat uns auch ihren Song Scrambled Egg wieder mal gezeigt. SRF Verkehrsinfo von 20.28 Uhr vor dem Gotthardtunnel Richtung Süden. 3 Kilometer Stau und gut 30 Minuten Wartezeit ab Wassen. Die Einfahrt Göschnen ist gesperrt. Das ist der SRF 3 Musik oben zum Wochenendstart und wir haben noch eine Ausgabe von unserem Sounds-Album von der Woche, wo bis jetzt noch keine Abnehmerin oder Abnehmer gefunden hat. Die finden wir jetzt aber hoffentlich gerade nach einem Song, der jetzt auch kommt von den Alabama Shakes, die uns schon seit Montag begleitet, der Track Friends. Und ich wünsche allen Sounds-Friends, die heute eingeschaltet haben, weiterhin viel, viel Spass beim neuen Musik genießen.

0: Alabama Shakes, Friends, es ist ein Track von diesem Album, wo wir diese Woche mit Abstand am öftesten und meisten gelost haben im Sounds. Das Comeback-Album I Must Be Dreaming, obwohl ihre Sängerin Brittany Howard den Begriff ja eigentlich ablehnt. Ich finde aber, wenn man 11 Jahre lang kein Album mehr rausgegeben hat, dann dürfen wir also durchaus von einem Comeback schwätzen.
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0: Ja, viel haben wir geredet über das Alabama Shakes Album seit dem Montag. Wir haben Janis Joplin-Vergleich gezogen. Wir haben über die kuriose Geschichte geredet, wie es zu diesem Comeback überhaupt nur gekommen ist, weil eine Brauerei in finanzielle Schieflage geraten ist. Gibt es alles zum Hören via srf.ch/sounds oder überall dort, wo es den Sounds Podcast gibt. Aber fleissige Soundshörerinnen und Hörer, die brauchen das alles nicht. Die werden jetzt einfach nur die Nummern hören, 0848 300 333. Unter der gibt es eine CD zum Abstauben, 0848 300 333. Für «I Must Be Dreaming» von den Alabama Shakes, Soundsalben von der Woche. Das wäre heute zum letzten Mal auf dem Sounds Gabentisch. Das Vinyl, alles schon weg. Wir haben nur noch eine CD übrig. Und die gibt es via 0848 300 333. 3-3.

Alabama Shakes, easy. Herzliche Gratulationen gehen raus an die Soundhörerin Andrea Hochstrasser aus Emmenbrook, die jetzt gerade die CD gewonnen hat. 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Und mit Schenken wäre es jetzt also fertig im heutigen Sounds. Wobei, eigentlich könnte man sagen, wir verschenken auch weiterhin noch bis zum 11. viel neue Musik, so wie zum Beispiel von der Lily Seabird aus den USA, auch sie heute auf der Liste der neuen Releases mit ihrem Album Light Spheres on Their Way. Die Lily Seabird dann auch nächste Woche nochmal in der Sounds Playlist drin. Dran die Ohren am Donnerstag mit dem Deep Dive in das Album. Ab dem hören wir jetzt die Afterglow. Und wenn ihr nächsten Donnerstag nicht einschalten könnt, gibt es alle Sounds-Sendungen auf srf.ch/sounds.

Das sind Arabs Rap. You. Und ich habe es noch zu wenig oft gelost, um mir schon eine abschließende Meinung können zu bilden. Aber ich glaube fast, das neue Album von diesen meistens sehr missgelaunten Schotten, es tönt ein bisschen fröhlicher wie ihre letzten beiden Alben. Sie sind jetzt vielleicht etwa so bei 3 von 10 Punkten auf der Happy-Skala angekommen, im Gegensatz zum normalen Modus, den sie auf Stufe 1 oder Stufe 2 zeigt. Das wird bis zum nächsten Mittwoch, dann werden wir ein bisschen genauer in das Album eintauchen, durch im Sounds noch länger, dass wir auf ein hoffentlich klares Fazit kommen werden. Bis dann hören wir nochmal einen Track von dem, ja, einfach grossartigen Duo. Niemand macht so Musik, wie sie sie machen. Und ich bin froh, dass sie wieder zusammen Musik machen, nachdem sie ja lang keine Musik mehr gemacht haben. Dann haben sie während der Pandemie wieder zueinander gefunden und jetzt also schon zum dritten Mal wieder auf Albumlänge. Arabstrap und Glamour Magic.

Wir können noch viel, viel mehr wie der alte Gassenhauer. Gerade vorher haben wir Gino gelost. Das ist ein Track ab ihrem, ich kann sagen, Meilenstein-Album Searching for the Young Soul Rebels aus dem Jahr 1980 von dieser Band, die einmal mehr von ihrem Bandleader Kevin Rowland reaktiviert worden ist. Also eigentlich ist das nichts Neues. Nach einer längeren Auszeit sind Texas Midnight Runners seit 2003 eigentlich regelmäßig wieder auf Tour und mit neuen Releases am Start. Aber alles, was sie in letzter Zeit rausgegeben haben, ist unter dem Kürzel Texas rausgekommen. Und das ist anscheinend ein grosser Unterschied, weil es heute erschienen ein neues Album Love. Das ist ihre erste Release, die unter dem vollen Namen erscheint. Seit 1983. Man geht auch unter dem Namen zum ersten Mal seit einer halben Ewigkeit auf Tour und gleichzeitig kündigt Kevin Rowland auch an, dass das erste Album vom letzten Kapitel von dieser Band sein wird, was ich irgendwie eine komplette Nonsensaussage finde, weil irgendwie heisst das ja gar nichts, solange wir nicht wissen, wie lang denn das letzte Kapitel dauern wird. Anyway, das Album ist heute rausgekommen. Der Kevin Rowland singt ab und zu ein bisschen komisch drauf. Also Töne, die trifft er noch wie vor alle. Aber er reizt zum Teil sehr fest aus, wenn es

darum geht, so einzelne Silben zu betonen. Es tönt irgendwie so nach. Wir müssen nachher hören, wenn wir den Track You've Got the Love hören. Also, das hat er schon immer gemacht, aber irgendwie, wie der Song produziert ist, fällt es irgendwie viel mehr auf. Es ist kein Cover. Texas Midnight Runners und You've Got the Love.

0: Es ist ganz schön catchy, was sie machen. You've Got the Love von den Dexys Midnight Runners beschließt der erste Abschnitt vom heutigen Sounds. Wir sind aber wieder zurück, das ist SRF 3.
1: Die Nachrichten von SRF um 9 mit Basil Koller. In Aarau hat am Abend ein Gedenkmarsch stattgefunden für die Opfer der Amoktat vom letzten Wochenende. Die rund 300 Teilnehmenden trugen Kerzen und weiße Rosen und legten Blumen bei einer Gedenkstätte nieder. An der Veranstaltung nahmen auch Vertreterinnen und Vertreter aus der Politik teil. Die Polizei geht davon aus, dass ein 43-jähriger Schweizer in der Nacht auf Sonntag bei einer Techno-Party in die Menge geschossen hat. Dabei tötete er eine 22-jährige Italienerin. 6 Menschen wurden verletzt. In der ukrainischen Hauptstadt Kiew hat offenbar eine russische Drohne das Hauptgebäude des ukrainischen Inlandgeheimdienstes getroffen. Bei dem Angriff auf die Geheimdienstzentrale wurden laut Stadtverwaltung 12 Menschen verletzt. Der Angriff sei gezielt auf das Büro der Geheimdienstleitung erfolgt, schrieb der ukrainische Präsident Volodymyr Zelensky auf Telegram. Am Wochenende reist eine US-Delegation nach Russland und in die Ukraine für Gespräche über ein mögliches Ende des Ukraine-Krieges. Zelensky rief Russland dazu auf, während des Besuchs keine Luftangriffe zu verüben. Die Ukraine werde dasselbe tun. Kriminelle haben hunderttausende Dateien der Berliner Stadtverwaltung veröffentlicht. Sie hatten die Daten bei einem Cyberangriff gestohlen und die Behörden der deutschen Hauptstadt erpresst. Sie forderten von der Stadtverwaltung ein Lösegeld von rund 2 Millionen Euro. Weil diese sich aber weigerte zu zahlen, wurden die Daten nun ins Darknet gestellt. Wie deutsche Medien berichten, sollen insgesamt 1,4 Millionen Dateien veröffentlicht worden sein. Darunter auch sicherheitsrelevante Informationen wie etwa Angaben zu Objekten, die im Verteidigungsfall besonders geschützt werden müssten, aber etwa auch Arbeitszeugnisse von Angestellten der Stadt. Die Größe des afrikanischen Kontinents und anderer Weltgebiete soll auf Weltkarten künftig besser abgebildet sein. Die UNO-Generalversammlung hat einem Vorstoß von Togo zugestimmt. So soll etwa in Schulen künftig keine sogenannte Mercator-Weltkarte mehr hängen. Diese bildet Gebiete in der Nähe von Nord- und Südpol deutlich zu groß ab. Ein Beispiel: Grönland erscheint auf der Mercator-Weltkarte etwa gleich groß wie Afrika, obwohl Afrika ungefähr 14 Mal größer ist. Als Alternative schlägt der Vorstoß die Equal Earth-Weltkarte vor. Sie bildet Länder nach ihrer tatsächlichen Größe ab. Nur ein Land stimmte dagegen: die USA. Das Wetter: Morgen ist es teils sonnig, teils bewölkt, bei 26 Grad im Norden und 32 Grad im Süden. Das waren Nachrichten von Radio SRF, verantwortlich Mario Sturni.
0: SRF Verkehrsinfo von 21.03 von dem Gotthardtunnel Richtung Süden, 2 Kilometer Stau und gut 30 Minuten Wartezeit ab Wassen.
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0: Zur SRF 3 Musik oben am New Music Friday und wir hören zum Start in die zweite Hälfte von der heutigen Playlist der garantiert härteste Track von dem oben, auch Jetpile, Noise Rock Band aus Oklahoma City, hat heute ein neues Album rausgegeben und auch wenn dort drauf ab und zu sogar gescreamt wird, es muss rein in unsere Neuheitenübersicht von dieser Woche. Fängt das schon richtig gut an mit diesen Wummelnde Drums, Chatpile und Creature mit euch am Mitlosen.

Der Schnee, neue Musik aus der Schweiz, die dann für die nächste Soundswoche noch mal ein bisschen wichtiger sein wird. Taranja Wu, Basler Musikerin, die früher mit dem Gutz von den Aeronauten das Projekt Naked in English Class gehabt hat. Seit der Gutz gestorben ist, macht sie Solo-Musik heute mit dem neuen Album All Messed Up, wo nicht nur Punky Electro Clash liefert, sondern auch der ein oder andere überraschende Ton, sei es der sehr Trip-Hop-inspirierte Track Eve and Villanelle, wo wir hier gerade gehört haben, oder I Wanna Be a Cat, wo mich ein bisschen an Nine Inch Nails erinnert. Alles sehr spaßig und dann also ab Montag das nächste Soundsalbum von der Woche. Für das ist dann Taranja Wu auch im Interview zu Gast. Hören wir gerade zuerst kurz ein Update vom Verkehr. SRF Verkehrsinfo von 21.12 Uhr mit einer dringenden Mitteilung. Vorsicht auf der A5 Biel Richtung Solothurn zwischen Biel Ost und Pietelen. Gefahr durch Gegenstände auf der Fahrbahn. Und jetzt also mehr Musik von der Taranja Wu. Zu hören im Sounds Interview am Montag ab der 9. Gleiche Sendung, gleicher Sender Sounds. 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

0: Noch wie vor, größte britische Rap-Alben ever. Fix Up, Look Sharp vom Dizzy Rascal findet man auf seinem legendären Debütalbum Boy in the Corner, wo jetzt dann auch bald, wie ich mit Schrecken festgestellt habe, 25 Jahre alt ist. Mittlerweile ist der Dizzy Rascal bei Album Nummer 9 angekommen, für uns reingelost hat, zurück aus seiner Sommerpause, der Pablo Vöckli, Host von SRF Berns, unserer Hip-Hop- und Rap-Fachsendung. Pablo, was meinst du zum Dizzy Rascal?
1: Der Dizzy Rascal ist ein Innovator von Grime. Er wird von einigen Leuten als der erste echte Grime-Artist anerkannt, bei dieser Schnittstelle in den Nullerjahren, wo es von Jungle, von Garage, von Two-Step so rausgewachsen ist. Und man muss im Kopf behalten bei so Acts, die im Grime entstanden sind. Grime ist eben eigentlich nicht spezifisch eine Rap-Subkategorie, sondern technically ist es elektronische Musik mit Raps. Und der Dizzy Rascal nimmt das halt sehr, sehr ernst. Von Tracks wie Bassline, Junkie vor über einer Dekade. Bis jetzt zieht sich wie so ein roter Faden durch seinen Sound. Der hätte es einfach gern auf die fucking 12. Und das neue Album We Want Bass gibt einem genau das, was der Titel verspricht. Und Tracks wie On Repeat kann man halt, habt euch fest, On Repeat hören, weil meine Güte, wie fest slappt denn das?
0: Ich finde, das mit dem On Repeat, das hat der Dizzy Rascal ein bisschen arg wörtlich genommen, das Album. Ich finde es arg repetitiv. Hat man einen Song gehört, kennt man sie alle. Aber ich bin auch nicht der Experte. Das ist der Pablo und von ihm hören wir nachher gerade nochmal. Zuerst der Dizzy Rascal mit

0: Kampagne. Hier jetzt aber mit Unterstützung von einem von der ganz grossen, von der anderen Seite vom grossen Teich. Der NEMS haben wir hier gelost mit dem Track Gas inklusive Travis Scott. Pablo Vöckli, was meinst du?
1: Der Boy aus Manchester ist back. Einer von den meistgestreamtesten Rapper aktuell in der UK. Mit dem brand new Mixtape Locked In hat er den ganzen Sommer damit verbracht, Singles rauszuballern. Und featuretechnisch ist sehr krass, das Album. Zum Beispiel Lil Yachty und Travis Scott mit diesen beiden zwei ja, riesengroßen Ami-Superstars. Und ich muss sagen, das und der Drake, da muss man ihm einmal seine Krone binden. Vor etwa 8 Jahren in seine Rolle gebracht hat, nämlich der interkontinentale Austausch zwischen Amerika und der UK, das ist schon schön zu sehen, dass so die Größten von Amerika mit den Größten von der UK zusammen soundet. Und ich finde tatsächlich auch der Song «Gas» mit dem Travis Scott, einer der besten von dem Album, gerade nach «Killin' 'em», wo einfach gnadenlos ist. Wenn ein UK-Rapper mediocre rappt, float er immer noch besser als die meisten aus anderen Ländern, weil in der UK geht man einfach durch die Schule durch und das ist bei NEMS definitiv auch der Fall. Auch wenn das jetzt nicht eine absolute Glanzleistung von einem Album ist. Absolut hörbar mit ein paar super Bangers drauf.
0: Ich weiss bald nicht, wenn es von diesem Album so ein Werbeplakat gäbe, wie bei Kinofilmen, ob es jetzt der Spruch absolut hörbar, Pablo Vöckli, SRF Bounce, ob es der Spruch wirklich drauf schaffen würde. Aber was sich auffällt, Tracks auf dem neuen Tape vom NEMS, die sind extrem kurz. Auch der nächste, der knackt 2-Minuten-Grenze nicht. Der Pablo hat ihn schon erwähnt. Der NEMS neue Hip-Hop rechtzeitig aufs Weekend mit Killin' 'em.

0: Till First aus Bern und Zürich mit einem neuen Track. Das ist ein Projekt, das unter anderem von Raphael Elmig und Bilja Wienewisser gedreht wird. Ihre neueste Single heisst Vacation in Spain, kommt zusammen mit Florina Heberli von No Face, von einer anderen Band aus Bern, wo wir hier sehr, sehr fest schätzen im Sounds.
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0: Wir gehen heute im Schnelldurchlauf durch die spannendsten neuen Alben der Woche durch. Genau das machen wir immer am Freitag oben nach der Nacht auf SRF 3. Jetzt mit einer doppelten Empfehlung von Fans von Bedroom Indie Pop. Dort, wo es auch mal ein bisschen ruschen und krachen darf. Nicht alles immer im riesigen Studio noch auf Hochglanz poliert worden. Ist zuerst Hannah Cole aus Nashville mit dem neuen Album Switchbacks und dem Track Mechanical Bull. Gerade im Anschluss dann der Tolz Lenz aus New York. Auch von ihm gibt es seit heute das neue Album WhatsApp. Lesen da alles auf der Playlist auf srf3.ch und es fällt auf beide Songs. Die haben auch etwas sehr Countryhaftes. Vor allem der Tolz Lenz, der dann gerade im Anschluss kommt. Das ist neue Musik auf SRF 3.

SRF Verkehrsinfo von 21.41 Uhr mit einer dringenden Mitteilung. Vorsicht auf der A5 Biel Richtung Solothurn. Zwischen dem Büttenberg-Tunnel und der Verzweigung Bötzingenfeld. Gefahr durch Gegenstände auf der Fahrbahn.

ja die Liste von epischen Internetvideos, die mit genau diesem Song unterlegt sind, die ist Elle Langs Outro vom französischen Musiker M83. Sie ist zum inoffiziellen Soundtrack geworden vom Sonnenaufgang, der hinter der Bergspitze führen kommt, die Hymne vom Goal in der Nachspielzeit, wo der Underdog schießt, oder vom Staffelfinale, wo von einem Fan zu einem 90 Sekunden Video zusammengeschnitten worden ist. Der M83 hat die Höhen, die er mit dem Song und dem zugehörigen Album Hurry Up We're Dreaming damals erreicht hat, seither auch nicht mehr wieder erreicht. Er läuft wirklich ein bisschen dem Erfolg nach, hat man das Gefühl gehabt, auf seine letzten paar Releases, und wo er vor ein paar Wochen ein neues Album auf seinem eigenen Label angekündigt hat, habe ich angenommen, das wird jetzt wieder irgendein Soundtrack oder ein Ambient-Album sein, so wie er es öfters macht. Jetzt ist heute aber eine erste Single rausgekommen. Ich muss sagen, A, klingt ziemlich cool und B, ist es überhaupt nicht irgendwie ein Nebenprojekt. Ich glaube, das gibt ein richtiges M83-Album und der Song Blister Sunrise. Den finde ich gut.

0: Eggland Bunnyman spielen uns raus. Sounds, der Musik oben auf SRF 3. Heute Playlist zusammengestellt von Luca Bruno, srf.ch/sounds. Und gerade nachher geht es weiter mit einem brandneuen Sounds Mixtape mit 100% Schweizer Produktionen zusammengestellt von John Bürgin. Das ist SRF 3.
1: Die Nachrichten von SRF um 10 mit Basil Koller. Kerzen und Blumen in Aarau. Rund 300 Menschen erinnern an die Opfer vom letzten Wochenende. Und Sabotage und Drohnen in Deutschland. Innenminister Dobrindt warnt vor weiteren Angriffen. Das Wetter morgen teils sonnig, teils bewölkt, bei 26 Grad im Norden und 32 Grad im Süden. In Aarau haben am Abend rund 300 Personen an einem Gedenkmarsch teilgenommen für die Opfer der Gewalttat vom letzten Wochenende. Die Teilnehmenden trugen Kerzen und weiße Rosen und legten Blumen bei einer Gedenkstätte nieder. Mit dabei waren auch Vertreterinnen und Vertreter der Politik. Organisiert haben den Gedenkmarsch die Veranstalter der Technoparty, an der die Tat verübt wurde. Die Polizei geht davon aus, dass ein 43-jähriger Schweizer in der Nacht auf Sonntag bei der Technoparty in Aarau in die Menge geschossen hat. Dabei tötete er eine 22-jährige Italienerin. 6 Menschen wurden verletzt. Der mutmaßliche Täter sitzt in Untersuchungshaft. Seit Dienstagabend gab es in Deutschland mindestens 3 Sabotageangriffe auf das Stromnetz. In einem Bekennerschreiben reklamiert ein Mann die Taten für sich und begründet sie mit der aus seiner Sicht ungenügenden Klimapolitik. Gleichzeitig haben die Vorfälle in Deutschland eine Debatte über die Sicherheit der Infrastruktur ausgelöst. Dominik Rolli.
2: 2 Sabotageangriffe in Nordrhein-Westfalen, einer in Brandenburg und ein Vorfall in Niedersachsen, der aktuell untersucht wird. Nach dieser Häufung sind die Behörden in Deutschland alarmiert. Vor wenigen Wochen erst wurde ein Drohnenangriff auf den Flughafen Leipzig vereitelt. In der Nähe eines ukrainischen Frachtflugzeugs wurde damals eine Sprengstoffdrohne gefunden. Hinter dieser Attacke stecke Russland, sagte die deutsche Regierung diese Woche. Und jetzt also die Häufung von Sabotageakten am Stromnetz.
3: Der eine oder andere wird sich wahrscheinlich fragen, ist es einfach die besondere Aufmerksamkeit, die wir jetzt auf all diese Gefährdungslagen haben, die einen zu dieser täglichen Nachrichtenlage führt? Oder ist es wirklich ein deutlich höheres Aufkommen einfach an Bedrohungen, an Gefährdungen, an Anschlägen, die wir zurzeit erleben?
2: Die Antwort? Beides, so Innenminister Alexander Dobrindt. Man sei zwar wachsamer und das sei auch notwendig, aber es gebe derzeit tatsächlich mehr solcher Vorfälle, ausgehend von einem fremden Staat oder aus extremistischen Motiven. Beides könne sich auch vermischen. Man müsse davon ausgehen, dass es weitere solche Anschläge geben werde. Fragt sich, was dagegen zu tun ist. Ein flächendeckender Schutz der Stromnetze oder etwa auch der Bahnnetze sei nicht möglich, betonen die Behörden. Vielmehr müsse es darum gehen, rasch auf solche Vorfälle reagieren zu können. Und Dobrindt kündigt auch an, die Drohnenabwehr verstärken zu wollen, so sollen auch Betreiber kritischer Infrastruktur Drohnen selber abwehren dürfen.
1: Die USA wollen die Gespräche über ein mögliches Ende des russischen Angriffskriegs gegen die Ukraine wieder aufnehmen. Zu diesem Zweck sollen der US-Sondergesandte Steve Witkoff und der Schwiegersohn des US-Präsidenten Jared Kushner in die Hauptstädte Moskau und Kiew reisen. Präsident Donald Trump hat bestätigt, dass Witkoff und Kushner den Kriegsparteien einen Friedensvorschlag unterbreiten würden. Zuletzt waren diese Gespräche in den Hintergrund gerückt, angesichts der militärischen Aktivitäten der USA im Iran. US-Vermittler haben zwar seit Trumps Amtsantritt 2025 mehrmals Moskau besucht, für Witkoff und Kushner wäre es aber der erste Besuch in Kiew. Und nun zu weiteren Meldungen des Tages in der Übersicht. Im Prozess um den Bergsturz von Bondo vor 9 Jahren sind alle 5 Angeklagten freigesprochen worden. Das Regionalgericht Maloja begründet die Freisprüche damit, dass die Behörden den fatalen Felssturz nicht hätten voraussehen können. 8 Menschen kamen damals ums Leben. Das Urteil kann noch weitergezogen werden. Ein Aargauer Ex-Politiker soll zum Teil über Jahre 2 Frauen und eine Jugendliche betäubt und dann jeweils sexuell missbraucht haben. Der Fall aus Untersiggenthal wurde in diesem Sommer bekannt. Nun teilt die Staatsanwaltschaft mit, sie habe weiteres Beweismaterial gefunden auf einem Datenträger. Weitere Opfer gebe es nach jetzigem Stand der Auswertungen nicht. Die Lieferung von Patriot-Luftabwehrsystemen an die Schweiz verzögert sich weiter. Auch eine mit Deutschland geprüfte Lösung ist gescheitert, wie SRF-Recherchen zeigen. Die USA wollen Deutschland Patriot-Systeme ausliefern, die ursprünglich für die Schweiz vorgesehen waren. Da die Systeme nicht der Wunschkonfiguration der Bundeswehr entsprechen, hatte die Schweiz gehofft, möglicherweise Komponenten zu erhalten. Daraus wird nun nichts. In Italien ist die rechte Regierung von Giorgia Meloni seit 1413 Tagen im Amt und knackt damit einen Rekord. Seit der Gründung der Italienischen Republik vor 80 Jahren konnte sich keine Regierung so lange und ohne Unterbruch halten. Meloni wurde im Oktober 2022 als italienische Ministerpräsidentin vereidigt, als erste Frau überhaupt. Die Börsendaten von 22.05 Uhr, geliefert von SIX. Der Swiss Market Index schließt bei 14.396 Punkten und ist damit im Vergleich zum Vortag unverändert. Der Dow Jones Index in New York stand kurz vor Schluss bei minus 0,5%. Der Euro wird zu 94,05 gehandelt und der Dollar zu 80,99. Und das Wetter, morgen Vormittag kommen nördlich der Alpen Wolken auf. Vor allem in der Ostschweiz ist lokal etwas Regen möglich. Dazu gibt es 26 Grad. Im Süden bleibt es meist sonnig bei 32 Grad. Das waren Nachrichten von Radio SRF, verantwortlich Mario Sturni.
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5: Mit Maruk und mit einem erfolgreichen Simon Ehammer beim letzten Diamond League Meeting der Saison zu Brüssel. Der Appenzeller zeigt einmal mehr, dass er zu den besten Weitspringern der Welt gehört. Er landet erst nach 8,23 Meter und wird Dritter.
6: Alles in allem zufrieden. Ich habe jetzt wieder mal einen Sprung über 8,20. Auch gut fürs Gefühl. Und ist natürlich cool, wenn man in dieser Konkurrenz Dritter werden kann.
5: Alle anderen Schweizerinnen und Schweizer sind den Morgen am zweiten Tag von diesem Meeting zu Brüssel im Einsatz. Darunter auch die Überflügerin Audrey Vero, die über 800 Meter einen weiteren Rekordlauf anstrebt. Im Tennis, dort laufen die US Open. Schweizerinnen und Schweizer sind keine mehr dabei. Die Favoritinnen und Favoriten, die heute schon gespielt haben, die sind alle im Achtelfinale angekommen. Nummer 1 bei den Frauen, Darina Sabalenka, die Nummer 3 bei den Frauen, Jessica Pegula und auch die Nummer 1 bei den Männern, der Alexander Zverev, haben ihre Spiele vor der dritten Runde alle gewonnen. Der Zverev hat aber über 5 Sätze müssen gehen und es ziemlich zu kämpfen gehabt. Und dann sind wir noch beim Hockey. Dort läuft heute die Champions Hockey League. Erster Einsatz für Davos und Genf in der Gruppenphase. Genfer gewinnend gegen Berlin 6-2. Davoser, das Spiel läuft noch gegen Storhamar aus Norwegen. Da ist es 2-2 und aktuell läuft dort noch die Verlängerung.
0: SRF-Verkehrsinfo von 22.08 Uhr auf der A5 Biel Richtung Solothurn zwischen dem Büttenberg-Tunnel und der Verzweigung Bötzingenfeld. Gefahr durch Gegenstände auf der Fahrbahn. Dann auf der A2 Luzern Richtung Basel zwischen der Verzweigung Hagnau und der Verzweigung Wiese. Stau wegen Bauarbeiten. Die Wartezeit beträgt hier ca. 40 Minuten. Und schließlich noch auf der A9 Lausanne Richtung Vevey zwischen Belmont und Villechordion eine Verkehrsbehinderung durch einen Unfall.
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0: Wir schauen auf die Uhr und sehen, es ist Freitag nach der 10. Wobei ich glaube, der Wochentag kann man, ich merke mir vielleicht, dass ich keine Uhr besitze. Ich glaube, dort kann man den Wochentag nicht ablesen. Also natürlich von einer Smartwatch schon, aber ich rede jetzt von so einer Oldschool-Uhr mit Zeiger und so. Jedenfalls, das ist unwichtig, weil Freitag nach der 10. Das ist die Stunde, wo am John Bürgin gehört, aus der Sendsredaktion. Kocht er uns jede Woche ein Mixtape-Süppli zusammen mit neuer Musik. In dieser Stunde wird es einmal so tönen. Oder mal so.

0: Beides Musik, die aus der Schweiz kommt, so wie der Rest der Tracks, die wir von jetzt bis am Ende hören werden. Auch der John Bürgin mal wieder gediegen in der Schweizer Szene. Und das schon, obwohl...
1: Ich hatte zwar am Anfang das Gefühl, irgendwie gar nicht so viel Spannendes rum und dann bin ich ein bisschen gediegen. Und im Gegenteil, es hat so viele verschiedene tolle Sachen im Moment, die in der Schweizer Musikszene rausgekommen sind, dass ich ehrlich gesagt fast ein bisschen überfordert war mit diesen verschiedenen Genres und auch Sachen mit ganz verschiedenen Tempi irgendwie ein DJ-Set zu machen.
0: Das tönt jetzt fast so ein bisschen, und ich will dich ungern fronten, John, aber es tönt fast ein bisschen, als ob du einfach zu faul gewesen wärst, ein DJ-Set zu machen. Was genau ist da passiert?
1: Nein, also das macht ja irgendwie keinen Sinn, wenn man dann wirklich so auf Biegen und Brechen alle die Songs irgendwie tempomässig so fest verstellt, dass sie dann irgendwie zusammenpassen. Und ich habe mich dann tatsächlich von der Form vom DJ-Set gelöst und es ist jetzt wirklich einfach mit sehr viel Liebe eine zusammengestellte Compilation, die dann natürlich schon ganz klar so ein bisschen ganz kurze, feine Übergänge hat, aber es ist nicht ein klassisches DJ-Set in dem Moment, wo Tracks über längere Zeit übereinander laufen.
0: Ich habe vorher schon ein paar Tracks angespielt, die wir jetzt in der nächsten Stunde in diesem Mixtape, wir nennen es jetzt Mixtape, wir nennen es nicht DJ-Set, Mixtape hören werden. Einer davon, das ist der Chema. Was fasziniert dich an ihm? Wieso hat er auch ein Plätzchen gefunden in diesem Mixtape?
1: Mega Freude habe ich ab dem neuen Album Hassan. Kommt von einem jungen Schweizer Sänger und Musiker mit algerischen Wurzeln. Er nennt sich Chema. Geschrieben ist das aber mit einem 7 und dann EMA. Chema hat zuerst in Basel klassische Musik studiert. Mittlerweile macht er aber moderne Reimmusik und vermischt das mit elektronischen Sounds und singt dann drüber, aber selber auf Algerisch. Und das Ganze ist wirklich sau toll geworden, wie ich finde. Zum Teil, ja, ein bisschen holprig von der Produktion her, aber das macht das Ganze irgendwie umso charmanter und auch authentischer.
0: Und das also einer von den insgesamt 11 Tracks, die es in der nächsten Stunde zu hören geben wird. Ein neues Sounds Mixtape, das ist die elektronische Stunde im Mix, kuratiert von John Bürgin. Es ist Ausgabe Nummer 166, wo wir jetzt bis am 11 Uhr hören werden. 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
1: So divers tönen Schweizer Producerinnen und Producer-Szene. Ein Einblick, den uns der John Bürgin gegeben hat während dieser Stunde mit 100% Produktionen, 100% neuen Produktionen aus der einheimischen Szene. Das war ein Sounds Mixtape. Die Playlist dazu, die findet ihr wie immer auf srf3.ch. Das ist auch der Ort, wo ihr das Tape, das wir in dieser Stunde zusammen gelost haben, in voller Länge zum Abladen und nochmal hören finden. Mein Name ist Luca Buno, im Namen der ganzen Sounds-Redaktion wünsche ich euch ein wunderschönes Wochenende. Das nächste Mal zusammen neue Musik entdecken, tun wir dann am Montag zur gewohnten Zeit ab den 9. Ich sage gute Nacht miteinander und bis bald.
2: Nachrichten von SRF um 11 mit Frank Estermann. In Aarau haben am Abend rund 300 Personen an einem Gedenkmarsch teilgenommen für die Opfer der Gewalttat vom letzten Wochenende. Die Teilnehmenden trugen Kerzen und weiße Rosen und legten Blumen bei einer Gedenkstätte nieder. Mit dabei waren auch Vertreterinnen und Vertreter aus der Politik. Organisiert haben den Gedenkmarsch die Veranstalter der Technoparty, an der die Tat verübt wurde. Die Polizei geht davon aus, dass ein 43-jähriger Schweizer in der Nacht auf Sonntag bei der Technoparty in Aarau in die Menge geschossen hat. Dabei tötete er eine 22-jährige Italienerin. 6 Menschen wurden verletzt. Der mutmaßliche Täter sitzt in Untersuchungshaft. Die USA wollen die Gespräche über ein mögliches Ende des russischen Angriffskriegs gegen die Ukraine wieder aufnehmen. Zu diesem Zweck sollen der US-Sondergesandte Steve Witkoff und der Schwiegersohn des US-Präsidenten Jared Kushner in die Hauptstädte Moskau und Kiew reisen. Präsident Donald Trump hat bestätigt, dass Witkoff und Kushner den Kriegsparteien einen Friedensvorschlag unterbreiten würden. Zuletzt waren diese Gespräche in den Hintergrund gerückt angesichts der militärischen Aktivitäten der USA im Iran. US-Vermittler haben zwar seit Trumps Amtsantritt 2025 mehrmals Moskau besucht, für Witkoff und Kushner wäre es aber der erste Besuch in Kiew. Die Größe des afrikanischen Kontinents und anderer Weltgebiete soll auf Weltkarten künftig besser abgebildet sein. Die UNO-Generalversammlung hat einen entsprechenden Vorstoß von Togo zugestimmt. So soll etwa in Schulen künftig keine Mercator-Weltkarte mehr hängen. Diese bildet Gebiete in der Nähe von Nord- und Südpol deutlich zu groß ab. Ein Beispiel: Grönland erscheint auf der Mercator-Weltkarte etwa gleich groß wie Afrika, obwohl Afrika ungefähr 14 Mal größer ist. Als Alternative schlägt der Vorstoß die Equal Earth-Weltkarte vor. Sie bildet Länder nach ihrer tatsächlichen Größe ab. Nur ein Land stimmte gegen das Anliegen: die USA. Noch zum Eishockey. In der ersten Runde der Champions Hockey League haben die Schweizer Teams Siege feiern können. Davos gewinnt gegen Storhamar Hamar aus Norwegen mit 3:2 nach Verlängerung und Genf Servette schlägt die Eisbären Berlin mit 6:2. Die Börsendaten von SIX, der Swiss Market Index, schließt bei 14.396 Punkten und ist damit im Vergleich zum Vortag unverändert. Der Dow Jones Index in New York fällt um 0,5%. Der Euro wird zu 94,12 gehandelt und der Dollar zu 80,97. Das Wetter, morgen ist es teils sonnig, teils bewölkt bei 26 Grad im Norden und 32 Grad im Süden. Das waren Nachrichten von Radio SRF, verantwortlich Frank Estermann.

0: Die Nachrichten von SRF um Mitternacht mit Frank Estermann. Gedenkmarsch in Aarau. Mehrere hundert Menschen gedenken der Opfer der Amoktat vom letzten Wochenende. Polizeigroßeinsatz im St. Gallischen Goldach. Ein Schulhaus wird nach Meldungen über angebliche Schüsse evakuiert. Und Sabotageakte in Deutschland. Hinter den Angriffen auf Stromleitungen soll ein Einzeltäter stecken. Das Wetter, es ist teils sonnig, teils bewölkt bei 26 Grad im Norden und 32 Grad im Süden. In Aarau haben am Freitagabend rund 300 Personen an einem Gedenkmarsch teilgenommen für die Opfer der Gewalttat vom letzten Wochenende. Die Teilnehmenden trugen Kerzen und weiße Rosen und legten Blumen bei einer Gedenkstätte nieder. Mit dabei waren auch Vertreterinnen und Vertreter aus der Politik. Organisiert haben den Gedenkmarsch die Veranstalter der Technoparty, an der die Tat verübt wurde. Die Polizei geht davon aus, dass ein 43-jähriger Schweizer in der Nacht auf Sonntag bei der Technoparty in Aarau in die Menge geschossen hat. Dabei tötete er eine 22-jährige Italienerin. Sechs Menschen wurden verletzt. Der mutmaßliche Täter sitzt in Untersuchungshaft. In Goldach im Kanton St. Gallen steht die Polizei seit einigen Stunden in einem Großeinsatz. Grund seien mehrere Meldungen über angebliche Schüsse, die während eines Schulfests bei einem Schulhaus eingegangen seien, schreibt die Polizei. Diese Meldungen müssten nun verifiziert werden. Als Vorsichtsmaßnahme seien die Schülerinnen und Schüler und die Lehrpersonen ins Schulhaus gebracht worden. Dort würden sie nun polizeilich betreut. Die rund 300 Personen sollen nun evakuiert und nach Hause gebracht werden. Laut der Kantonspolizei St. Gallen gibt es keine Meldungen über verletzte Personen. Die USA wollen die Gespräche über ein mögliches Ende des russischen Angriffskriegs gegen die Ukraine wieder aufnehmen. Zu diesem Zweck sollen der US-Sondergesandte Steve Witkoff und der Schwiegersohn des US-Präsidenten Jared Kushner in die Hauptstädte Moskau und Kiew reisen. Präsident Donald Trump hat bestätigt, dass Witkoff und Kushner den Kriegsparteien einen Friedensvorschlag unterbreiten würden. US-Vermittler haben zwar seit Trumps Amtsantritt 2025 mehrmals Moskau besucht. Für Witkoff und Kushner wäre es aber der erste Besuch in Kiew. Seit Dienstagabend gab es in Deutschland mindestens drei Sabotageangriffe auf das Stromnetz. In einem Bekennerschreiben reklamiert nun ein Mann die Taten für sich und begründet sie mit der aus seiner Sicht ungenügenden Klimapolitik. Gleichzeitig haben die Vorfälle in Deutschland eine Debatte über die Sicherheit der Infrastruktur ausgelöst. Dominik Rolli.
1: Zwei Sabotageangriffe in Nordrhein-Westfalen, einer in Brandenburg und ein Vorfall in Niedersachsen, der aktuell untersucht wird. Nach dieser Häufung sind die Behörden in Deutschland alarmiert. Vor wenigen Wochen erst wurde ein Drohnenangriff auf den Flughafen Leipzig vereitelt. In der Nähe eines ukrainischen Frachtflugzeugs wurde damals eine Sprengstoffdrohne gefunden. Hinter dieser Attacke stecke Russland, sagte die deutsche Regierung diese Woche. Und jetzt also die Häufung von Sabotageakten am Stromnetz.
2: Der eine oder andere wird sich wahrscheinlich fragen, ist es einfach die besondere Aufmerksamkeit, die wir jetzt auf all diese Gefährdungslagen haben, die einen zu dieser täglichen Nachrichtenlage führt? Oder ist es wirklich ein deutlich höheres Aufkommen einfach an Bedrohungen, an Gefährdungen, an Anschlägen, die wir zurzeit erleben?
1: Die Antwort? Beides, so Innenminister Alexander Dobrindt. Man sei zwar wachsamer und das sei auch notwendig, aber es gebe derzeit tatsächlich mehr solcher Vorfälle, ausgehend von einem fremden Staat oder aus extremistischen Motiven. Beides könne sich auch vermischen. Man müsse davon ausgehen, dass es weitere solcher Anschläge geben werde. Fragt sich, was dagegen zu tun ist. Ein flächendeckender Schutz der Stromnetze oder etwa auch der Bahnnetze sei nicht möglich, betonen die Behörden. Vielmehr müsse es darum gehen, rasch auf solche Vorfälle reagieren zu können. Und Dobrindt kündigt auch an, die Drohnenabwehr verstärken zu wollen. So sollen auch Betreiber kritischer Infrastruktur Drohnen selber abwehren dürfen.
0: Informationen von Dominik Rolli. Die Größe des afrikanischen Kontinents und anderer Weltgebiete soll auf Weltkarten künftig besser abgebildet sein. Die UNO-Generalversammlung hat einen entsprechenden Vorstoß von Togo zugestimmt. So soll etwa in Schulen künftig keine Mercator-Weltkarte mehr hängen. Diese bildet Gebiete in der Nähe vom Nord- und Südpol deutlich zu groß ab. Ein Beispiel: Grönland erscheint auf der Mercator-Weltkarte etwa gleich groß wie Afrika, obwohl Afrika ungefähr 14 Mal größer ist. Als Alternative schlägt der Vorstoß die Equal Earth-Weltkarte vor. Sie bildet Länder nach ihrer tatsächlichen Größe ab. Zum Eishockey. In der ersten Runde der Champions Hockey League haben die Schweizer Teams Siege feiern können. Davos gewinnt gegen Storhamar Hamar aus Norwegen mit 3:2 nach Verlängerung. Und Genf Servette schlägt die Eisbären Berlin mit 6:2. Das Wetter heute Samstag. Am Vormittag kommen nördlich der Alpen Wolken auf, die zeitweise die Sonne verdecken. Vor allem in der Ostschweiz ist lokal etwas Regen möglich. Dazu gibt es 26 Grad. Im Süden bleibt es meist sonnig bei 32 Grad. Das waren Nachrichten von Radio SRF, verantwortlich Frank Estermann.

Die Nachrichten von SRF um 1 mit Frank Estermann. In Goldach im Kanton St. Gallen steht die Polizei seit Freitagabend in einem Großeinsatz. Grund seien mehrere Meldungen über angebliche Schüsse, die während eines Schulfests bei einem Schulhaus eingegangen seien, schreibt die Polizei. Diese Meldungen müssten verifiziert werden. Als Vorsichtsmaßnahme seien die Schülerinnen und Schüler und die Lehrpersonen ins Schulhaus gebracht worden. Dort würden sie polizeilich betreut. Die rund 300 Personen sollen nun evakuiert und nach Hause gebracht werden. Laut der Kantonspolizei St. Gallen gibt es keine Meldungen über verletzte Personen. Zu zwei Meldungen aus dem Ausland. Die USA wollen die Gespräche über ein mögliches Ende des russischen Angriffskriegs gegen die Ukraine wieder aufnehmen. Zu diesem Zweck sollen der US-Sondergesandte Steve Witkoff und der Schwiegersohn des US-Präsidenten Jared Kushner in die Hauptstädte Moskau und Kiew reisen. Präsident Donald Trump hat bestätigt, dass die beiden den Kriegsparteien einen Friedensvorschlag unterbreiten würden. Und bei israelischen Angriffen im Süden des Libanons sind laut libanesischen Angaben 3 Menschen getötet und 23 weitere verletzt worden. Das israelische Militär sagte, es habe Ziele im Südlibanon angegriffen, nachdem die pro-iranische Hisbollah-Miliz israelische Soldaten mit einer Drohne angegriffen hätten. Damit habe die Hisbollah gegen die geltende Waffenruhe verstoßen. Die EU plant strengere Regeln für Kurzzeitvermieter wie beispielsweise Airbnb. Damit soll die Wohnungsnot in Touristengebieten entschärft werden. Ein entsprechender Gesetzesentwurf liegt mehreren Nachrichtenagenturen vor. Vorgestellt werden sollen die neuen Regeln in der kommenden Woche. Die EU-Kommission möchte die Vorschriften für Airbnb und Co. europaweit vereinheitlichen. So soll festgelegt werden, wann etwa Städte Einschränkungen für Kurzzeitvermieter einführen können. Entscheidend dafür soll das Verhältnis von Wohnungspreisen zum Einkommen der Bevölkerung sein. Mehrere europäische Touristenhochburgen haben bereits Einschränkungen für Kurzzeitvermietungen eingeführt, so etwa Paris, Barcelona oder Venedig. Über den Vorschlag der EU-Kommission müssen noch die EU-Länder und das EU-Parlament entscheiden. Zum Eishockey. In der ersten Runde der Champions Hockey League können die Schweizer Teams Siege feiern. Davos gewinnt gegen Storhamar Hamar aus Norwegen mit 3:2 nach Verlängerung und Genf Servette schlägt die Eisbären Berlin mit 6:2. Das Wetter heute Samstag, es ist teils sonnig, teils bewölkt bei 26 Grad im Norden und 32 Grad im Süden. Das waren Nachrichten von Radio SRF, verantwortlich Frank Estermann.

Die Nachrichten von SRF um 2 mit Frank Estermann. In Goldach im Kanton St. Gallen sind während eines Schulfests in einem Oberstufenzentrum bei der Polizei Meldungen über angebliche Schüsse eingegangen. Dies hat einen Großeinsatz der Polizei ausgelöst, wie diese mitteilt. Der Einsatz ist immer noch im Gang. Rund 300 Personen wurden zunächst im Schulhaus in Sicherheit gebracht und danach evakuiert. Laut der Kantonspolizei St. Gallen gibt es keine Meldungen über verletzte Personen. Die Meldungen über die angeblichen Schüsse würden nun geprüft. Zwei Meldungen aus dem Ausland. Die USA wollen die Gespräche über ein mögliches Ende des russischen Angriffskriegs gegen die Ukraine wieder aufnehmen. Zu diesem Zweck sollen der US-Sondergesandte Steve Witkoff und der Schwiegersohn des US-Präsidenten Jared Kushner in die Hauptstädte Moskau und Kiew reisen. Präsident Donald Trump hat bestätigt, dass die beiden den Kriegsparteien einen Friedensvorschlag unterbreiten würden. Bei israelischen Angriffen im Süden des Libanons sind laut libanesischen Angaben 3 Menschen getötet und 23 weitere verletzt worden. Das israelische Militär sagte, es habe Ziele im Südlibanon angegriffen, nachdem die pro-iranische Hisbollah-Miliz israelische Soldaten mit einer Drohne angegriffen habe. Damit habe die Hisbollah gegen die geltende Waffenruhe verstoßen. Die EU plant strengere Regeln für Kurzzeitvermieter wie beispielsweise Airbnb. Damit soll die Wohnungsnot in Touristengebieten entschärft werden. Ein entsprechender Gesetzesentwurf liegt mehreren Nachrichtenagenturen vor. Vorgestellt werden sollen die neuen Regeln in der kommenden Woche. Die EU-Kommission möchte die Vorschriften für Airbnb und Co. europaweit vereinheitlichen. So soll festgelegt werden, wann etwa Städte Einschränkungen für Kurzzeitvermieter einführen können. Entscheidend dafür soll das Verhältnis von Wohnungspreisen zum Einkommen der Bevölkerung sein. Mehrere europäische Touristenhochburgen haben bereits Einschränkungen für Kurzzeitvermietungen eingeführt, so etwa Paris, Barcelona oder Venedig. Über den Vorschlag der EU-Kommission müssen noch die EU-Länder und das EU-Parlament entscheiden. Zum Eishockey. In der ersten Runde der Champions Hockey League können die Schweizer Teams Siege feiern. Davos gewinnt gegen Storhamar Hamar aus Norwegen mit 3:2 nach Verlängerung. Und Genf Servette schlägt die Eisbären Berlin mit 6:2. Das Wetter heute Samstag. Es ist teils sonnig, teils bewölkt bei 26 Grad im Norden und 32 Grad im Süden. Das waren Nachrichten von Radio SRF. Verantwortlich Frank Estermann.